0: ist das sind Mark. Want to make her happy in der ARD-Hitnacht. So, wir haben es gerade schon erzählt vor einer guten Stunde. Wir reden heute über Automaten. Wir kennen alle Geldautomaten. Heute vor 16 Jahren wurde der erste Goldautomat in einem Hotel aufgestellt. Der erste Goldautomat der Welt. Da kann man also Barren und Münzen sich kaufen, wenn man die Kohle dafür hat. Also vorbei mit einfach nur Cola und Schokoriegel aus dem Automaten. Heute gibt's alles aus Automaten. Und sie schreiben fleißig noch, was es da noch alles gibt. Indy hat zum Beispiel eine Mail geschrieben. Viele Grüße. Können Sie es sich vorstellen, dass es auf der Schwäbischen Alb einen Wurstautomaten gab? Auch spannend. Und er schreibt doch, oder sie, schwer beeindruckt war ich auch von diversen Apotheken von ihrem System der automatischen Medikamentenlieferung. Nur einen Automaten für Kondome habe ich lange schon nicht mehr gesehen. Schreibt Indy. Danke, Grüße gehen zurück. Doch Kondomautomaten gibt es immer noch so in Clubs und so ist das, glaube ich, immer noch gang und gäbe. Aber Wurstautomaten hatte ich auch noch nicht. Wie ist es bei Ihnen? Was fällt Ihnen noch ein? Von Automaten, von denen wir bisher noch nicht wussten, dass es sie wirklich gibt. Schreiben Sie mir gerne ard-hitnacht@mdr.de.
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0: Physical in der ARD-Hitnacht. Und wir spielen jetzt Musik aus dem Jahr, in dem Lady Diana ihren Prinz Charles geheiratet hat.
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0: So klang das damals.
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0: In England wurde groß Hochzeit gefeiert und in Deutschland freut man sich über Joachim Witt und den Goldenen Reiter. Auch der stammt aus dem Jahr 1981. Das ist die ARD-Hitnacht. 2:23 Uhr ist es.

0: Und das ist der Verkehrsservice in der ARD-Hitnacht mit der A2 Berlin Richtung Hannover zwischen Irxlehm und Bornstedt nach einem Unfall gesperrt. Die A3 Frankfurt Richtung Würzburg ist zwischen Würzburg-Kist und Würzburg-Heidingsfeld nach einem LKW-Unfall gesperrt. A8 Luxemburg Richtung Saarlouis zwischen Perlborg und Merzig-Welling bis 5 Uhr früh gesperrt. A70 Schweinfurt-Warneck Richtung Bamberg zwischen Bamberghafen und Bamberg wegen Bauarbeiten bis um 6 gesperrt, also 6 Uhr morgens. Und die A81 Singen-Stuttgart zwischen Herrenberg und Gärtringen. Da laufen die Wartungsarbeiten im Schönbuchtunnel. Hoffe, da geht's gut voran. Um 5 Uhr soll offiziell wieder beidseitig alles offen sein. Mal schauen, gute Fahrt.
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0: Mit Markus Poschlott am Mikrofon und die Fahrt wird besser, wenn Samantha Fox im Radio läuft, oder?

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1: Das singt Ed Sheeran hier bei uns in der ARD Hitnacht. Guten Morgen, 2.39 Uhr ist es. Wir sprechen heute über Automaten, die es schon gibt, von der die Welt doch erfahren muss. So haben wir schon gelernt, dass es Pizza-Automaten gibt an Raststätten. Automaten mit Blasenpflaster auf dem Jakobsweg, habe ich selber gesehen. Also auch zielgruppenaffin, super. Wurstautomaten, das kam gerade schon. Und es kommen natürlich noch weitere Mails von Ihnen rein mit so etwas kuriosen Automaten. Hier schreibt zum Beispiel Matthias aus Neukieritsch in Sachsen, ist gerade mit dem LKW unterwegs in Bayern. Und er sagt, in Borna, also bei Leipzig, gibt es einen Automaten für Fahrradschläuche. Stimmt, das habe ich auch schon mal irgendwo gesehen. Wahrscheinlich an irgendeiner Fahrradschläuche. Also schreibe ich mir auf, Fahrradschläuche und auch so Reparaturkits und so Zeugs. Ne? Gute Idee, klasse, wirklich eine super Sache. Wir merken also, wir kommen jetzt langsam über Kaugummi-Automaten und wir ziehen uns mal schnell eine Cola schon drüber hinaus. Welcher Automat fällt Ihnen noch ein, der so ein bisschen kurios ist? Schreiben Sie gerne ard-hitnacht@mdr.de und während Sie schreiben, kommen hier die Eurythmics. Ganz ohne Automat mit Sweet Dreams.

0: Tracy Chapman, die großartige Tracy Chapman und Fast Car. Das ist die ARD-Hitnacht. Es ist 3:10. Und jetzt gibt's einen Song, der stammt aus dem Jahr 1991. Der erzählt eine Geschichte, da geht's auch um, vom Traum groß rauszukommen. Ja. Geht um einen jungen Musiker, der extra nach Los Angeles zieht, um dort Erfolg zu haben. Und irgendwann merkt er, dass Ruhm nicht automatisch glücklich macht. Das ist also so eine klassische Aufstieg- und Absturzgeschichte, den hier Tom Petty und die Heartbreakers jetzt vertont haben, also jetzt 1991. Das Musikvideo war fast damals genauso bekannt wie der Song selbst, weil zwei absolute Promis mitspielten. Und das gab's jetzt so oft auch nicht. Johnny Depp und Faye Dunaway waren in den Hauptrollen dieses Musikvideos zu sehen. Der Song wurde auch mit Jeff Lynne, dem Kopf von ELO, produziert. Und naja, so merkt man, diese Nummer musste ein Hit werden. Tom Petty und die Heartbreakers, die Herzensbrecher hier. Into the Great Wide Open.
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1: Um 3 Uhr mit Olaf Knapp. Die SPD stellt Bedingungen für eine große Steuerreform in Deutschland. Laut Vizekanzler Klingbeil wird seine Partei dabei nur mitmachen, wenn Spitzenverdiener künftig mehr bezahlen und kleine und mittlere Einkommen entlastet werden. Aus Berlin, Tim Aßmann.
2: Es könne keine Reform geben, bei der nicht auch die Spitzenverdiener mehr bezahlen müssten, bekräftigte der Finanzminister und Vizekanzler beim Bundeskongress des Deutschen Gewerkschaftsbundes. Entlasten will Klingbeil dagegen Arbeitnehmer, die zwischen 2.500 und 4.000 Euro monatlich verdienen. Er sprach sich auch erneut für eine Erhöhung der Erbschaftssteuer aus und er betonte, die SPD werde dafür sorgen, dass angekündigte Reformen bei der Rente und im

0: Gesundheitsbereich gerecht verlaufen würden. Die DGB-Vorsitzende Jasmin Fahimi wiederholte die Kritik der Gewerkschaften an der geplanten Krankenkassenreform und möglichen Änderungen beim Thema Arbeitszeit.
1: Ärztepräsident Reinhardt hat einen Aufschub des geplanten Sparpakets für die Krankenkassen gefordert. Er sagte dem Redaktionsnetzwerk Deutschland, ein so weitreichendes Gesetz könne man nicht mit der Brechstange durchdrücken. Eigentlich soll es noch vor der parlamentarischen Sommerpause verabschiedet werden. Das Sparpaket dürfte auch Hauptthema beim heute beginnenden Deutschen Ärztetag in Hannover sein. Zur Eröffnung wird auch Bundesgesundheitsministerin Warken erwartet. US-Präsident Trump will angesichts der hohen Energiepreise in den Vereinigten Staaten gegensteuern. Er werde die derzeitige Abgabe von umgerechnet 4 Cent pro Liter aussetzen, so Trump vor Journalisten. Für wie lange, sagte er nicht. Die Benzinpreise sind in den USA seit Beginn des Irankriegs um etwa 50% gestiegen. Das Kreuzfahrtschiff Hondius ist evakuiert. Die letzten 27 Menschen, die das Schiff verlassen sollten, sind von Bord. Auch sie werden in Sondermaschinen nach Hause geflogen. Aus der Nachrichtenredaktion Caroline Wöhlert.
2: In ihren Heimatländern werden die Menschen weiter untersucht und es wird entschieden, wie lange sie in Quarantäne müssen. Auf dem Schiff war das Hunter-Virus ausgebrochen. 3 Menschen sind gestorben. Das unter niederländischer Flagge fahrende Kreuzfahrtschiff lag bis zum Abend im Hafen von Teneriffa. Jetzt ist es mit knapp 30 Besatzungsmitgliedern auf dem Weg nach Rotterdam. Dort soll es am Samstag ankommen und gründlich desinfiziert werden. Die deutschen Passagiere wurden inzwischen in ihre Heimatorte in Berlin, Sachsen, Baden-Württemberg und Bayern gebracht. Bislang haben sie keine Symptome.
1: Und das Wetter in Deutschland. Am Tage ein Wechsel aus dichten Wolken mit Schauern, örtlich kurze Gewitter. Am freundlichsten wird es später im Westen und Südwesten bei Höchstwerten von 8 Grad im Erzgebirge bis 15 Grad am Oberrhein. Am Mittwoch dann wolkig mit zeitweisen Schauern, auch teils gewittrig, bei 10 bis maximal 18 Grad. Es ist 3:03 Uhr.
3: Und das ist der Verkehrsservice in der ARD-Hitnacht. Wir starten mit der A2, Berlin Richtung Hannover. Zwischen Irxlehm und Bornstedt gab es einen schweren Unfall vor ein paar Stunden. Noch immer ist die Fahrbahn gesperrt, es staut sich auch immer mehr. Die A8 Luxemburg Richtung Saarlouis zwischen Perlborg und Merzig-Welling bis 5 Uhr in der Früh gesperrt. A70 Schweinfurt-Werneck Richtung Bamberg zwischen Bamberghafen und Bamberg wegen Bauarbeiten bis um 6 gesperrt. Und die A81 Singen-Stuttgart zwischen Herrenberg und Gärtringen wegen Wartungsarbeiten im Schönbuchtunnel bis 5 Uhr beidseitig gesperrt. Ich wünsche eine gute Fahrt.
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3: Mit Markus Poschlott und besten Grüßen aus Magdeburg ins ganze Land mit Donna Lewis und I Love You Always.

0: Das ist die ARD-Hitnacht mit Musik von Cat Stevens. Und heute schauen wir auf kuriose Automaten, die Sie in Ihrem Leben irgendwo schon mal entdeckt und gesehen haben. Hintergrund ist heute, dass heute vor 16 Jahren der erste Goldautomat der Welt in einem Hotel aufgestellt wurde. Also kein Geldautomat, ein Goldautomat. Da konnte man Barren und Münzen kaufen. Und wir gucken mal auf kuriose Automaten. Und ich sag mal, der nächste hat ein bisschen was damit zu tun.
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0: Wolfgang schreibt nämlich in seiner Mail:
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0: Bei uns an der Mosel stehen Automaten, in denen es Wein gibt. Grüße aus Bernkastel-Kues. Ah. Ich glaube,
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0: Da wäre ich auch gerne Kunde. Also Weinautomat kommt mit auf die Liste und Sie ergänzen weiterhin ard-hitnacht@mdr.de.

Jazz ist das. Mit Shadow Dreams. Und ich danke Ihnen sehr für Mails, wie zum Beispiel Thomas, der uns gerade geschrieben hat. Wir reden ja über kuriose Automaten und der hat mal so ein bisschen geguckt, was es in der Geschichte darüber zu erzählen gibt. Unter anderem, herrlich, ich lieb's jetzt schon, nach Einwurf von 10 Pfennigen spritzte aus einer kleinen Düse Kölschwasser ins Gesicht. 47,11 oder was war das damals schon? Aber auch 10 Pfennig einwerfen und einfach tsch, tsch. Tolle Vorstellung. Würde sowas heute auch wieder gehen? Fragezeichen.

0: Make That Change. Die große Botschaft von Michael Jackson um 3:30. Das ist der Verkehrsservice in der ARD-Hitnacht mit der A2 Berlin Richtung Hannover. Zwischen Irxleben und Bornstedt nach einem Unfall noch immer die Vollsperrung. Es staut sich auch noch. Die A8 Luxemburg Richtung Saarlouis zwischen Perl-Borg und Merzig-Wellingen bis 5 Uhr gesperrt. A70 Schweinfurt-Wernig Richtung Bamberg zwischen Bamberg-Hafen und Bamberg wegen Bauarbeiten bis um 6 gesperrt. Und die A81 Singen-Stuttgart zwischen Herrenberg und Gärtringen bis 5 Uhr die Vollsperrung. Ich wünsche eine gute Fahrt.
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Das singt Falco, Out of the Dark. In der ARD-Hitnacht, in der wir heute kuriose Automaten zusammentragen, die Sie schon irgendwo auf der Welt mal erlebt haben. Moin Moin aus Dresden, schreibt Klaus. Vielen Gruß, danke und liebe Grüße nach Dresden zurück. Er schreibt, ich kenne Blumenautomaten. Blumenautomaten, ich habe das irgendwo schon mal gesehen, aber ich glaube noch nicht. Und Imbissautomaten mit belegten Brötchen. Lecker, lecker, lecker. Sofort dabei, Dankeschön dafür. Dann gucken wir mal noch auf die anderen Mails, unter anderem. Oh, das ist auch schön. Jörg hat uns vorhin geschrieben, ich habe im Jahr 1987, wow, in einem Steakhouse oder an einem Steakhouse in Namibia einen Automaten für Zahnstocher benutzt. So, irre. Auch das ist eine Sache, die ich vorher so noch nicht gehört habe. Hat sich ja offenbar auch nicht durchgesetzt. Zahnstocher gibt es ja heute einfach so dazu. Aber ja, was gibt es noch für kuriose Automaten? Lassen Sie uns das weiter zusammentragen. ard-hitnacht@mdr.de. Soll ich mal sagen, was wir schon hatten? Wein, also Automat mit Wein, Fahrradschläuchen, Wurstautomaten, Zigaretten natürlich, Automaten mit Blasenpflaster auf dem Jakobsweg, Pizzaautomaten an Raststätten. Das hat man jetzt schon. So, und Sie ergänzen gerne noch, da freue ich mich drüber. Und ich spiele uns hier aus unserem Automat Bobby McFerrin.

Ich arbeite mich weiter fleißig durch die Mails mit kuriosen Automaten. Brigitte schreibt zum Beispiel von ihrem ersten Mal in so einem Eisautomaten. Stimmt, also jetzt fallen mir auch so Sachen ein, die ja inzwischen selbstverständlich sind. Eisautomaten, natürlich gibt's auch. Was schreibt hier noch Carlo? Er schreibt, dass er in Singapur gesehen hat, Automaten, die frische Säfte mit Birne, Apfel, Orange zubereiten und so weiter. Also auch spannend. Das habe ich hierzulande auch noch nicht so oft gesehen. Danke, Carlo, für die Mail. Wir sammeln weiter kuriose Automaten.

Es ist 4.59 Uhr und es gibt einen Falschfahrer auf der A33 Bielefeld-Osnabrück zwischen Dissen, Bad Rothenfelde und Borklo-Kloster-Ösede. Ein Falschfahrer. Fahren Sie bitte äußerst rechts und überholen Sie nicht. Auf der A33 Bielefeld-Osnabrück zwischen Dissen, Bad Rothenfelde und Borklo-Kloster-Ösede. Ein Falschfahrer. Bitte äußerst rechts fahren und nicht überholen. Und lassen Sie das Radio an. Wir melden, sobald die Gefahr vorüber ist.

0: So, dann wollen wir mal. Hier ist Ihr Frühstücksclub. Es ist Dienstagmorgen, 5 Uhr.
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0: Ermittlungserfolg für die Polizei in Rostock. Marlen Pagel, worum geht's?
2: Ja, bei Durchsuchungen hat die Polizei in Rostock und Umgebung mehr als 65 Kilogramm Drogen, Bargeld und Beweismittel sichergestellt. Drei Männer im Alter von 21 und 22 Jahren wurden festgenommen. Auf Antrag der Staatsanwaltschaft erließ das Amtsgericht Haftbefehle. Die drei Tatverdächtigen befinden sich inzwischen in Untersuchungshaft. Mehr als eine Woche nach seiner Freilassung in der Nordsee fehlt von dem Buckelwal weiterhin ein Lebenszeichen. Das Umweltministerium hat nach eigenen Angaben bislang keine belastbaren Daten dazu erhalten, wo sich der Wal jetzt aufhält. Derzeit werde geprüft, ob die Herausgabe der Daten rechtlich erwirkt werden könne. Im Prozess um einen Angriff auf einen Polizisten und dessen Begleiter hat das Amtsgericht Greifswald drei der vier Angeklagten freigesprochen. Der vierte wurde wegen Körperverletzung zu einer Haftstrafe von 1 Jahr und 8 Monaten auf Bewährung verurteilt. Bei dem Angriff im August 2024 in Greifswald wurden der Polizist, der nicht im Einsatz war, und sein Begleiter jeweils im Gesicht verletzt. Das Urteil ist noch nicht rechtskräftig.
0: So, das Wetter für uns in Mecklenburg-Vorpommern mit Dania Behm.
3: Ja, und es geht ziemlich durchwachsen weiter. Also heute viele Wolken und vor allen Dingen auch Regen, vor allen Dingen für alle. Hier und da kann auch mal ein kleines Gewitter mit dabei sein. Das Ganze bei maximal 13 Grad. Allerdings, da wo es regnet, kann es auch mal deutlich kälter sein. Jetzt gerade müssen einige vielleicht hier und da auch noch ein bisschen kratzen. Wir sind bei 1 Grad zum Beispiel in Sarrentin am Schalsee. Dagegen 5 schon im Müritz-Nationalpark und 8 Grad in Juliusruh auf Rügen. Und der 3-Tage-Trend, boah, können wir kurz machen, geht genauso durchwachsen und nass weiter.
0: NDR 1 Radio MV mit dem zuverlässigsten Verkehrsservice für uns in Mecklenburg-Vorpommern. Die Straßen sind frei, sehr schön, aber es blitzt.
3: Auf der B96 zwischen Rambin und Samtens

0: am Parkplatz, dann die B103 in Dresenow Richtung Ganzlin, B105 in Rostock, Warnow-Tunnel Richtung Lüttenklein, B111 in Wolgast, Chausseestraße beidseitig, in Dierhagen-Ost aus Wustrow kommt und in Waschow in Richtung Zarrentin.
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1: Ja, wir sind wieder vollzählig. Wie schön, Dania Behm ist auch wieder fit.
0: Juhu.
1: Alles gut, einmal durchgeatmet, einmal ausgeschlafen, sehr gut. Also, wir freuen uns auf den Morgen gemeinsam mit Ihnen. Wir starten mit dem aktuellen Hit Leonie, Faded Love um 2 nach 5.

0: Gleich 8:08. Schönen guten Morgen. NDR1 Radio MV. Hier ist der Frühstücksclub mit Dania Behm und Nils Sörens. Und heute ist der Tag der Pflege. Und da ist es mal Zeit, Danke zu sagen. Yep. Bei denen, die sich jeden Tag eben um andere kümmern. Bei den Pflegekräften bei uns im Land. Wie zum Beispiel Jenny Turloff aus Wismar. Die ist heute Morgen auch schon um 4 Uhr aufgestanden. Und trotzdem, Jenny, du sagst, das ist dein Traumberuf, Pflegekraft.
1: Ja, das ist mein Traumberuf, weil für mich ist Pflege sehr wichtig, weil Menschen in schwierigen Momenten nicht allein gelassen werden sollten. Und ich finde, das ist mit Respekt und mit Herz sollte man immer an diesen Beruf rangehen. Das ist für mich ganz wichtig. Und es sind ja nicht nur alte Menschen, also ältere Menschen. Es gibt ja auch ganz viele junge Menschen, die Pflege brauchen. Kinder etc. pp. Also es ist ja wirklich wichtig.
2: Was zeichnet deinen Beruf denn aus? Gibt es auch mal ein Dankeschön?
1: Man sollte da mit Herz rangehen. Das zeichnet das aus. Und man bekommt auch viel wieder. Ganz viel. Denk mal, wenn man seinen Job gut macht und wenn man da wirklich mit Herzblut bei ist, sind die Menschen, zu denen man nach Hause fährt, sehr dankbar. Sehr dankbar.
0: Ja, toll. Heute am Tag der Pflege also ein dickes Danke an alle Pflegekräfte bei uns im Land. Und zur Unterstützung von uns auch die passende Musik zum Wachwerden natürlich. Wir spielen Ihnen doch hier im Lieblingsmix auch die meisten 80er. Jetzt Queen. Friends will be friends.

0: 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Minuten nach 5, jetzt eine frische Folge von Vorsicht Live, Live Tennemann und sein Spaßtelefon.
1: Ja, hallo?
2: Ja, hallo, schönen guten Tag, spreche ich mit Michael Pohl.
1: Ja?
2: Guntram Dotter, Hygienedienst, Landkreis Vorpommern-Greifswald. Sagen Sie mal, Herr Pohl, wir haben Informationen, dass Sie vor dem Supermarkt, dort vor dem Rewe, Eier verkaufen.
1: Wie jetzt? Ich? Eier? Ich
2: ja.
1: Bin doch kein Eierverkäufer. Wie kommen Sie das her?
2: Aus dem Auto heraus.
1: Das ist doch wohl.
2: Ist ein weißer Wagen.
1: Wer sagt das? Ich verkaufe doch keine Eier.
2: Geben Sie es einfach zu. Sie sitzen dort im Auto, am Kofferraum und reichen immer die Eierpackung raus.
1: Ich verkaufe da keine Eier. Was ist denn das für ein Blödsinn?
2: Ja, aber ich habe hier Beweisfotos.
1: Was? Das kann nicht sein.
2: Ich sag's Ihnen.
1: Die möchte ich sehen.
2: Ja, und Sie haben keine Genehmigung. Ich habe mich schon mal beim Kreis erkundigt. Sie haben kein Gewerbe, kein Nebengewerbe. Das geht nicht.
1: Ja, jetzt ist aber langsam Schluss hier mit dem Spielchen. Ich weiß nicht, wer Ihnen den Floh und Ohr gesetzt hat, aber ich bin kein Eierverkäufer.
2: Wissen Sie was? Ich will Ihnen Folgendes sagen, Herr Pohl. Im Grunde können Sie machen. Ja, holen Sie sich Genehmigung und kommen Sie zum Eierverkaufstraining in die Kreisstadt.
1: Ich werde Ihnen von wegen Eierverkaufstraining. Nun ist aber langsam Schluss hier mit lustig.
2: Ja, so ein Ei will auch richtig angeboten werden.
1: Auf jeden Fall.
2: Dotter muss man spüren.
1: Jetzt ist mal langsam Schluss hier.
2: Wann kann ich Sie einschreiben? Wann sind Sie bei uns in der Kreisstadt zu Gast, um Eierverkauf zu trainieren?
1: Gar nicht.
2: Sie können doch nicht ohne Genehmigung und ohne Befähigung Eier in die Welt setzen.
1: Was für Stoff haben Sie denn jetzt genommen?
2: Naja, aber da greifen ja noch Steuersätze.
1: Aus, Ende, tschüss, auf Wiedersehen.
2: Hier ist Live Tennemann, Vorsicht Live.
1: Nein!
2: Viele Grüße von der Hühnerfee Hannelore.
1: Ich fahr da jetzt hin, der Weg hat Takte erzählen.
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0: Guten Morgen, hier ist Ihr Frühstücksclub. Es ist 5:30.
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0: In Rostock ist Drogenfahndern offenbar ein großer Coup gelungen. Marlen Pagel, über wie viele Drogen sprechen wir denn da?
2: Ja, die Fahnder haben 65 Kilo Drogen beschlagnahmt. Das ist der größte Drogenfund der vergangenen Jahre. Nora Reinhardt im Ostseestudio mit Einzelheiten.
3: Die Drogen haben einen geschätzten Straßenverkaufswert von 500.000 Euro. Sie wurden bereits am vergangenen Donnerstag beschlagnahmt, nachdem die Polizei mit 3 Durchsuchungsbeschlüssen zugeschlagen hat. Durch monatelange Ermittlungen wussten die Beamten von einer größeren Lieferung an diesem Tag und konnten 3 Männer im Alter von 21 und 22 Jahren festnehmen. Neben den Drogen wurden auch Baseballschläger und andere Schlagwaffen sowie mehr als 100.000 Euro Bargeld gefunden. Jetzt werden die Drogen in einem Labor untersucht.
2: Der U-Bootbauer TKMS mit den Werftstandorten Kiel und Wismar hofft auf einen Großauftrag aus Kanada. Es geht um den Bau von bis zu 12 U-Booten. Das Auftragsvolumen liegt nach Informationen der deutschen Presseagentur bei mehr als 10 Milliarden Euro. Die Boote sollen in Kiel und Wismar gebaut werden. Die endgültige Entscheidung über den Großauftrag könnte in den nächsten Wochen fallen. Die SPD stellt Bedingungen für eine große Steuerreform in Deutschland. Laut Vizekanzler Klingbeil wird seine Partei dabei nur mitmachen, wenn Spitzenverdiener künftig mehr bezahlen und kleine und mittlere Einkommen entlastet werden. Aus Berlin Tim Aßmann.
4: Es könne keine Reform geben, bei der nicht auch die Spitzenverdiener mehr bezahlen müssten, bekräftigte der Finanzminister und Vizekanzler beim Bundeskongress des Deutschen Gewerkschaftsbundes. Entlasten will Klingbeil dagegen Arbeitnehmer, die zwischen 2.500 und 4.000 Euro monatlich verdienen. Er sprach sich auch erneut für eine Erhöhung der Erbschaftssteuer aus und er betonte, die SPD werde dafür sorgen, dass angekündigte Reformen bei der Rente und im Gesundheitsbereich gerecht verlaufen würden. Die DGB-Vorsitzende Jasmin Fahimi wiederholte die Kritik der Gewerkschaften an der geplanten Krankenkassenreform und möglichen Änderungen beim Thema Arbeitszeit.
2: Die Evakuierung des Kreuzfahrtschiffs Hondius vor Teneriffa ist abgeschlossen. Alle Passagiere sind von Bord und werden ausgeflogen. In ihren Heimatländern wird dann entschieden, wie lange sie in Quarantäne müssen. Auf dem Schiff war das Hunter-Virus ausgebrochen. 3 Menschen sind gestorben. Das unter niederländischer Flagge fahrende Kreuzfahrtschiff ist jetzt mit knapp 30 Besatzungsmitgliedern auf dem Weg nach Rotterdam. Fußballschiedsrichter Bastian Dankert ist beim diesjährigen Champions League Endspiel im Einsatz. Der 45-jährige Rostocker fungiert am 30. Mai in Budapest als Videoschiedsrichter. Aus der Sportredaktion Jan Dittürgeit.
5: Dankert ist beim Duell zwischen Arsenal London und Titelverteidiger Paris Saint-Germain einer von 2 Videoschiedsrichtern, die den Hauptreferee auf dem Feld unterstützen. Das ist in diesem Finale der Berliner Daniel Siebert. Für Bastian Dankert ist es ein weiterer Meilenstein in seiner Karriere. Der Mecklenburger pfeift seit 14 Jahren Spiele der ersten Bundesliga. Vor 2 Jahren leitete der Mecklenburger zudem das DFB-Pokalfinale. Als Videoschiedsrichter ist er seit 2018 bei allen Welt- und Europameisterschaften dabei. Auch für die WM im Sommer ist er wieder nominiert.
0: Ja, Bastian Dankert, guter Mann, habe ich auch schon öfter getroffen. Sehr sympathisch und ich mag den total gerne. Das nur nebenbei, das Wetter jetzt für uns in Mecklenburg-Vorpommern.
6: Ja, ich mag das Wetter momentan nicht so ganz gerne, muss ich leider gestehen. Aber wie habe ich gestern ungefähr 10-mal gehört, die Natur hat es mal wieder gebraucht.
7: Ja, das stimmt.
6: Also es hat geregnet und das wird auch erstmal so weitergehen. Heute viele Wolken und Regen für alle. Hier und da kann es auch mal ein kleines bisschen gewittern. Das Ganze bei maximal 13 Grad. Jetzt im Moment 4 Grad in Kirchdorf auf Pöhl, 6 Grad in Rambin auf Rügen und 4 Grad in Landflesensee. Und der 3-Tage-Trend geht im Grunde genauso durchwachsen und nass erstmal weiter.
0: NDR 1 Radio MV mit dem zuverlässigsten Verkehrsservice für uns in Mecklenburg-Vorpommern. Die Straßen sind frei.
6: Geblitzt wird aber, und zwar auf der B96 zwischen Rambin und Samtens am Parkplatz, dann die B103 in Dresenow Richtung Ganzlin, B105 in Wrostock, im Warnow-Tunnel Richtung Lüttenklein, dann die B111 in Wolgas Chausseestraße beidseitig, in Dierhagen-Ost aus Wustrow kommt und in Waschow Richtung Zachentin.
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0: Und jeden Morgen mit der besten Musik und den meisten 80ern jetzt eine aus der Kategorie auch lang nicht im Radio gehört. Wie cool, wir spielen in diesem Kulthit aber von Black. Everything's Coming Up Roses um 5:05.

0: 5.41 Uhr. Guten Morgen.
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0: zu 950 Euro. 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Und das können Sie auch wieder abräumen. 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Gestern haben wir da mit Roland Hektus aus Diewitz-Spoldershagen gespielt.
1: Womit schreibt man an grünen Schultafeln?
2: Kreide.
1: Welche weltbekannte kolumbianische Popsängerin singt den offiziellen WM-Song? Zu welcher christlichen Konfession gehören die meisten Kirchenmitglieder in Mecklenburg-Vorpommern?
2: Evangelisch.
1: Welcher Bewohner Entenhausens schwimmt gerne mal eine Runde in seinem Geldspeicher?
2: Weiter.
1: Welche Viruserkrankung wird auch Ziegenpeter genannt?
2: Mumps.
1: Für welche Oscar-prämierten Mafia-Filme schrieb Mario Puzo die Romanvorlage?
2: Der Pate.
1: Welcher Bewohner Entenhausen schwimmt gerne mal eine Runde in seinem Geldspeicher?
2: Donald Duck.
0: Fast. Onkel Dagobert wäre es gewesen.
1: Ja,
0: ne?
1: Ist auch noch drauf gekommen, hinten dran. Da war die Zeit leider dann schon
0: um. Schade. 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
1: Ja, hier im Frühstücksclub bei NDR1 Radio MV. Wir quizzen mit Ihnen und wir spielen Ihnen die meisten 80er, wie jetzt von den Proclaimers. 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

0: Unforgettable. Guten Morgen, hier ist Ihr Frühstücksclub. 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
0: In Rostock haben Drogenfahnder gestern einen großen Ermittlungserfolg bekannt gegeben. Marlen Pagel, was ist da bisher bekannt?
2: Ja, die Polizei hat wohl monatelang ermittelt. Mehrere junge Männer stehen im Verdacht, banden- und gewerbsmäßig mit Drogen gehandelt zu haben.
3: Und wie kam es da jetzt zu dem plötzlichen Durchbruch?
2: Ja, die Ermittler haben offenbar Hinweise auf eine größere Drogenlieferung bekommen. Am vergangenen Donnerstag haben sie dann zugeschlagen an eine Adresse in Rostock und im Landkreis Rostock.
0: Und was wurde dabei gefunden?
2: 65 Kilogramm verschiedene Drogen, darunter soll unter anderem auch Cannabis sein. Die Polizei schätzt den Straßenverkaufswert auf 500.000 Euro. Außerdem wurden noch 100.000 Euro Bargeld gefunden, mehrere Handys, Baseballschläger und andere Schlagwaffen.
3: Das ist eine Menge. Wie geht's da jetzt weiter?
2: Ja, 3 junge Männer wurden bereits festgenommen und sitzen in Untersuchungshaft. Und jetzt wird zunächst erstmal im Labor untersucht, um welche Drogen genau es sich handelt.
0: Und Marlen, welche Themen sind heute sonst noch wichtig?
2: Die geplante Reform der gesetzlichen Krankenversicherung steht weiter in der Kritik. Jetzt hat Ärztepräsident Reinhardt gefordert, das Sparpaket für die Krankenkassen zu verschieben. Man könne ein so weitreichendes Gesetz nicht mit der Brechstange durchsetzen, sagte Reinhardt dem Redaktionsnetzwerk Deutschland. Beim Deutschen Ärztetag, der heute in Hannover beginnt, dürfte das Thema großen Raum einnehmen. Die Mediziner wollen dabei unter anderem mit Bundesgesundheitsministerin Wagen über die geplanten Einschnitte diskutieren. Die Evakuierung des Kreuzfahrtschiffs MV Hondius vor Teneriffa ist abgeschlossen. Das Schiff nimmt jetzt Kurs auf Rotterdam. Ein Passagier aus Niedersachsen ist den Angaben zufolge noch im Ausland und steht dort unter der Aufsicht der dortigen Gesundheitsbehörden. Aus Barcelona, Julia Macher.
4: An Bord etwa 30 Crewmitglieder und der Leichnam einer deutschen Frau, einem der 3 Todesopfer des Hunter-Virus-Ausbruchs an Bord des Kreuzfahrtschiffes. Unter hohen Sicherheitsvorkehrungen waren in den vergangenen 2 Tagen 122 Menschen von Bord gebracht und in ihre Herkunftsländer zurückgeflogen worden. Die spanische Regierung wertet die Operation als Musterbeispiel für eine Erfolg.

0: erfolgreiche internationale Kooperation, auf die Spanien als federführendes Land stolz sein könne. An der Rückführungsaktion waren 23 Länder beteiligt.
1: Ein Millionenschaden ist bei einem Brand an einer Testeinrichtung für Windkraftanlagen bei Grevesmühlen entstanden. Verletzt wurde niemand. Die Polizei ermittelt jetzt wegen des Verdachts der fahrlässigen Brandstiftung. Seit gestern hat die Insel Pöhl jetzt auch offiziell einen neuen Bürgermeister. Der 34-jährige Florian Lechner von der SPD ist Bundesliga-Schiedsrichter und hatte die Bürgermeisterwahl schon im Januar mit deutlicher Mehrheit gewonnen. Die vergangenen Wochen stand seine Insel bundesweit in den Schlagzeilen wegen des gestrandeten Buckelwals. Im NDR-Interview spricht er von einer prägenden Zeit für alle auf der Ostseeinsel.
2: Also am Anfang haben wir natürlich alle geschaut, wie es diesem Wal geht. Also alle Tage erlebt man ja keinen Buckelwal in der Kirchsee, direkt vor unserer Insel. Und dann war natürlich die Berichterstattung ganz groß. Und jeden Tag ging es irgendwie um diesen Wal und um das Schicksal. Und es gab einen Moment, da kippte das dann auch. Der Einzelhandel, die Gastronomie, die Umsatzeinbußen erleben mussten und nicht mehr so öffnen konnten, wie sie wollten. Das war der Moment, bei dem es den Leuten auch ein bisschen zu viel wurde. Und das hat natürlich auch was mit der Insel gemacht.
3: Jetzt das Wetter für uns in Mecklenburg-Vorpommern mit Dania.
4: Ja, das ist heute vor allen Dingen wieder ziemlich grau und auch relativ nass, also Wolken und Regen für alle. Hier und da kann es auch mal ein kleines bisschen gewittern. Das Ganze bei maximal 13 Grad und da, wo es regnet, da kann es natürlich deutlich kälter sein. Jetzt im Moment sind wir bei 2 Grad in Großschwansee, 8 Grad auf Hiddensee am Dornbusch und 4 Grad in Rattay am Schloss. Und der 3-Tage-Trend, der geht im Grunde nochmal genauso durchwachsen weiter. Nass wird es auch in den kommenden Tagen werden.
3: 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Noch ist alles entspannt, aber damit Sie es schon mal gehört haben, A24 Richtung Hamburg zwischen Wöppedin und Hagenow gibt es heute eine Sperrung von 8 bis 19 Uhr. Eine Umleitung ist dann ausgeschildert.
4: Geblitzt wird auf der B96 zwischen Rambin und Samtens am Parkplatz, B103 in Dresenow Richtung Ganzlin, B105 in Rostock, Warnow-Tunnel Richtung Lüttenklein, dann die B111 in Wolgast, Chausseestraße beidseitig, in Dierhagen-Ost aus Wustrow kommt und in Waschow Richtung Zarrentin.
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3: Ach, einen haben wir noch hier.
6: Guten Morgen, hier ist der Bodo aus Hagenow. Kurz vor Wittenburg, aus Hagenow kommen. Im Wald wird gerade der Blitzer eingemessen.
3: Hervorragend.
7: Guten Morgen.
4: In Wieg am Darß.
3: In Usarin.
1: Und Pokrent.
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3: Tja, und wir bringen Sie auch heute Morgen wieder gut gelaunt in den Tag, auch immer mit der besten Musik und mit den meisten 80ern für Mecklenburg-Vorpommern. If she knew what she wants. So klingt gute Musik. Hier sind die Bengals.
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0: Als wir die Geschichte gehört haben, da haben wir erst gedacht, nee, das kann gar nicht sein, das kann nicht stimmen. Aber doch, die Geschichte stimmt. NDR1 Radio MV, hier der Frühstücksclub mit Dania Behm und Nils Sörens. Es geht um eine Nachricht, die hat uns erreicht von A. Schäfer.
1: Mhm, er oder sie hat nämlich günstig ein Badezimmerregal bei Kleinanzeigen in Rostock gefunden und wollte das dann mit der Straßenbahn nach Hause bringen. So weit, so gut, ne? Da gab es dann allerdings eine Strafe wegen Schwarzfahrens. Und zwar ist das Badezimmerregal schwarz gefahren. Mhm. Weil man muss für Möbel offensichtlich ein Ticket wie für ein Fahrrad lösen.
0: Ja.
1: Ja, 60 Euro Strafe. Ich würde mal sagen, das Regal war dann wahrscheinlich gar nicht mehr so ein Schnäppchen.
0: Wahrscheinlich nicht, nee. So, fragen wir mal nach bei Beate Langner von der Rostocker Straßenbahn AG. Stimmt das, dass man für ein Regal ein Fahrradticket in der Straßenbahn braucht?
2: Also ganz so einfach ist es nicht. Es ist tatsächlich so, dass man Gegenstände, welche Art auch immer, nur in sehr begrenztem Umfang mitnehmen darf. Wir sind ja ein Unternehmen der Personenbeförderung. Das hat einfach damit zu tun, dass wir einen sicheren Betrieb auch ja gewährleisten müssen und diese Dinge zum Teil dann nicht gesichert werden können. Gänge werden zugestellt zum Beispiel und auch wenn eine Gefahrenbremsung dann gemacht werden muss, fliegen Sachen durch die Gegend. Also man kann die Sachen ja auch nur begrenzt festmachen. Wirklich. Und dafür sind die Fahrzeuge auch nicht ausgelegt. Und Fahrgäste haben auch keinen Anspruch auf die Beförderung von Sachen.
1: Okay, aber einen Koffer oder einen Kinderwagen, den darf man ja auch kostenfrei mitnehmen. Wo fängt das denn dann an, dass man ein extra Ticket braucht?
2: Das ist ein weites Feld. Also es ist grundsätzlich so, dass ein Handgepäck und ein Stück Traglast, so heißt das so schön im Deutschen, also ein zusätzlicher Gegenstand, den man auch selber tragen kann. Das kann man grundsätzlich kostenfrei mitnehmen. Und für alles andere braucht man ein Ticket und das ist in dem Fall die Fahrradkarte. Also 2,30 Euro.
1: Okay, aber wenn die Person doch dieses Regal offensichtlich selbst tragen konnte, ist das dann trotzdem richtig mit den 60 Euro Strafe?
2: Also die Fahrausweisprüferinnen und Prüfer, die stellen tatsächlich nur fest, ob ein Verstoß vorliegt. Alles andere beurteilen die gar nicht. Das kann im Nachgang dann geklärt werden an anderer Stelle. Also wir haben ja eine Fremdfirma, die dort in unserem Auftrag tätig ist. Und wenn man meint, in dem Moment ist irgendwas falsch gelaufen, dann kann man das natürlich auch im Nachgang noch versuchen zu klären. Und dann wird man sehen, wie es ausgeht.
0: Ja, ist auf jeden Fall eine ganz kuriose Geschichte, wie wir finden. 60 Euro Strafe für das Badezimmerregal in der Straßenbahn. So, im Zweifel, A. Schäfer einfach nochmal bitte bei der RSAG melden. Vielleicht gibt es ja dann noch eine andere, eine bessere Lösung ohne diese 60 Euro Strafe. 14 Minuten nach 6 ist es.

0: Der Frühstücksclub hier mit Daniel Behm, Nils Sörens und mit Frank.
1: Auf der A24 Richtung Berlin zwischen Mainburg und Witzwald.
0: Da steht ein Blitzer. Vielen lieben Dank dafür.
2: Ja, in der 1 Radio MV hier um 16 Minuten nach 6, weil wir gerade über diese Geschichte gesprochen haben aus Rostock, weil jemand 60 Euro wegen Schwarzfahrens bezahlen musste, weil er kein Ticket hatte für das mitgenommene Badezimmerregal. Mhm. Fällt mir ein, dass wir da auch so eine Geschichte haben. Daniel Behm hat mich mal zum Schwarzfahren verleitet. Sie hat mich reingeritten. Ich habe jetzt eine kriminelle Vergangenheit.
0: Das klingt jetzt so, als wenn ich das mit Absicht gemacht hätte. Na, aber Schuld daran waren einfach die fehlenden Ticketautomaten. Also ich bitte dich, ich bin davon ausgegangen, dass man in der Bahn einfach ein Ticket ziehen kann.
2: Ja, wir waren in Rostock unterwegs. Sie hat gesagt, ich kümmere mich um die Tickets, mach dir keine Sorgen. Wir steigen ein.
0: Ich hatte das auch vor. Wir steigen ein, da war leider kein Ticketautomat. Dann habe ich mir die App runtergeladen während der Fahrt und wollte da schnell ein Ticket kaufen. Funktionierte nicht. Habe ich es auf der Website bei denen versucht. Funktionierte nicht.
2: Ja.
0: Also ich habe alles probiert, was ich konnte.
2: Dank dir bin ich vorbestraft. Ja, so kann man das zusammenfassen. So, vielleicht haben Sie ja auch so eine kuriose Schwarzfahrgeschichte, dann schicken Sie uns die gerne mal. Wann hatten Sie mal kein Ticket und waren sich vielleicht auch keiner schuldbewusst wie Dania? Na? Ihre Geschichte gerne mal über die NDR MV-App. No, I turned wrong, left your heart torn. 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

0: Love Me Again. Aktuelle Hitze mal hier bei uns und auch immer mit den meisten 80er gleich für einen ganz entspannten Start in diesen Dienstag. Chicago, wunderschön. If You Leave Me Now geht los hier nach.
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2: Was bin ich noch wert, wenn ich überhaupt nichts mehr leisten kann? Das fragt sich Sabrina. Vor ein paar Jahren war sie noch aktiv, engagiert, immer da. Neben der Arbeit hat sie sich in ihrer Kirchengemeinde eingebracht, mit angepackt, organisiert, geholfen, wo sie nur konnte. Doch dann wurde sie schwer krank. ME/CFS, myalgische Enzephalomyelitis, chronisches Fatigue-Syndrom. Seitdem geht fast gar nichts mehr. Sie liegt fast nur noch im Bett. Selbst Zähneputzen fällt ihr schwer. Einkaufen oder Essen kochen, das ist ausgeschlossen. Das muss ihr erwachsener Sohn für sie machen. Sabrina sagte mir, am schlimmsten ist, niemand fragt mehr nach mir. Auch nicht aus der Kirchengemeinde. Ich habe irgendwie das Gefühl, ich bin nichts mehr wert, weil ich mich nicht mehr einbringen kann, weil ich nichts leisten kann. Sabrina ist übrigens kein Einzelfall. Über 12.000 Menschen in Mecklenburg-Vorpommern sind an ME/CFS erkrankt. Viele von ihnen werden überhaupt nicht gesehen, werden nicht wahrgenommen. Ihre Krankheit ist unsichtbar und oft werden sie es selbst damit auch. In der Bibel gibt es diesen einen Satz von Gott. Er sagt, du bist mein geliebtes Kind. Und das sagt Gott übrigens, bevor irgendjemand irgendwas geleistet hat. Für mich heißt das, dein Wert hängt nicht daran, was du tust, sondern daran, dass du bist.
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8: Guten Morgen, hier ist Ihr Frühstücksclub. Es ist 6:30.
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8: In Rostock ist Drogenfahndern offenbar ein großer Coup gelungen. Marlin Pagel, über wie viele Drogen sprechen wir denn da?
9: Ja, die Fahnder haben 65 Kilo Drogen beschlagnahmt. Das ist der größte Drogenfund der vergangenen Jahre. Aus dem Ostseestudio Nora Reinhardt.
10: Die Drogen haben einen geschätzten Straßenverkaufswert von 500.000 Euro. Sie wurden bereits am vergangenen Donnerstag beschlagnahmt, nachdem die Polizei mit 3 Durchsuchungsbeschlüssen zugeschlagen hat. Durch monatelange Ermittlungen wussten die Beamten von einer größeren Lieferung an diesem Tag und konnten 3 Männer im Alter von 21 und 22 Jahren festnehmen. Neben den Drogen wurden auch Baseballschläger und andere Schlagwaffen sowie mehr als 100.000 Euro Bargeld gefunden. Jetzt werden die Drogen in einem Labor untersucht.
9: Bei Grevesmühlen hat es an einer Testeinrichtung für Windkraftanlagen gebrannt. Verletzt wurde niemand, der Schaden liegt aber wohl bei rund 1 Million Euro. Die Polizei ermittelt jetzt zur Ursache. Aus dem Mecklenburg-Studio Fabian Weishaupt.
11: Das Feuer war gestern Nachmittag bei einem Spannungstest in einer Windenergieanlage zwischen Grevesmühlen und Santow ausgebrochen. Nach ersten Erkenntnissen hatte sich dabei ein Transformator in der Testeinrichtung entzündet. Die Anlage gehört zu einem 180 Meter hohen Windrad. Als Feuerwehr und Polizei am Einsatzort ankamen, war das Feuer bereits von einer eingebauten Löschanlage gelöscht. Die Polizei ermittelt jetzt wegen des Verdachts der fahrlässigen Brandstiftung.
9: Im Prozess um einen Angriff auf einen Polizisten und dessen Begleiter hat das Amtsgericht Greifswald 3 der 4 Angeklagten freigesprochen. Der 4. wurde wegen Körperverletzung zu einer Haftstrafe von 1 Jahr und 8 Monaten auf Bewährung verurteilt. Bei dem Angriff im August 2024 in Greifswald wurden der Polizist, der nicht im Dienst war, und sein Begleiter jeweils im Gesicht verletzt. Das Urteil ist noch nicht rechtskräftig. Die kleine Küstenfischerei bewahren und zugleich die Ostsee schützen. Das ist das Ziel des Sea Ranger-Projekts aus Mecklenburg-Vorpommern. Jetzt geht die Idee in den europäischen Export. Franz Fanta aus der Redaktion Landwirtschaft, Umwelt und Natur.
12: Noch in diesem Jahr wollen sich Fischer in Estland, Lettland und Litauen mit Vertretern aus Politik und Wissenschaft an einen Tisch setzen. Es geht ihnen darum, herauszufinden, wie sie das Konzept des sogenannten Meeresförsters in den baltischen Staaten umsetzen können. Unterstützt werden sie dabei vom Sea Ranger Verein aus Wismar. Vorbild ist die 2023 ins Leben gerufene Zusatzausbildung zum Fachwirt für Fischerei und Meeresumwelt. Sie eröffnet Küstenfischern hierzulande zusätzliche Einkommensmöglichkeiten. Zum Beispiel in der Forschung. Der Ostsee machen Erwärmung und Überdüngung zu schaffen. Mit ihr ist auch die traditionelle Lebensgrundlage der Fischer in Gefahr.
9: Im südfranzösischen Cannes beginnen heute die internationalen Filmfestspiele. Bis zum 23. Mai konkurrieren 22 Filme um die Goldene Palme. Darunter das geträumte Abenteuer der deutschen Regisseurin Valessa Griesebach und Vaterland mit Schauspielerin Sandra Hüller in der Hauptrolle.
8: So, gehen Sie gerne schon mal in Richtung Telefon. Gleich gibt's VIP-Tickets für die Rostock Seawolves. Jetzt aber erstmal das Wetter für uns in Mecklenburg-Vorpommern mit Dania.
13: Ja, und da haben wir vor allen Dingen viele Wolken und auch Regen heute im Land. Hier und da kann auch mal ein kleines Gewitter mit dabei sein. Nur Richtung Ökerando, da geht's heute am freundlichsten durch den Tag. Das Ganze bei maximal 13 Grad. Im Moment sind wir bei 2 Grad in Schwerin. Wir messen 3 Grad in Triebsees und 5 Grad in Ueckermünde. Und der 3-Tage-Trend, da geht's erstmal genauso durchwachsen weiter. Also es wird immer mal wieder ein bisschen Regen runterkommen und die Wolken, die bleiben uns auch erstmal erhalten.
8: 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Die Straßen sind frei, aber es blitzt.
13: Und zwar auf der A24 Richtung Berlin zwischen Mayenburg und Pritzwalk, dann die B96 zwischen Rambin und Samtens am Parkplatz, B103 in Dresenow Richtung Ganzlin, B105 in Rostock, Warnow-Tunnel Richtung Lüttenklein, B111 in Wolgast, Chausseestraße beidseitig, in Dierhagen-Ost aus Wustrow kommt, in Waschow Richtung Zarrentin und kurz vor Wittenburg aus Hagenow kommt.
8: Ja, und dann haben wir noch eine Sprachnachricht bekommen über unsere App.
4: Moin ihr Lieben, hier ist Martin wieder von der A20. Und zwar kurz vor der Raststätte Fuchsberg Richtung Lübeck bauen die gerade wieder den Blitzer auf. Schönen Tag euch.
8: Das wünschen wir auch. Staus, Blitzer, Unfälle melden Sie über die NDR-MV-App oder unter 0800 59 59 100.
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13: In Pruchten.
8: Und Wustrow.
13: Und Lüdersdorf.
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0: 6:41 Uhr, hier ist NDR 1 Radio MV und wir sind stolzer Partner der Erstliga-Basketballer der Rostock Seawolves und deswegen gewinnen sie auch immer bei uns VIP-Tickets für die Heimspiele der Wölfe.
1: Ja, der Frühstücksclub Daniel Behm, Nils Sörens am Telefon, Florian Knack aus Schwerin, guten Morgen.
2: Bin.
1: Na, du bist großer Sportfan, ne?
2: Ich bin großer Sportfan, genau. Ich gehe eigentlich immer zum FC Hansa, wenn ich Zeit habe, aber würde mir natürlich auch gerne mal die Seawolves angucken.
1: Ja, heute Abend das nächste Spiel in den sogenannten Play-Ins. Also sie haben rein theoretisch noch die Chance auf die deutsche Meisterschaft. Daniel hat eine fantastische Frage sich auch gedacht.
0: Ja, weil die Seawolves spielen ja gegen die Riesen Ludwigsburg. Ne? Und deswegen folgende Frage. In welchem Märchen kommt denn kein Riese vor? A. Der Riese und der Schneider. B. Zwei Brüder und die vier Riesen. C. Der junge Riese. Oder D. Aschenputtel.
1: Gott.
2: Ja, das ist eine sehr schwere Frage. Ja. Ich würde auf D tendieren.
1: Ja, Aschenputtel, ne?
0: Bist du dir sicher?
1: Ich glaube, das ist mal eine ganz gute.
2: Ich glaube schon.
1: Ja. Ah, Florian, das ist natürlich richtig.
0: Jawohl!
2: Ja, sehr geil.
1: Du bist heute Abend mit dabei. VIP-Tickets für die Seawolves gibt's von uns und dann wünschen wir ganz, ganz viel Spaß. Florian Knack aus Schwerin, Glückwunsch!
2: Ja, sehr geil. Dankeschön.

0: Ja, danke, dass Sie immer Bescheid sagen, wenn Sie was sehen auf den Straßen. So wie Martin, der hatte vorhin schon angerufen. Auf der A20 steht nämlich ein Blitzer in Richtung Lübeck, jetzt kurz vor der Raststätte Fuchsberg.
1: 14 Minuten vor 7 ist es. Hier ist NDR1 Radio MV, der Frühstücksclub mit Dania Behm und Nils Sörens und mit Kai Pflaume. Kai Pflaume kommt zu uns nach Mecklenburg-Vorpommern. Uhu. 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

0: Wir holen ihn dieses Jahr live, open air und kostenlos für Sie auf die Hanse-Sale. Michael Schulte, Broken Sunshine. Hier bei NDR 1 Radio MV. Wir spielen Ihnen nämlich die aktuellen Hits, aber genauso die deutschen Hits und die großen Kulthits, immer mit den meisten 80ern. Gleich Madonna Cherish geht los hier im Frühstücksclub bei NDR 1 Radio MV nach unserem NDR-Wetterexperten am Kap Arkona. Das ist Frank Abel. Frank, wie nass wird denn das heute? Weil gestern ist ja doch ein bisschen was runtergekommen.
1: Ja, nasser ging's kaum, genau. Also gestern war Ludwigslust-Parchim mit die nasseste Region Deutschlands. Ja, also Goldberg, der absolute Spitzenreiter, 31 Liter auf den Quadratmeter. Vorläufig muss man noch die endgültige Auswertung gucken. Die kommt so nach 8 Uhr. Aber auf jeden Fall, so nass wie gestern ist es nicht, zumindest nicht dieser Dauerregen. Jetzt sieht's sogar oft gut aus. Die Sonne ist oft mit dabei. In Schwerin bei 3 Grad, 5 Grad, ganz im Osten in Karando, dann sehe ich gerade im Randowo 5 Grad. Und die Regenwolken sind schon wieder Antiport, wie man so schön sagt. Also gleich geht's im Klützer Winkel los. Die neuen Schauer kommen rein und die werden sich im Tagesverlauf so langsam aber sicher Richtung Vorpommern ausbreiten. Aber es ist nicht dieser Dauerregen, es sind kurze Schauer. Dazwischen kommt auch mal die Sonne. Temperaturen wie gehabt 11 bis 14 Grad und mit kleinem Überraschungseffekt ist auch mal ein Graupelgewitter dabei.
2: Und wie sieht's jetzt in den kommenden Tagen aus? Ich meine, viele gucken ja vor allen Dingen auf den Donnerstag, würden vielleicht eine kleine Fahrradtour ganz gerne machen an Christi Himmelfahrt. Wie sind so die Vorhersagen?
1: Nun ja, bleibt so, kann man ganz kurz zusammen sagen. Also eigentlich ist jeden Tag so, dass wir Sonne, Wolkenschauer und einzelne Graupelgewitter haben, mal mehr, mal weniger. Morgen nach einem leichten Regengebiet erstmal weniger, aber am Feiertag ist, wie es ist, dann eher wieder so ein bisschen wechselhafter, Schauer, kurze Gewitter mit Graupel. Naja, dafür ist bei der Hitze wesentlich mehr los, wenn die Herren in den Wald ziehen, nicht wahr? Es ist auch nicht unbedingt bestens und vor allem wird es am Wochenende, vor allem zum Sonntag hin, dann endlich wieder besser und ruhiger und bis dahin ist dann alles grün und oben alles schick.
0: Ja, und dass so ein Herrentag mal feuchtfröhlich ist, das gehört dann ja auch mit dazu, ne?
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2: Hier ist Ihr Frühstücksclub, es ist 7 Uhr.
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3: In Rostock haben Drogenfahnder gestern einen großen Ermittlungserfolg bekannt gegeben. Marilyn Pagel, was ist denn da bisher bekannt?
4: Ja, die Polizei hat wohl monatelang ermittelt. Mehrere junge Männer stehen im Verdacht, banden- und gewerbsmäßig mit Drogen gehandelt zu haben.
5: Und wie kam es da jetzt zu dem plötzlichen Erfolg der Polizei?
4: Ja, die Ermittler hatten offenbar Hinweise auf eine größere Drogenlieferung bekommen. Am vergangenen Donnerstag haben sie dann zugeschlagen an eine Adresse in Rostock und im Landkreis Rostock.
3: Und was wurde dabei gefunden?
4: 65 Kilogramm verschiedene Drogen, darunter soll unter anderem auch Cannabis sein. Die Polizei schätzt den Straßenverkaufswert auf 500.000 Euro. Außerdem wurden noch 100.000 Euro Bargeld gefunden, mehrere Handys, Baseballschläger und andere Schlagwaffen.
5: Das ist ziemlich viel. Wie geht's denn da jetzt weiter?
4: Drei junge Männer wurden bereits festgenommen und sitzen in Untersuchungshaft. Und jetzt wird zunächst im Labor untersucht, um welche Drogen genau es sich handelt.
3: Und was ist heute sonst noch wichtig, Marilyn?
4: Die SPD stellt Bedingungen für eine große Steuerreform in Deutschland. Laut Vizekanzler Klingbeil wird seine Partei dabei nur mitmachen, wenn Spitzenverdiener künftig mehr bezahlen und kleine und mittlere Einkommen entlastet werden. Aus Berlin, Tim Aßmann.
6: Es könne keine Reform geben, bei der nicht auch die Spitzenverdiener mehr bezahlen müssten, bekräftigte der Finanzminister und Vizekanzler beim Bundeskongress des Deutschen Gewerkschaftsbundes. Entlasten will Klingbeil dagegen Arbeitnehmer, die zwischen 2.500 und 4.000 Euro monatlich verdienen. Er sprach sich auch erneut für eine Erhöhung der Erbschaftssteuer aus und er betonte, die SPD werde dafür sorgen, dass angekündigte Reformen bei der Rente und im Gesundheitsbereich gerecht verlaufen würden. Die DGB-Vorsitzende Jasmin Fahimi wiederholte die Kritik der Gewerkschaften an der geplanten Krankenkassenreform und möglichen Änderungen beim Thema Arbeitszeit.
4: Nach der Evakuierung des Kreuzfahrtschiffs Hondius auf Teneriffa sind alle Passagiere in ihre Heimatländer gebracht worden. Die letzten 27 Menschen konnten gestern von Bord gehen. In den jeweiligen Ländern wird nun entschieden, wie lange sie in Quarantäne bleiben müssen. Auf dem Schiff war das Hunter-Virus ausgebrochen. Drei Menschen sind an der Infektion gestorben. Knapp 30 Besatzungsmitglieder sind an Bord der Hondius geblieben. Sie bringen das Schiff nach Rotterdam, wo es dann gründlich desinfiziert werden soll. Die Rostock Seawolves kämpfen weiter um den Einzug in die Playoffs der Basketball-Bundesliga. Dafür muss in einer Zwischenrunde, den sogenannten Play-ins, am Abend ein Sieg her. Aus der Sportredaktion Steffen Baxalari.
7: Nur 48 Stunden nach dem letzten Spiel der Hauptrunde erwarten die Ostseestädter die Riesen Ludwigsburg. Während die Rostocker zuletzt drei Siege holten und durchaus überzeugen konnten, mussten die Baden-Württemberg

0: Berger 3 Niederlagen in Folge einstecken. Die Favoritenrolle dürfte daher bei den Seawolves liegen. Mit Unterstützung von mehr als 3000 erwarteten Fans in der Rostocker Stadthalle will die Mannschaft von Trainer Przemyslaw Frasunkiewicz den 4. Erfolg in Serie. Gelingt das, müssen sie ein weiteres Spiel gewinnen, um das letzte Playoff-Ticket zu ergattern. Der Einsatz von TJ Crockett ist wegen Oberschenkelproblemen fraglich. Das Duell Rostock gegen Ludwigsburg beginnt um 18.30 Uhr.
1: So, das Wetter für uns in Mecklenburg-Vorpommern, das hat Dania für uns.
2: Ja, und jetzt gerade ist es stellenweise noch ziemlich heiter draußen, recht freundlich. Allerdings wird sich das ändern. Also in Richtung Öckerando, da kann es wirklich noch eine ganze Weile heiter bleiben. Ansonsten ziehen jetzt nämlich Wolken von Westen her rein. Die bringen auch immer mal wieder ein bisschen Regen mit. Es kann heute stellenweise auch mal ein kleines Gewitter mit dabei sein. Maximal kommen wir auf 13 Grad. Im Moment sind wir noch bei 1 Grad in Sarrentin am Schalsee, 5 Grad in Bad und 4 Grad in Usedom-Stadt in der 3-Tage-Trend. Es geht erstmal genauso durchwachsen und auch nass weiter.
1: In der 1 Radio MV mit dem zuverlässigsten Verkehrsservice für uns in Mecklenburg-Vorpommern. Noch ist alles entspannt auf den Straßen, aber nachher ab 8 Uhr in der knappen Stunde wird die A24 Richtung Hamburg gesperrt zwischen Wörbelin und Hagenow. Sperrung von 8 bis 19 Uhr. Eine Umleitung ist dann ausgeschildert.
2: Geblitzt wird auf der A20 Richtung Lübeck, kurz vor der Raststätte Fuchsberg. A24 Richtung Berlin zwischen Mayenburg und Pritzwalk. Da hatte sich Frank gemeldet und der hat jetzt auch gleich noch ein zweites Mal angerufen.
3: Ja, und zwar auf der A24 Richtung Hamburg, hinter Wörbelin in der Baustelle.
2: Super, die nehmen wir mit auf die Liste. Dankeschön dafür. Dann blitzt es auf der B96 zwischen Rambin und Samtens am Parkplatz, B103 in Dresenow Richtung Ganzlin, B105 in Rostock, Warnow-Tunnel Richtung Lüttenklein, B111 in Wolgast, Chausseestraße beidseitig. Dann in Dierhagen-Ost aus Wustrow kommt zwischen Matzlow und Parchim, in Waschow Richtung Zarrentin und kurz vor Wittenburg aus Hagenow kommt.
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1: Und jeden Morgen mit der besten Musik in den Tag und mit den meisten 80ern. Und da darf dieser Kulthit natürlich nicht fehlen. Oder?
2: Mhm.
1: Brian Adams, wie cool, ihr Summer of 69.

0: Frau Lehmann hat uns geschrieben, sie schreibt, heute ist der internationale Tag der Pflegenden. Ein Dankeschön an alle in diesem Beruf, vor allem denen, die 24/7 am Kranken- bzw. am Pflegebett stehen. Ich finde, das ist ein Lob wert.
1: Ja, das finden wir auch. Deswegen heute Morgen hier im Frühstücksclub bei NDR 1 Radio MV mit Dania Behm und Nils Sörens. Mein großes Danke an alle Pflegekräfte bei uns im Land. Auch an Jenny Turloff aus Wismar. Die ist heute Morgen auch schon um 4 aufgestanden. Und trotzdem, Jenny, sagst du, das ist dein Traumberuf, ne, Pflegekraft?
2: Ja, das ist mein Traumberuf, weil für mich ist Pflege sehr wichtig, weil Menschen in schwierigen Momenten nicht allein gelassen werden sollten. Ich finde, das ist mit Respekt und mit Herz sollte man immer an diesen Beruf rangehen. Das ist für mich ganz wichtig. Und es sind ja nicht nur alte Menschen, also ältere Menschen. Es gibt ja auch ganz viele junge Menschen, die Pflege brauchen. Kinder etc. pp. Also es ist ja wirklich wichtig.
0: Und was zeichnet deinen Beruf aus, Jenny? Also gibt es da auch mal ein Dankeschön?
2: Man sollte da mit Herz rangehen. Das zeichnet das aus. Man bekommt auch viel wieder, ganz viel. Denk mal, wenn man seinen Job gut macht und wenn man da wirklich mit Herzblut bei ist, sind die Menschen, zu denen man nach Hause fährt, sehr dankbar. Sehr dankbar.
1: Heute Tag der Pflegezeit, mal Danke zu sagen für die, die diesen wichtigen Job machen. Pflegekräfte bei uns im Land, wie Jenny, die es immer wieder machen würde.
2: Auf jeden Fall. In meinem zweiten Leben, dritten Leben, vierten Leben.

0: Oh, jetzt gerade ist es stellenweise noch ziemlich freundlich draußen, aber das wird nachher wieder wolkiger und so ein bisschen Regen ist heute auch wieder mit dabei.
1: 17 Minuten nach 7, NDR1 Radio MV hier, der Frühstücksclub mit Dania Behm und Nils Sörens. Heute übrigens das erste Halbfinale beim Eurovision Song Contest der Europameisterschaft im Singen. Wobei es dann mittlerweile eher um den Auftritt an sich und die Unterhaltung geht. Das Ganze können Sie sich live angucken in der ARD Mediathek. Im Finale am Sonntag auf jeden Fall schon mal fest. Sarah Engels, und von der gibt es jetzt Neuigkeiten.
0: Ja, die hat quasi einen Albtraum aller ESC-Kandidaten durchlebt. Denn was ist verloren gegangen auf ihrem Weg nach Wien? Der Koffer mit den Bühnenoutfits.
1: Oh, schön.
0: Und die sind beim ESC ja nun noch sehr, sehr wichtig.
1: Ja.
0: Ist aber zum Glück alles wieder aufgetaucht.
1: Ja, haben sie getrackt und wieder da. Sehr schön. Sarah Engels im Lieblingsmix jetzt für uns in Mecklenburg-Vorpommern mit dem Song, den sie am Sonnabend auf die Bühne bringen wird. Unser Song, ja, für Deutschland. Für den Eurovision Song Contest. Feier.

0: 20 Minuten nach 7 ist es, hier ist NDR1 Radio MV, der Frühstücksclub. Daniel Behm, Nils Sürens, wir schreiben hier gerade einen Einkaufszettel zusammen mit Olli Kahn. Was brauchen wir noch?
1: Eier, wir brauchen Eier.
2: Ja, die gibt's aber auf jeden Fall bei Michael Pohl aus Torgelow. Ja. Also so heißt es zumindest. Unser Telefonspaßvogel hat bei ihm angerufen. Vorsicht live.
3: Ja, hallo?
4: Ja, hallo, schönen guten Tag. Spreche ich mit Michael Pohl.
3: Ja.
4: Guntram Dotter, Hygienedienst, Landkreis Vorpommern-Greifswald. Sagen Sie mal, Herr Pohl, wir haben Informationen, dass Sie vor dem Supermarkt, dort vor dem Rewe, Eier verkaufen.
3: Wie jetzt? Ich? Eier? Ich bin doch kein Eierverkäufer. Wie kommen so ein Satz her?
4: Aus dem Auto heraus.
3: Das ist doch wohl.
4: Das ist ein weißer Wagen.
3: Wer sagt das? Ich verkaufe doch keine Eier.
4: Geben Sie es einfach zu. Sie sitzen dort im Auto, am Kofferraum und reichen immer die Eierpackung raus.
3: Ich verkaufe da keine Eier. Was ist denn das für ein Blödsinn?
4: Ja, aber ich habe hier Beweisfotos.
3: Was? Das kann nicht sein.
4: Ich sag's Ihnen.
3: Die möchte ich sehen.
4: Ja, und Sie haben keine Genehmigung. Ich habe mich schon mal beim Kreis erkundigt. Sie haben kein Gewerbe, kein Nebengewerbe. Das geht nicht.
3: Ja, jetzt ist mal langsam Schluss hier mit dem Spielchen. Weiß nicht, wer Ihnen den Floh und Ohr gesetzt hat, aber ich bin kein Eierverkäufer.
4: Wissen Sie was? Ich will Ihnen Folgendes sagen, Herr Pohl. Im Grunde können Sie machen. Ja, holen Sie sich Genehmigung und kommen Sie zum Eierverkaufstraining in die Kreisstadt.
3: Ich werde ihn von wegen Eierverkaufstraining. Nur ist aber langsam Schluss hier mit lustig.
4: Ja, so ein Ei will auch richtig angeboten werden.
3: Auf jeden Fall.
4: Dort, da muss man spüren.
3: Jetzt ist mal langsam Schluss hier.
4: Wann kann ich Sie einschreiben? Wann sind Sie bei uns in der Kreisstadt zu Gast, um Eierverkauf zu trainieren?
3: Gar nicht.
4: Sie können doch nicht ohne Genehmigung und ohne Befähigung Eier in die Welt setzen.
3: Was für Stoff haben Sie denn jetzt genommen?
4: Naja, aber da greifen ja noch Steuersätze.
3: Aus, Ende, tschüss, auf Wiedersehen.
4: Hier ist live Tennemann, Vorsicht live.
3: Nein!
4: Viele Grüße von der Hühnerfee Hannelore.
3: Ich fahr da jetzt hin, der Weg hat Takt erzählen.
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0: So, gerade eine ganz wichtige Meldung reingekommen.
2: Ja, Vorsicht bitte auf der A24 Hamburg Richtung Berlin. Zwischen Zarrentin und Wittenburg, da liegt eine Reh auf der Fahrbahn.
0: Ja, alles was los ist auf ihrem Weg zur Arbeit, immer hier bei uns. Und auch immer die meisten 80er. Und da freuen wir uns jetzt auf Jananani.

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5: Guten Morgen, hier ist Ihr Frühstücksclub. Es ist gleich 7:30 Uhr.
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5: Heute ist Internationaler Tag der Pflegenden, ein Tag, an dem die Arbeit von Pflegekräften gewürdigt wird. Marilyn Pagel, wie geht's denen denn in ihrem Job?
6: Also auf jeden Fall empfinden die meisten ihren Job als sinnstiftend. Das geht aus einer Online-Befragung hervor, an der 3000 Pflegekräfte teilgenommen haben. Viele von ihnen klagen aber über zu hohe Belastung und zu wenig Wertschätzung. Dabei wird auch hier in Mecklenburg-Vorpommern ihre Arbeit immer wichtiger. Die Zahl der Pflegebedürftigen steigt immer weiter. Zara Roth aus der Aktuell-Redaktion. Wie viele Menschen bei uns im Land sind denn auf Pflege angewiesen?
7: Knapp jeder neunte Mensch in MV empfängt Leistungen der Pflegeversicherung. Das entspricht laut Statistischem Amt knapp 140.000 Bürgerinnen und Bürgern. Davon werden mehr als 35.000 über die Pflegedienste im Land versorgt. Und dieser Zahl stehen nur etwa 26.000 Plätze in Pflegeheimen gegenüber. Die mobile Pflege ist also unverzichtbar. Die Arbeitskräfte in der Pflege sind zum größten Teil weiblich. Immer mehr Menschen machen eine Ausbildung. In der Pflege, laut Statistischem Bundesamt, sind aber viele Lehrstellen unbesetzt.
6: Mehr als 65 Kilogramm Drogen hat die Polizei bei mehreren Hausdurchsuchungen in Rostock und Umgebung entdeckt. Es handle sich um einen der größten Funde der vergangenen Jahre in der Hansestadt, sagte eine Polizeisprecherin. Nach ihren Worten wurden auch mehr als 100.000 Euro Bargeld sichergestellt. Drei Tatverdächtige im Alter von 21 und 22 Jahren wurden demnach festgenommen. Worum es sich bei den gefundenen Drogen im Einzelnen handelt, ist laut Polizei noch unklar. Dies werde nun im Labor untersucht. Fußballfans ist er als Schiedsrichter bekannt, Florian Lechner. Fast 60 Spiele hat er in der zweiten Bundesliga bisher gepfiffen. Seit gestern ist der 35-Jährige nun Bürgermeister von Pöhl. Hinter der drittgrößten Insel Mecklenburg-Vorpommerns liegen turbulente Zeiten. Pauline Rabe aus dem Mecklenburg-Studio.
8: Mehr als 4 Wochen lang lag ein gestrandeter Buckelwal in der Kirchsee vor der Insel. Sein Schicksal hat ganz Deutschland bewegt, laut Lechner eine besondere Situation für die Pöhlerinnen und Pöhler. Die etwa 2500 Inselbewohner seien trotz des Trubels aber füreinander da gewesen. Als neu gewählter Bürgermeister möchte der SPD-Politiker nun eine starke Stimme für sie sein. Zu seinen Wahlkampfthemen gehörten auch die Verbesserung der Infrastruktur, gute Bedingungen für Sport und Ehrenamt und die Sicherung und Modernisierung der Schule. Lechner möchte weiterhin als Profischiedsrichter arbeiten. Seine bisherige politische Arbeit als Referent im Bundestag und in der Staatskanzlei des Landes hätten gezeigt, dass das mit einem guten Zeitmanagement vereinbar sei.
6: Die Evakuierung des Kreuzfahrtschiffs MV Hondius vor Teneriffa ist abgeschlossen. Das Schiff nimmt jetzt Kurs auf Rotterdam. Ein Passagier aus Niedersachsen ist den Angaben zufolge noch im Ausland und steht dort unter der Aufsicht der dortigen Gesundheitsbehörden. Aus Barcelona, Julia Macher.
9: An Bord etwa 30 Crewmitglieder und der Leichnam einer deutschen Frau, einem der drei Todesopfer des Hunter-Virus-Ausbruchs an Bord des Kreuzfahrtschiffes. Unter hohen Sicherheitsvorkehrungen waren in den vergangenen 2 Tagen 122 Menschen von Bord gebracht und in ihre Herkunftsländer zurückgeflogen worden. Die spanische Regierung wertet die Operation als Musterbeispiel für eine erfolgreiche internationale Kooperation, auf die Spanien als federführendes Land stolz sein könne. An der Rückführungsaktion waren 23 Länder beteiligt.
5: So, das Wetter für uns in Mecklenburg-Vorpommern. Ich weiß nicht, ob es am Alter liegt oder an der Tatsache, dass ich seit kurzem einen Garten habe. Ich habe mich gestern wahnsinnig über den Regen gefreut. Ich stehe da und so, oh, jetzt wächst der Rasen bestimmt und so. So, kommt da heute noch was nach, Daniel?
0: Ja, da kommt heute auf jeden Fall noch was nach. Jetzt gerade ist es stellenweise ganz freundlich, heiter, aufgeheitert, aber es ziehen Wolken von Westen her ins Land. Die bringen Regen mit. Stellenweise kann es hier und da heute auch noch mal gewittern. Das Ganze bei maximal 13 Grad. Im Moment sind wir bei 5 Grad in Großschwansee, 8 Grad messen wir in Juliusruh auf Rügen und 4 Grad in Feldberg. Und der 3-Tage-Trend, der geht erstmal durchwachsen und auch weiterhin nass weiter.
5: 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A11 Stettin Richtung Kreuz-Uckermark. Die Ausfahrt Penkun ist wegen Bauarbeiten bis 17 Uhr gesperrt. Dann die A24 Richtung Hamburg wird in einer knappen halben Stunde gesperrt. Zwischen Wörbelin und Hagenow Bauarbeiten von 8 bis 16 Uhr. Und B105 Rostock Richtung Wismar. Die Einfahrt Rostock-Überseehafen ist wegen Bauarbeiten bis 10 Uhr gesperrt.
0: Geblitzt wird auf der A20 Richtung Lübeck kurz vor der Raststätte Fuchsberg. A24 Richtung Hamburg hinter Wörbelin in der Baustelle und Richtung Berlin zwischen Mayenburg und Pritzwalk. B96 zwischen Rambin und Samtens am Parkplatz. B103 in Dresenow Richtung Ganzlin. B105 in Rostock, Warnow-Tunnel Richtung Lüttenklein. B111 in Wolgast, Chausseestraße beidseitig. In Dierhagen-Ost aus Wustrow kommt, dann zwischen Matzloh und Parchim. In Waschow Richtung Zarrentin und kurz vor Wittenburg aus Hagenow kommt.
5: Ja, Heiko hat auch noch einen.
10: In Neubrandenburg-Karlshöhe Richtung Burgstargard wird gerade ein Laser eingelesen.
5: Oh, okay, und Thomas?
11: Der Blitzer steht im Ort Jatzow in Richtung Altenkirchen.
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5: Und gleich mit dem schnellsten und beliebtesten Quiz bei uns in 6.49. Das heißt ja 6.49.
0: Ja.
5: 6 Fragen in 49 Sekunden. Und jetzt schon mal eine Frage zum Warmwerden.
14: Was ist eine Bordsteinschwalbe?
15: Eine Politesse.
5: Richtig, das ist
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0: 7.41 Uhr ist es, der Frühstücksclub hier, Daniel und Nils.
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0: Und ich bin heute Morgen mit Axel Bersch aus Güstrow. Guten Morgen.
2: Guten Morgen, Nils. Guten Morgen, Daniel.
0: Ja, gerade auf dem Weg zur Arbeit, aber du bist rechts rangefahren. Wo stehst du jetzt ganz genau?
2: Ich stehe hier an der 19 auf dem Parkplatz, Recknitztal.
0: Gut, dann kann ja nichts passieren, damit du dich jetzt voll und ganz auf die Fragen konzentrieren kannst. Mhm. 950 Euro sind insgesamt für dich drin.
3: Da kriegst du jetzt Da kriegst du gleich 6 Fragen in 49 Sekunden. Für jede richtige Antwort hast du ja auf jeden Fall 50 Euro sicher. Wenn du meine Antwort nicht weißt, sagst du schnell weiter, dann kommt die Frage am Ende nochmal. Und wenn du alles richtig beantwortest, dann geht's an die Jackpot-Frage, okay?
2: Ja, schauen wir mal. Okay.
0: Schauen wir mal, was wird. Genau. So, das sind deine 49 Sekunden.
3: Welcher TV-Außerirdische kommt vom Planeten Melmac?
2: Alf.
3: Welchen Teil eines Eis benötigt man für eine Sauce Hollandaise?
2: Das Eigelb.
3: Welcher Fisch versteckt sich im Wort Tanzsaal?
2: Tanzsaal.
3: In welchem Dom in Mecklenburg-Vorpommern hängt Ernst Barlachs Schwebender Engel?
2: Im Güstrow-Dom.
3: Welcher Buchstabe kommt im Alphabet vor dem G wie Gustav?
2: Das F wie Friedrich.
3: Durch was muss in der Physik die Masse geteilt werden, um die Dichte zu berechnen?
2: Die Masse, um die Dichte zu berechnen. Oh Gott.
3: Durch was?
2: Die Masse durch. Oh, die.
3: Rate!
2: Boah.
3: Keine
2: Ahnung. Da war ich jetzt auf dem falschen Fuß.
0: Durch was muss in der Physik die Masse geteilt werden, um die Dichte zu berechnen? Da muss man auch erstmal drauf kommen. Mhm. Volumen wäre es gewesen.
2: Ja, richtig.
0: Aber ansonsten lief das doch hier. Alf kommt von Melmac.
3: Genau, in eine Sauce Hollandaise gehört das Eigelb, richtig.
0: Im Tanzsaal ist der Aal versteckt.
3: Ja, für ein. Du bist aus Güstrow, ne?
2: Ja.
3: Da passt das ja ganz gut. Das war ein Heimspiel, hängt natürlich im Güstrower Dom.
0: So, und welcher Buchstabe kommt im Alphabet vor dem G wie Gustav? Das F, sagst du, ist richtig, sind 250 Euro, die du gewinnst.
2: Ja, vielen Dank, supi. Da fängt der Tag doch gut an.
0: Herzlichen Glückwunsch, viel Spaß, dann kannst du jetzt wieder weiterfahren von der A19.
2: Ja, danke, tschüss, mach's gut.
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0: Jetzt ist es 7.44 Uhr. Schönen Start hinein in diesen Dienstagmorgen.

0: Nur damit Sie schon mal Bescheid wissen, in einer knappen Viertelstunde wird die A24 wieder gesperrt. Und zwar in Richtung Hamburg zwischen Wörbelin und Hagenow. Das Ganze dann bis 16 Uhr.
1: 13 Minuten noch, dann ist es 8.
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0: 10 Minuten noch, dann ist es 8 Uhr. Hier ist NDR 1 Radio MV, der Frühstücksclub mit Daniel Behm und Nils Sörens und mit unserem NDR-Wetterexperten Frank Abel am Kap Arkona. Frank, noch ist es teilweise richtig schön. Hier in Schwerin scheint die Sonne, strandblauer Himmel. Das bleibt aber nicht so, ne?
1: Ja, das ist auch zum Teil schon ganz anders. Zum Beispiel hier am Kap Arkona sind schon viele Wolken, noch kein Regen. Der ist allerdings schon auf dem Weg, zieht jetzt in den Klützer Winkel und arbeitet sich erstmal so schön an der Grenze zu Schleswig-Holstein rein. Da kommt das nächste Tief und das sorgt dann eben auch für Schauer, die sich so langsam aber sicher Richtung Ückerando ausbreiten. Da allerdings wird es bis in den Nachmittag hinein ganz schick bleiben. Und deswegen ist das auch die Ecke, wo wir immerhin 14 Grad bekommen. Juhu, von jetzt 6. 11 Grad werden es dann an der Elbe meistens bleiben, weil eben die Schauer und gerade wenn die mal durchziehen, doch ein bisschen kältere Luft bringen. Vereinzelt ist vielleicht sogar mal ein Graupelgewitter drin. Also wirklich so, wie man es eigentlich aus dem April erwarten würde, auch von den Temperaturen. Das bei mäßigem Nordwestwind mit Böen von 30, 40, bei so einem kurzen Graupelgewitter vielleicht auch mal 60
2: km/h. Also alles ziemlich durchwachsen und so geht es dann ja auch in den kommenden Tagen erstmal weiter, ne?
1: Ja, genau. Also es ist so, dass wir wirklich mit ganz kalter Luft über unseren Köpfen leben und unten heizt die Sonne das an. Das ist, als wenn man jeden Tag Wasser aufkocht und die Luftblasen, das sind sozusagen die Schauer. Und das ist morgen auch so. Heute Nacht zieht ein Regengebiet durch bei 8 bis 4 Grad. Morgen dann nachmittags wieder Schauer. Gerade der Feiertag, der Donnerstag, wird sehr wechselhaft. Aber jetzt kommt auch die gute Nachricht. Danach beruhigt sich ein bisschen. Sonne wieder häufiger mit dabei. Ab Freitag gut noch einzelne Schauer, aber schon mal wieder 15 Grad.
0: Sagt unser NDR-Wetterexperte am Kap Arkona und der muss das wissen. Vielen Dank, Frank Abel. Danke dir.
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0: Und jetzt ein aktueller Hit.
1: Ja, von einem ganz tollen Typen, den haben wir auch schon zu uns nach Mecklenburg-Vorpommern geholt. Ich erinnere mich an ein ganz tolles Konzert auf der Freilichtbühne in Schwerin. Super, Michael Patrick Kelly, Beautiful Madness. 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

0: Wir haben gerade schon eine Nachricht bekommen. Na? Annette schreibt, der Gag mit dem Titel von Tina Turner war gerade echt mega. Mega flach, aber der ging gut ab.
1: Hast du gar nicht mitbekommen?
2: Nee, hab ich nicht mitbekommen.
1: Tina Turner, den Song, den wir gerade gespielt haben, Kulte, da hatte sie geschrieben für ihren Cousin Václav. What's Love Got To Do With It?
0: Mhm. Der wird aber irgendwie auch nicht noch besser.
1: Ja, okay, ich höre hör auf, es ist 9 Uhr. Aha.
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1: So, ein Hoch auf die Pflege, heute zum Tag der Pflegenden, und da werfen wir einen Blick auf die, die sich täglich bei uns im Land um die Älteren und um die Kranken kümmern. Und um ihnen zu danken, hat sich die Unimedizin Greifswald was einfallen lassen, Marilyn, was?
2: In den Social-Media-Kanälen der Klinik kommen die Pflegenden in kleinen Kurzfilmen in Reels selbst zu Wort und erklären, warum ihr Job nicht einfach nur ein Job ist. Einen Überblick über die Situation der Pflegekräfte hier im Land jetzt von Sarah Roth aus der aktuellen Redaktion.
4: Rund 18.000 Fachkräfte arbeiten in der stationären Pflege, über 13.000 in der ambulanten. Und Pflege ist zum Großteil immer noch weiblich. In der ambulanten Pflege sind über 86% Frauen. Aber die Zahl der männlichen Azubis steigt in MV. Laut Pflegedienstleitung eines kommunalen Pflegedienstes in Neubrandenburg seien die Gehälter attraktiv, wenn nach Tarif bezahlt werde. Ein Pflegehelfer verdient ab 2.900 brutto ohne Zuschläge. Das geht dann hoch bis über 6.900 Euro brutto pro Monat für eine Pflegedienstleitung.
2: Wegen der hohen Energiepreise will uns die Bundesregierung ja eigentlich weiter entlasten. Wie? Darüber wollen die Spitzen von Union und SPD heute sprechen im Koalitionsausschuss. Eine mögliche Steuerreform soll ebenfalls Thema sein. Aus Berlin, Oliver Neuroth.
5: SPD-Chef Klingbeil hat sich beim Kongress des Deutschen Gewerkschaftsbundes dafür ausgesprochen, Menschen mit Einkommen zwischen 2.500 und 4.000 Euro im Monat zu entlasten. Um das zu finanzieren, möchte er Spitzenverdiener höher belasten. Ein Vorschlag, den CDU-CSU ablehnen. Unionsfraktionschef Spahn setzt sich dafür ein, Steuervergünstigungen pauschal zu kürzen. Der Druck auf die Regierungsparteien, neue Entlastungen für die Bürger zu beschließen, ist groß und Forderungen kommen von vielen Seiten. Die deutsche Industrie- und Handelskammer verlangt, dass Firmen schneller entlastet werden. Die Idee, die Unternehmenssteuerreform soll auf 2027 vorgezogen werden, sagte DIHK-Hauptgeschäftsführerin Melnikow den Funke-Medien. Bisher möchte die Koalition die Körperschaftssteuer, die Unternehmen auf Gewinne zahlen, ab 2028 senken.
2: Bei Grevesmühlen hat es an einer Testeinrichtung für Windkraftanlagen gebrannt. Verletzt wurde niemand. Der Schaden liegt aber wohl bei rund 1 Million Euro. Die Polizei ermittelt jetzt zur Brandursache. Aus dem Mecklenburg-Studio Fabian Weishaupt.
6: Das Feuer war gestern Nachmittag bei einem Spannungstest in einer Windenergieanlage zwischen Grevesmühlen und Santow ausgebrochen. Nach ersten Erkenntnissen hatte sich dabei ein Transformator in der Testeinrichtung entzündet. Die Anlage gehört zu einem 180 Meter hohen Windrad. Als Feuerwehr und Polizei am Einsatzort ankamen, war das Feuer bereits von einer eingebauten Löschanlage gelöscht. Die Polizei ermittelt jetzt wegen des Verdachts der fahrlässigen Brandstiftung.
2: Große Promidichte derzeit im südfranzösischen Cannes. Dort

0: Beginnen heute die internationalen Filmfestspiele. Bis zum 23. Mai konkurrieren 22 Filme um die Goldene Palme. Darunter das geträumte Abenteuer der deutschen Regisseurin Valeska Griesebach und Vaterland mit Schauspielerin Sandra Hüller in der Hauptrolle.
1: Das Wetter für uns in Mecklenburg-Vorpommern, Dania.
2: Ja, und es bewölkt sich jetzt zunehmend von Nordwesten her. Dicke Wolken ziehen ins Land, die bringen auch immer mal ein bisschen Regen mit. Kann stellenweise auch ein bisschen gewittrig sein hier und da. Am längsten freundlich bleibt es in Richtung Öckerando. Da haben wir sogar am Nachmittag noch ein bisschen Sonne dabei. Das Ganze bei maximal 13 Grad. Jetzt im Moment 6 Grad in Boitzenburg, 8 Grad im Darßer Ort und 5 Grad in Klink an der Müritz. Und der 3-Tage-Trend geht erstmal genauso weiter. Es bleibt nass und durchwachsen.
1: MR1 Radio MV mit dem zuverlässigsten Verkehrsservice für uns in Mecklenburg-Vorpommern. Da haben wir die A11 Stettin Richtung Kreuz-Uckermark, die Ausfahrt Penkun, deswegen Bauarbeiten bis 17 Uhr gesperrt. A14 Richtung Karstädt, die Anschlussstelle Schwerin Nord ist bis 12 Uhr noch gesperrt. Dann haben wir die A24, die ist in Richtung Hamburg dicht, wegen Bauarbeiten zwischen Wörbelin und Hagenow bis 16 Uhr. Und dann haben wir, lass mich gucken, B105 Ribnitz-Dammgarten Richtung Stralsund zwischen Martenshagen und Lübben. Auslaufender Kraftstoff. Deswegen ist die Strecke da gesperrt. Und es staut sich in Rostock am Strande wegen der Baustelle stadteinwärts. 10 Minuten mehr mit Einplan. Mühlendamm stadteinwärts auch plus 10 Minuten.
2: Geblitzt wird auf der A20 Richtung Lübeck kurz vor der Raststätte Fuchsberg. A24 Richtung Hamburg hinter Wörbelin in der Baustelle. Und in Richtung Berlin zwischen Mayenburg und Pritzwalk. B96 zwischen Rambin und Samtens am Parkplatz. B105 in Rostock Warnow-Tunnel Richtung Lüttenklein. B109 Ducherow Richtung An Klamm, dann die B111 zwischen Kölpinsee und Ückeritz und in Wolgast in der Chausseestraße beidseitig. B321 zwischen Schwerin und Kriewitz. Dann blitzt es in Dierhagen-Ost aus Wustrow kommt, in Greifswald, Gützkower Landstraße stadtauswärts, in Jabzow Richtung Altentreptow, zwischen Damm und Parchim, in Neubrandenburg Karlshöhe Richtung Burg Stargard, in Schwerin-Neumühle am Immensoll, in Waschow Richtung Zarrentin und kurz vor Wittenburg aus Hagenow kommt.
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1: Ja, in der kurzen Woche, wenn Sie möglicherweise jetzt auch schon bei der Arbeit angekommen sind, dann starten wir jetzt gleich mal mit ein bisschen Schwung hinein in diesen Dienstag. Alcazar, Crying at the Discotheque.
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0: Johannes Oerding im Lieblingsmix für uns in Mecklenburg-Vorpommern. Und von wem hat Johannes Oerding ganz viel mitgenommen? Von Udo Lindenberg.
1: Udo ist, glaube ich, für alle, die im deutschen Pop unterwegs sind, ein Vorbild, ob man will oder nicht. Denn er hat letztlich die Sprache geebnet. Und ich weiß das nicht nur von mir, sondern von vielen KollegInnen drumherum, dass wir uns alle auch ein Stück weit an Udo bedient haben, an dieser Lässigkeit, die er auch im Texten hat.
0: Ja, und was sagt Udo Lindenberg selbst über sich und seine Schreibkünste, wie er das immer alles so gemacht hat?
2: Oft habe ich Texte auch gut breit geschrieben und dann nüchtern gegengelesen, ja, am nächsten Tag.
3: Oh, scheint funktioniert zu haben. Udo Lindenberg wird am Sonntag 80 Jahre alt. Und spannende Details, die gibt's in einem Podcast mit und über den Panikpräsidenten.
0: Ja, heißt Udo, Leben an der Grenze, hören Sie sich das gern mal an. Ist ganz toll, alles, was ich schon davon gehört habe. 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Hier ist der Frühstücksclub, hier ist NDR 1 Radio MV. Um 14 Minuten nach 9. We'll

0: Hier ist NDR1 Radio MV, der Frühstücksclub mit Dania Behm und Nils Sörens. Und wir schreiben hier gerade eine Einkaufsliste zusammen mit Olli Kahn. Olli, wir brauchen noch was?
1: Eier, wir brauchen Eier.
2: Ja, die gibt's vermutlich bei Michael Pohl aus Torgelow. Behauptet zumindest unser Telefonspaßvogel, ja. Live Tennemann.
0: Ja.
2: Vorsicht gleich.
3: Ja, hallo?
4: Ja, hallo, schönen guten Tag. Spreche ich mit Michael Pohl.
3: Ja.
4: Guntram Dotter, Hygienedienst, Landkreis Vorpommern-Greifswald. Sagen Sie mal, Herr Pohl, wir haben Informationen, dass Sie vor dem Supermarkt, dort vor dem Rewe, Eier verkaufen.
3: Wie jetzt? Ich? Eier? Ich bin doch kein Eierverkäufer. Wie kommen so ein Satz her?
4: Aus dem Auto heraus.
3: Das ist doch wohl.
4: Ist ein weißer Wagen.
3: Wer sagt das? Ich verkaufe doch keine Eier.
4: Geben Sie es einfach zu. Sie sitzen dort im Auto, am Kofferraum und reichen immer die Eierpackung raus.
3: Ich verkaufe da keine Eier. Was ist denn das für ein Blödsinn?
4: Ja, aber ich habe hier Beweisfotos.
3: Was? Das kann nicht sein.
4: Ich sag's Ihnen.
3: Die möchte ich sehen.
4: Ja, und Sie haben keine Genehmigung. Ich habe mich schon mal beim Kreis erkundigt. Sie haben kein Gewerbe, kein Nebengewerbe. Das geht nicht.
3: Ja, jetzt ist mal langsam Schluss hier mit dem Spielchen. Ich weiß nicht, wer Ihnen den Floh und Ohr gesetzt hat, aber ich bin kein Eierverkäufer.
4: Wissen Sie was? Ich will Ihnen Folgendes sagen, Herr Pohl. Im Grunde können Sie machen. Ja, holen Sie sich Genehmigung und kommen Sie zum Eierverkaufstraining in die Kreisstadt.
3: Ich werde ihn von wegen Eierverkaufstraining. Nun ist aber langsam Schluss hier mit lustig.
4: Ja, so ein Ei will auch richtig angeboten werden.
3: Auf jeden Fall.
4: Dotter muss man spüren.
3: Jetzt ist mal langsam Schluss hier.
4: Wann kann ich Sie einschreiben? Wann sind Sie bei uns in der Kreisstadt zu Gast, um Eierverkauf zu trainieren?
3: Gar nicht.
4: Sie können doch nicht ohne Genehmigung und ohne Befähigung Eier in die Welt setzen.
3: Was für Stoff haben Sie denn jetzt genommen?
4: Naja, aber da greifen ja noch Steuersätze.
3: Aus, Ende, tschüss, auf Wiedersehen.
4: Hier ist Live Tennemann, Vorsicht live.
3: Nein!
4: Viele Grüße von der Hühnerfee Hannelore.
3: Ich fahr da jetzt hin, der Weg hat Takte erzählen.
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2: Hier ist NDR1 Radio MV, der Frühstücksclub um 9:30.
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2: Tja, heute ist Internationaler Tag der Fliegenden. Auch bei uns in Mecklenburg-Vorpommern wird ihre Arbeit ja immer wichtiger, denn die Zahl der Pflegebedürftigen steigt. Marilyn Pagel, wie viele Menschen bei uns im Land sind denn auf Pflege angewiesen?
3: Ja, knapp jeder Neunte in Mecklenburg-Vorpommern bekommt Leistungen der Pflegeversicherung, also laut Statistischem Amt knapp 140.000 Menschen. Davon werden mehr als 35.000 von Pflegediensten versorgt. Die Arbeitskräfte in der Pflege sind zum größten Teil weiblich. Die geplante Reform der gesetzlichen Krankenversicherung steht weiter in der Kritik. Jetzt hat Ärztepräsident Reinhardt gefordert, das Sparpaket für die Krankenkassen zu verschieben. Man könne ein so weitreichendes Gesetz nicht mit der Brechstange durchsetzen, sagte Reinhardt dem Redaktionsnetzwerk Deutschland. Nur wenige Stunden nach Ende einer befristeten Waffenruhe hat es offenbar wieder massive russische Luftangriffe auf die Ukraine gegeben. Es seien zahlreiche Drohnenattacken auf die Hauptstadt Kiew sowie auf größere Städte im Südosten des Landes registriert worden, meldete das ukrainische Militär. Ob es Tote oder Verletzte gegeben hat, ist noch nicht bekannt.
2: Und jetzt weitere Nachrichten aus Ihrer Region.
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4: Mit Sven-Peter Martens. Guten Morgen. Die nichtärztlichen Beschäftigten des Müritz-Klinikums Waren sind heute wieder in einen Warnstreik getreten. Insgesamt 70 Krankenschwestern, Pfleger und Verwaltungsmitarbeiter beteiligen sich daran. Alle planbaren Operationen fallen aus, sagt Friedrich Kutschewski von der Dienstleistungsgewerkschaft Verdi. Die Streikenden fordern einen Tarifvertrag und bessere Arbeitsbedingungen. Morgen hat die Geschäftsführung der Klinik alle Angestellten zu einer Mitarbeiterversammlung eingeladen, um über die Forderungen zu sprechen. Am Abend war Ministerpräsidentin Manuela Schwesig bei einem Bürgerdialog in Altentreptow zu Gast. Rund 130 Menschen kamen dafür ins Fritz-Reuter-Haus. Diskutiert wurde unter anderem über die wirtschaftliche Entwicklung, Tourismus und Lehrermangel. Auch der Ausbau der Windkraft spielte eine große Rolle. Rund 20 Menschen demonstrierten gegen den Bau weiterer Windräder. Sie kritisierten eine aus ihrer Sicht zu hohe Belastung der Region und forderten weniger Subventionen sowie mehr Energiesparen. In Neustrelitz können sich Jugendliche heute über Berufe im Handwerk informieren. Unternehmen und Betriebe aus vielen Gewerken stellen sich im Bildungszentrum der Handwerkskammer vor. Von Schornsteinfegern, Tischlern, Optikern bis Friseuren. Rund 380 Schülerinnen und Schüler werden erwartet, teilte die Handwerkskammer Ostmecklenburg-Vorpommern mit. Die Jugendlichen können sich dort über Möglichkeiten von Praktika und Ausbildung im Handwerk beraten lassen.
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2: Das Wetter für uns in Mecklenburg-Vorpommern, Danja.
5: Ja, und wir haben dicke Wolken im ganzen Land, außer so Richtung Öckerrando. Da ist es noch freundlich, kann heute auch bis zum Nachmittag dort so bleiben. Wie gesagt, im Rest des Landes eher wolkig und grau und da ist auch immer mal ein bisschen Regen mit dabei. Es kann stellenweise sogar ein bisschen gewittrig werden heute. Mal schauen, was dabei rumkommt. Maximal kommen wir auf jeden Fall auf 13 Grad. Jetzt gerade sind wir schon bei 8 in Greifswald, 7 in Putbus auf Rügen und 9 Grad in Lukoried. Und der 3-Tage-Trend geht in die gleiche Richtung weiter. Es bleibt nass und durchwachsen.
2: 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A11 Stettin Richtung Kreuz-Uckermark. Die Ausfahrt Penkun ist wegen Bauarbeiten bis 17 Uhr gesperrt. Die A24 ist in Richtung Hamburg gesperrt zwischen Wörbelin und Hagenow wegen Bauarbeiten bis 16 Uhr. B105 Rostock Richtung Wismar. Die Einfahrt Rostock-Überseehafen ist wegen Bauarbeiten bis 10 Uhr gesperrt. Dann B105 Ribnitz-Dammgarten Richtung Stralsund zwischen Martenshagen und Lübnitz. Auslaufender Kraftstoff. Deswegen ist die Straße jetzt jetzt gesperrt und es blitzt auch noch. Wo?
5: Auf der A20 Richtung Lübeck, kurz vor der Raststätte Fuchsberg. A24 Richtung Hamburg, hinter Wörpelin in der Baustelle und Richtung Berlin zwischen Mayenburg und Pritzwalk. B96 zwischen Rambin und Samtens am Parkplatz. B105 in Rostock, Warnow-Tunnel Richtung Lüttenklein. Dann die B109 Ducherow Richtung Anklam. B111 in Stubbenfelde beidseitig und in Wolgast, Chausseestraße beidseitig. B321 zwischen Schwerin und Kriewitz. Außerdem in Dierhagen-Ost aus Wustrow kommt, in Greifswald in der Gützkoer Landstraße statt auswärts, Großwarnow Richtung Grabow, in Jabzow Richtung Altentreptow, Damm Richtung Parchim, dann in Neubrandenburg auf der Karlshöhe Richtung Burg Stargard, in Schwerin-Neumühle am Immensoll, in Waschow Richtung Zarrentin und kurz vor Wittenburg aus Hagenow kommt.
2: Staus, Blitzer, Unfälle melden Sie kostenlos bei uns in der App oder unter 0800 59 59 100.
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2: Tja, der Frühstücksclub hier mit Dania B., Marilyn Pagel, Nils Sörens und immer klar auch mit den meisten 80ern hier bei NDR 1 Radio MV. Jetzt Mandy Winter und Julian.

0: 9.42 Uhr ist es.
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3: Ah.
2: Ja.
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0: Wenn auf den Straßen was los ist, dann hören Sie es natürlich zuerst hier bei uns bei NDR 1 Radio MV. Richard hat sich gerade gemeldet.
1: Guten Morgen, eine wichtige Info für euch. Ein Treptow Richtung A20, Zubringer A20, Vollsperrung durch Verkehrsunfall.
2: Okay, wir machen uns gleich mal schlau, was da genau los ist, und dann hören Sie es auf jeden Fall hier bei uns, wobei bei uns nicht ganz richtig ist. Das war nämlich der Frühstücksclub mit Daniel Behm, Nils Sörens. Vielen Dank fürs Zuhören. Wir sind morgen um 5 wieder für Sie da. Hier geht es nämlich jetzt weiter gleich mit Tatjana Brandt. Die hält Sie dann auf dem Laufenden wegen der Sperrung. Außerdem natürlich der Lieblingsmix für uns in Mecklenburg-Vorpommern. Auch die beste Musik bei der Arbeit mit deutschen Hits, aktuellen Hits und den großen Kulthits und den meisten 80ern. So, jetzt habe ich nichts vergessen, oder?
0: Es war alles mit dabei, klang gut.
2: So, suchen Sie sich was aus, was Sie mögen. Für alles gesorgt. Also, vielen Dank fürs Zuhören. Hier ist die wunderbare Ina Müller.

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Polizei bei Gericht, große Sicherheitsvorkehrungen und ein enorm großes Interesse der Öffentlichkeit. So hat der Prozess um den Tod des achtjährigen Fabian aus Güstrow begonnen.

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1: Heute ist Internationaler Tag der Pflegenden, ein Tag, an dem die Arbeit von Pflegekräften gewürdigt wird. Marlen Pagel, wie geht es denn den Pflegenden, den Pflegekräften in ihrem Job?
2: Also auf jeden Fall empfinden die meisten ihren Job als sinnstiftend. Das geht aus einer Online-Befragung hervor, an der 3000 Pflegekräfte teilgenommen haben. Viele von ihnen klagen aber über zu hohe Belastung und zu wenig Wertschätzung. Dabei wird auch hier in Mecklenburg-Vorpommern ihre Arbeit immer wichtiger. Die Zahl der Pflegebedürftigen steigt immer weiter. Zara Roth aus der aktuellen Redaktion.
3: Knapp jeder 9. Mensch in MV empfängt Leistungen der Pflegeversicherung. Das entspricht laut Statistischem Amt knapp 140.000 Bürgerinnen und Bürgern. Davon werden mehr als 35.000 über die Pflegedienste im Land versorgt. Und dieser Zahl stehen nur etwa 26.000 Plätze in Pflegeheimen gegenüber. Die mobile Pflege ist also unverzichtbar. Die Arbeitskräfte in der Pflege sind zum größten Teil weiblich. Immer mehr Menschen machen eine Ausbildung. In der Pflege, laut Statistischem Bundesamt, sind aber viele Lehrstellen unbesetzt.
2: EU-Bürger sollen künftig auf mehr lebenswichtige Medikamente zurückgreifen können, die in Europa hergestellt werden. Unterhändler des EU-Parlaments und der Mitgliedstaaten verständigten sich auf neue Regeln, um die Produktion leichter mit öffentlichen Geldern unterstützen zu können. Europa soll dadurch weniger abhängig von einzelnen Lieferanten und von der Produktion außerhalb des Kontinents werden. In den vergangenen Jahren konnten Patienten einige Medikamente zeitweise nicht mehr in der Apotheke kaufen, darunter Schmerzmittel, Antibiotika oder Fiebersäfte für Kinder. Viele Fragen sind noch offen nach der Festnahme eines Terrorverdächtigen in Hamburg. Der 17-jährige Syrer soll einen Anschlag in der Stadt geplant haben. Aus Hamburg, Finn Kessler.
4: Die Generalstaatsanwaltschaft Hamburg geht aktuell davon aus, dass der tatverdächtige 17-Jährige alleine handelte. Wie weit die mutmaßlichen Anschlagspläne fortgeschritten waren, ist allerdings noch unklar. Laut Generalstaatsanwaltschaft spielte er verschiedene Szenarien durch. Demnach stand ein Anschlag auf ein Einkaufszentrum, eine Bar oder eine Polizeiwache im Raum. Und zwar durch eine Bombenexplosion, Molotow-Cocktails oder ein Messer. Letzteres fanden die Ermittler bei der Festnahme des Syrers am vergangenen Donnerstag. In seinen Räumlichkeiten stießen sie auch auf Universaldünger und flüssigen Grillanzünder, Komponenten für den Bombenbau. Der 17-Jährige wurde kurz nach seiner Festnahme in die Jugendhaftanstalt Hannover-Sand gebracht.
2: Fußballfans ist er als Schiedsrichter bekannt, Florian Lechner. Fast 60 Spiele hat er in der zweiten Bundesliga bisher gepfiffen. Seit gestern ist der 35-Jährige nun Bürgermeister von Pöhl. Hinter der drittgrößten Insel Mecklenburg-Vorpommerns liegen turbulente Zeiten. Aus dem Mecklenburg-Studio Pauline Rabe.
5: Mehr als 4 Wochen lang lag ein gestrandeter Buckelwal in der Kirchsee vor der Insel. Sein Schicksal hat ganz Deutschland bewegt, laut Lechner eine besondere Situation für die Pöhlerinnen und Pöhler. Die etwa 2500 Inselbewohner seien trotz des Trubels aber füreinander dagewesen. Als neu gewählter Bürgermeister möchte der SPD-Politiker nun eine starke Stimme für sie sein. Zu seinen Wahlkampfthemen gehörten auch die Verbesserung der Infrastruktur, gute Bedingungen für Sport und Ehrenamt und die Sicherung und Modernisierung der Schule. Lechner möchte weiterhin als Profischiedsrichter arbeiten. Seine bisherige politische Arbeit als Referent im Bundestag und in der Staatskanzlei des Landes hätten gezeigt, dass das mit einem guten Zeitmanagement vereinbar sei.
1: Das Wetter für uns in Mecklenburg-Vorpommern. Ja, so freundlich, wie das im Moment da draußen aussieht, möchte man gar nicht glauben, dass es heute doch wieder nass wird. Vereinzelt können auch kurze Graupelgewitter mit dabei sein. Die Temperatur geht rauf auf maximal 14 Grad. Wo es schauert, ist es zeitweise auch dann ein bisschen kühler. Und 6 Grad haben wir aktuell in Schmankentin, 7 Grad am Rastplatz 4 Tore West und 9 sind es in Hoppenwalde. 10:04, NR1 Radio MV, der zuverlässigste Verkehrsservice für uns in Mecklenburg-Vorpommern. Da haben wir die A11 Stettin Richtung Kreuz Uckermark. Die Ausfahrt Penkun ist wegen Bauarbeiten bis 17 Uhr gesperrt. A14 Richtung Karstadt, die Anschlussstelle Schwerin Nord ist heute bis 12 Uhr gesperrt. Dann haben wir die A24 Berlin Richtung Hamburg zwischen Wöppelin und Hagenow Bauarbeiten bis 16 Uhr gesperrt. Die B105 Ribnitz-Damgarten Richtung Stralsund zwischen Martenshagen und Löbnitz wegen auslaufendem Kraftstoff gesperrt. Kreis Mecklenburgische Seenplatte. Die Landesstraße zwischen der A20 Alt-Treptow und Krapzow ist nach einem Unfall in beiden Richtungen gesperrt. Und Stadtverkehr Rostock, da haben wir auch noch Stau am Strandeball zeitig 10 Minuten mehr und Mühlendamm stadteinwärts 10 Minuten mehr. Geblitzt wird auf der A20 Richtung Lübeck, höhere Raststätte Fuchsberg, A24 Richtung Hamburg,

0: Über Berlin in der Baustelle. A24 Richtung Berlin zwischen Mainburg und Pritzwalk in der Baustelle. Dann Rambin Richtung Samtens auf der B96 am Parkplatz. B105 in Rostock-Warnow-Tunnel Richtung Lüttenkleim. Die 109 in Docherow Richtung Anklam. B111 in Stuppenfelde beidseitig. Ebenso die 111 in Wolgast, Chausseestraße beidseitig. In Dierhagen-Ost, wenn Sie aus Wustrow kommen. Greifswald, Gützkower Landstraße stadtauswärts, Groß-Warnow Richtung Grabow, zwischen Wolde und Rheinberg, in Dassow Richtung Schönberg, in Damm Richtung Parchim, Neubrandenburg, Karlshöhe Richtung Burg Stargard, Rostock, Rüberseger Chaussee, Waschow Richtung Zarentiner Anhänger und kurz vor Wittenburg, wenn Sie aus Hagenow kommen. Dankeschön, Marco, und danke auch Lara. Staus und Blitzer melden Sie kostenlos in der NDR MV-App oder Sie rufen an 0800 5959 100.
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0: Schönen Vormittag an alle im Büro, im Homeoffice und an den Kaffeemaschinen. Es ist Dienstag, fühlt sich wegen des Feiertags aber schon verdächtig nach Woche geschafft an, oder? An so ein Gefühl können wir uns doch gewöhnen, oder? Jetzt für Sie aber mit Dancing Queen. Schön, dass Sie mit uns arbeiten. 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

Das klingt nach Vorfreude aufs lange Himmelfahrtswochenende. The Other Ones mit Holiday bei NR1 Radio MV mit den meisten 80ern. Ja, Dienstagvormittag, kurze Arbeitswoche, Christi Himmelfahrt in Sicht, beste Voraussetzungen für eine Radtour, für einen Bollerwagen oder auch für einen Grill anwerfen. Aber dieses Jahr, ja, schaut mal auf den Wetterbericht, da denkt man sich eher Herrentag oder doch Herbstanfang. Sehr wechselhaft und kühl wird's werden mit Schauern oder auch kurzen Gewittern, teils auch mit Graupel. Viele überlegen gerade, Mensch, was machen wir stattdessen? Indoor, Kurztrip, trotzdem grillen, vielleicht unterm Pavillon. Was ist Ihr Plan B für Christi Himmelfahrt? Wo im Land ist was los und vor allem, wo friert man nicht und wo wird man nicht nass? Schreiben Sie uns oder schicken Sie uns gern eine Sprachnachricht in der NDR MV-App. Wo ist was los an Christi Himmelfahrt bzw. Herrentag und das auch bei nicht so schönem Wetter? Freuen wir uns drüber!

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7: 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Und wir schauen aufs Wetter für uns in Mecklenburg-Vorpommern. Grüße gehen da Richtung Uekkerando. Hier ist es heute mit bis zu 7 Stunden am längsten sonnig. Ansonsten gibt's von Nordwesten her langsam immer mehr Wolken. Auch Schauer sind mit dabei, die schön weiter ins Land ziehen, vereinzelt auch mit kurzen Graupelgewittern. Das Ganze bei Temperaturen von gerade mal 14 Grad an der Spitze. Und wo es nass wird, wird es auch noch mal eine Ecke kühler werden. 7 Grad haben wir aktuell in Renze, 8 Grad sind es in Großzicker auf Rügen und 10 Grad in Bannemien auf Usedom. Der 3-Tage-Trend, es bleibt weiterhin wechselhaft mit vielen Wolken, Schauern oder auch kurzen Gewittern bei um die 14 Grad. Halb elf haben wir es. Hier ist NDR1 Radio MV, der zuverlässigste Verkehrsservice für uns in Mecklenburg-Vorpommern. Da haben wir die A11 Stettin Richtung Kreuz Uckermark. Die Ausfahrt Penkun ist wegen Bauarbeiten bis 17 Uhr gesperrt. Die A24 Berlin Richtung Hamburg ist zwischen Berlin und Hagenow wegen Bauarbeiten bis 16 Uhr gesperrt. Und gesperrt ist auch die B105 Ribnitz-Damgarten Richtung Stralsund zwischen Martenshagen und Löbnitz wegen auslaufendem Kraftstoff. Dann geht's weiter zu den Blitzern. Da werden sie geblitzt auf der A20 Richtung Lübeck, Höhe Raststätte-Fuchsberg, A24 Richtung Hamburg, Höhe über Berlin in der Baustelle, die A24 Richtung Berlin zwischen Mainburg und Pritzwalk, die B96 Rambin Richtung Samtens, B105 in Rostock-Warnow-Tunnel Richtung Lüttenklein, in Ducherow auf der B109 Richtung Anklam, dann in Stuppenfelde auf der 111 beidseitig, ebenso in Wolgast die Chausseestraße beidseitig, in Dierhagen-Ost, wenn Sie aus Wustrow kommen, Greifswald-Gützkor-Landstraße stadtauswärts, Groß-Warnow Richtung Grabow stehen sie, zwischen Wolde und Rheinberg, in Dasso Richtung Schönberg, Damm Richtung Parchim, Neubrandenburg-Karlshöhe Richtung Burg Stargard, Rostock, die Rüversheger Chaussee, Waschow Richtung Zarrentin und kurz vor Wittenburg, wenn sie aus Hagenow kommen. Da steht auch noch ein Blitzer. Dankeschön, Flo. 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

0: Gleich für Sie die Pointer Sisters, der Kulthit im Lieblingsmix zu uns in Mecklenburg-Vorpommern mit den meisten 80ern hier bei NDR1 Radio MV. 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
1: Kurzer Blick mal auf die Uhr. 11:04 haben wir es. Und egal, wo Sie uns gerade hören, auf der Baustelle, auf der A24, in der Verwaltung, bei der Kfz-Zulassung oder auch vielleicht im Steuerbüro beim Bilanzenbinden, wir nehmen Sie jetzt mit nach Westerland. Für die ärztliche Versorgung ist natürlich auch gesorgt. Die Ärzte kommen nämlich mit. Einen schönen Dienstag für Sie. 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

0: kommen in Reels selbst zu Wort und erklären, warum ihr Job nicht einfach nur ein Job ist. Zara Roth aus der Aktuell-Redaktion mit einem Überblick über die Situation der Pflegekräfte hier im Land.
1: Rund 18.000 Fachkräfte arbeiten in der stationären Pflege, über 13.000 in der ambulanten. Und Pflege ist zum Großteil immer noch weiblich. In der ambulanten Pflege sind über 86% Frauen. Aber die Zahl der männlichen Azubis steigt in MV. Laut Pflegedienstleitung eines kommunalen Pflegedienstes in Neubrandenburg seien die Gehälter attraktiv, wenn nach Tarif bezahlt werde. Ein Pflegehelfer verdient ab 2.900 brutto ohne Zuschläge. Das geht dann hoch bis über 6.900 Euro brutto pro Monat für eine Pflegedienstleitung.
0: Im Koalitionsausschuss heute Abend bahnt sich eine neue Auseinandersetzung darüber an, wie wir entlastet werden können. SPD-Chef Klingbeil hat schon klargestellt, dass eine Partei eine Steuerreform nur mitmacht, wenn Spitzenverdiener künftig mehr leisten und die Erbschaftssteuer steigt. Beides lehnt die Union bislang ab. Laut Klingbeil müssen vor allem die mittleren Einkommen entlastet werden, also diejenigen, die zwischen 2.500 und 4.000 Euro pro Monat verdienen. Engpässe bei wichtigen Medikamenten wie Schmerzmitteln, Antibiotika oder Fiebersäften für Kinder haben in den vergangenen Jahren immer wieder zu Problemen geführt. Das will die EU jetzt ändern und dafür sorgen, dass mehr Arzneimittel in Europa hergestellt werden. Unterhändler des Europäischen Parlaments und der Mitgliedstaaten haben sich auf neue Regeln geeinigt. Aus Brüssel, Katrin Schmidt.
2: Nach EU-Angaben stammten im vergangenen Jahr etwa 80-90% der Medikamente in Europa aus Asien, vor allem aus China. Ein Baustein der neuen Regeln betrifft die Vergabe öffentlicher Aufträge. Im Fall von wichtigen Arzneimitteln, bei denen es eine hohe Abhängigkeit von einem oder wenigen Ländern gibt, sollen hierbei künftig grundsätzlich in Europa hergestellte Medikamente bevorzugt werden. Außerdem ist vorgesehen, dass sich EU-Länder stärker zusammentun können, um gemeinsam wichtige Medikamente zu beschaffen. Das betrifft unter anderem Arzneimittel für seltene Erkrankungen, bei denen sonst laut EU-Kommission der Markt versagt. Die nun erlangte Einigung muss noch formal von Parlament und den EU-Mitgliedstaaten bestätigt werden.
0: Die Rostock Seawolves kämpfen weiter um den Einzug in die Playoffs der Basketball-Bundesliga. Dafür muss in einer Zwischenrunde, den sogenannten Play-ins, am Abend ein Sieg her. Aus der Sportredaktion Steffen Baxalari.
3: Nur 48 Stunden nach dem letzten Spiel der Hauptrunde erwarten die Ostseestädter die Riesen Ludwigsburg. Während die Rostocker zuletzt 3 Siege holten und durchaus überzeugen konnten, mussten die Baden-Württemberger 3 Niederlagen in Folge einstecken. Die Favoritenrolle dürfte daher bei den Seawolves liegen. Mit Unterstützung von mehr als 3.000 erwarteten Fans in der Rostocker Stadthalle will die Mannschaft von Trainer Przemyslaw Frasunkiewicz den 4. Erfolg in Serie. Gelingt das, müssen sie ein weiteres Spiel gewinnen, um das letzte Playoff-Ticket zu ergattern. Der Einsatz von TJ Crockett ist wegen Oberschenkelproblemen fraglich. Das Duell Rostock gegen Ludwigsburg beginnt um 18.30 Uhr.
4: Und jetzt das Wetter für uns in Mecklenburg-Vorpommern. Aktuell die Temperatur 7 Grad in Hundorf, 8 in Heiligendamm, 9 haben wir in Demmin, 14 Grad wären es gerade mal an der Spitze. Und das überwiegend mit Wolken, ne? Das merkt man jetzt so langsam, die werden immer mehr, die Wolken von Nordwesten her. Und mit ihnen gibt es dann auch wieder Schauer, den einen oder anderen, und auch Graupelgewitter sind nicht ganz ausgeschlossen. 4 Minuten nach 11, NR1 Radio MV, der zuverlässigste Verkehrsservice für uns in Mecklenburg-Vorpommern. Ja, ist gut was los auf den Straßen, geht los auf der A11 Stettin Richtung Kreuz-Uckermark. Die Ausfahrt Penkun ist wegen Bauarbeiten bis 17 Uhr gesperrt. Dann geht's auf die A14 Schwerin Richtung Wismar. Im Kreuz Schwerin ist die Überleitung zur A24 Richtung Pritzwald nach einem Unfall gesperrt. Und die A24 Berlin Richtung Hamburg ist zwischen Berlin und Hagenow wegen Bauarbeiten bis 16 Uhr gesperrt. Wieder frei dafür ist die B105, und zwar die Strecke zwischen Martenshagen und Löbnitz. Die war ja gesperrt wegen auslaufendem Kraftstoff. Und Stadtverkehr Rostock brauchen Sie mehr am Strande beidseitig 10 Minuten und Mühlendarmstadt einwärts ebenso etwa 10 Minuten. Geblitzt wird auf der A20 Richtung Lübeck, Höhe Raststätte-Fuchsberg, A24 Richtung Hamburg, Höhe über Berlin in der Baustelle, A24 Richtung Berlin zwischen Mainburg und Pritzwalk, Rambin Richtung Samtens am Parkplatz ist die B96, B105 in Rostock, Warnow-Tunnel raus Richtung Lüttenklein, in Ducherow Richtung Anklam auf der B109, B111 in Stubbenfelde beidseitig, B111 in Wolgast, die Chausseestraße beidseitig, in Dierhagen-Ost, wenn Sie aus Wustrow kommen. Kreiswald, Gützkower Landstraße stadtauswärts, Groß-Warnow Richtung Grabow, zwischen Wolde und Rheinberg, in Dassow Richtung Schönberg, in Damm Richtung Parchim, Neubrandenburg, Karlshöhe Richtung Burg Stargard, Rostock, die Rüberseger Chaussee, Waschow Richtung Zarentin und kurz vor Wittenburg, wenn Sie aus Hagenow kommen. Mensch, das läuft mit Ihnen. Super, vielen, vielen herzlichen Dank. Wenn Sie noch was entdecken, gerne weitermelden. 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

0: am VR-App oder Sie rufen an 0800 5959 100. Gute und sichere Fahrt.
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0: Sie sind oft die, die man erst wahrnimmt, wenn man sie braucht. Sie kümmern sich um die Menschen, wenn es allein nicht mehr geht. Und heute am Tag der Pflege ist es Zeit, einmal mehr Danke zu sagen an alle Pflegekräfte im Land. Danke, dass es euch gibt. Danke, dass ihr euch um uns kümmert. Danke, dass ihr da seid. Wir sind es auch für Sie. Für uns in Mecklenburg-Vorpommern. Und zur Unterstützung sorgen wir selbstverständlich für die passende Musik. Die Olsen Brothers jetzt für Sie mit Fly on the Wings of Love. Schönen Dienstag.

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the World, Miley Cyrus, der aktuelle Hit im Lieblingsmix zu uns in Mecklenburg-Vorpommern. Und falls Ihre Kollegin gleich mit dem Grinsen um die Ecke kommt, dann ist sie wie ich bestimmt Dirty Dancing Fan und freut sich jetzt über diesen Kult-Hit genauso wie ich. Eric Carmen, Hungry Eyes, die meisten 80er hier bei NDR1 Radio MV im Lieblingsmix zu uns in Mecklenburg-Vorpommern, neben den aktuellen Hits und den deutschen Hits.

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4: Das Wetter für uns in Mecklenburg-Vorpommern, ja, so ein bisschen neidisch. Guck mal Richtung Ueckerando, da gibt's ja heute den meisten Sonnenschein mit bis zu 7 Stunden. Ansonsten werden die Wolken ja immer mehr. Auch die Schauer kommen wieder, ziehen weiter ins Land hinein. Vereinzelt sind auch Graupelgewitter mit dabei. Das Ganze bei Temperaturen von gerade mal 14 Grad an der Spitze. Und wo es nass wird, wird's auch noch ein bisschen kühler werden. 7 Grad haben wir aktuell in Bansko, 8 in Goldberg, 10 in Deven. Und der 3-Tage-Trend, es bleibt wechselhaft. Viele Wolken, Schauer, auch kurze Gewitter bei um die 14 Grad. Eine Minute nach 11:30 NR1 Radio MV, der zuverlässigste Verkehrsservice zu uns in Mecklenburg-Vorpommern. A11 Stettin Richtung Kreuzockermark, die Ausfahrt Penkun ist wegen Bauarbeiten bis 17 Uhr gesperrt. A14 Schwerin Richtung Wismar im Kreuz Schwerin, da ist die Überleitung zu A24 Richtung Pritzwald nach einem Unfall bis etwa 12:30 gesperrt. Und die A24 Berlin Richtung Hamburg ist zwischen Berlin und Hagenow wegen Bauarbeiten bis 16 Uhr gesperrt. Geblitzt wird auf der A20 Richtung Lübeck, Höhe Schön, Rührerstätte Fuchsberg, A24 Richtung Hamburg, Höhe Berlin in der Baustelle, A24 Richtung Berlin zwischen Mainburg und Pritzwalk, dann die B96, Rambin Richtung Samtens, B105 in Rostock, Warn- und Tunnel Richtung Lüttenklein, B109 in Ducherow Richtung Anklam, Stuppenfelde stehen sie beidseitig auf der 111, B111 in Wolgast, die Chausseestraße beidseitig, in Dierhagen-Ost, wenn sie aus Wustrow kommen, Kreiswald, Gützkower Landstraße, stadtauswärts. Großwarnow Richtung Grabow, zwischen Wolde und Rheinberg. In Dassow Richtung Schönberg, in Damm Richtung Parchim. Neubrandenburg-Karlshöhe Richtung Burg Stargard, Rostock, Röversheger Chaussee. Waschow Richtung Zarentin und kurz vor Wittenburg, wenn Sie da aus Hagenow kommen. Vielen Dank. Staus und Blitzer melden Sie kostenlos in der NDR-MV-App. Oder Sie rufen durch hier einfach bei uns im Studio. 0800 5959 100 ist natürlich auch kostenfrei. Danke schon mal vorab. Und eine gute Fahrt wünsche ich uns.
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0: Gedanklich kann man den Sand zwischen den Zehen durchaus fühlen. Ne? Shawn Mendes und Camila Cabello, Senorita, hier bei NDR1 Radio MV. Schön, dass Sie mit uns arbeiten. Wir sind ja für Sie da, begleiten Sie durch Ihr Leben in Mecklenburg-Vorpommern. Hören zu, wenn der Schuh drückt. Freuen uns mit Ihnen über all die schönen Momente. Genau dafür machen wir Radio. Genau dafür lieben wir vor allem auch unseren Job. Und ganz besonders freuen wir uns auch, wenn wir Ihnen eine Freude machen können. So wie auch Elisabeth Heinze aus Bülow.
1: Ich wollte mich recht herzlich bedanken. Wir haben Karten gewonnen für das Musical Zurück in die Zukunft und es war ein ganz tolles Erlebnis, einfach super toll. Vielen, vielen Dank dafür nochmal.
0: Was war denn so für dich das Beeindruckendste?
1: Die Schauspieler, dass die eben so toll gesungen haben und dabei noch so viel getanzt haben, also diese Kraft, die sie hatten, und es war schön.
0: Elisabeth, dann danke ich dir ganz herzlich. Du bist ja auch eine treue NDR1 Radio MV-Hörerin, wie ich weiß.
1: Woher weißt du das?
0: Das weiß ich doch. Warum hörst du uns so gerne?
1: Ich finde den Sender einfach toll. Wir hören den rund um die Uhr eigentlich. Da ist alles dabei.
0: Schön, danke für dein tolles Feedback.
1: Vielen Dank.
0: Ja, alles mit dabei. Genau so ist es. Vor allem auch im Lieblingsmix für uns in Mecklenburg-Vorpommern. Aktuelle Hits, deutsche Hits und die Kult-Hits mit den meisten 80ern. Völlig losgelöst gleich mit Peter Schilling und jetzt die Bee Gees und Secret Love.

Hit für Hit geht's im Lieblingsmix zu uns in Mecklenburg-Vorpommern in Richtung wohlverdiente Mittagspause mit Kulthits, deutschen Hits und aktuellen Hits und den meisten 80ern. Wenn Ihnen also zum Mittagspausenmodus noch so ein bisschen was fehlt, ist er hier, Ihr Mann, Michael Bublé. I believe in you, genau das Richtige zum einfach nur gut fühlen.

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1: Man hört im Moment kaum noch was von dem Wal, also dem Buckelwal, der letztendlich ja von Pöhl wegtransportiert worden ist in die Nordsee. Sandra Luna, hat irgendwer das Tier eigentlich inzwischen mal gesehen?
2: Naja, also es gibt wohl keine Lebenszeichen. So ein Buckelwal, der muss ja regelmäßig an die Oberfläche.

0: Denn wieso wird der jetzt zum Politikum?
1: Ja, weil jetzt die politische Aufarbeitung beginnt. Die CDU-Fraktion im Landtag, die hat 13 Fragen rund um die Rettungsaktion zum Wahl formuliert, die sie gerne vom Minister beantwortet hätte. Da fragt sie zum Beispiel, warum der Minister eine 180-Grad-Wende vollzogen hat. Erst wollte ja Backhaus das geschwächte Tier vor Pöhl in Ruhe sterben lassen. Er bezog sich dabei auf die Meinung anerkannter Wahlexperten. Dann aber gab Backhaus dem Drängen einer privaten Initiative reicher Geldgeber nach, die die umstrittene Bergungsaktion starteten. Die CDU fragt, wo sind die rechtlichen Grundlagen dafür? Waren die Bagger- und Spülarbeiten in dem Schutzgebiet vor Pöhl genehmigt? Sie will wissen, was die Gutachten zur Rettung des Wals gekostet haben und auch, warum Backhaus seine Meinung am Ende änderte und den Wal schließlich doch retten wollte.
0: Nun sind wir gut 4 Monate vor der Landtagswahl. Da klingt das doch so ein bisschen nach Wahlkampf der Opposition.
1: Ja, da mag schon was dran sein, aber genau das, Wahlkampf, wirft die CDU dem Minister vor. Eigen-PR bei der Wahlrettung. Bei der Bergung des Wals sei der politische Aktionismus von Backhaus über fundierte wissenschaftliche Erkenntnisse gestellt worden, so CDU-Fraktionschef Peters. Viele Fotos von Schwesigs fleißigsten Mann, das sei wohl das Ziel gewesen, so Peters. In der vergangenen Woche, da hatten die Grünen Backhaus ja schon zweierlei Maß vorgeworfen. Er präsentiere sich als Wahlretter, vernachlässige aber auf der anderen Seite den wichtigen Schutz der Ostsee. Noch immer würden dort beispielsweise Schweinswale in Stellnetzen als Beifang sterben.
0: Was sagt denn Backhaus selbst? Also was sagt der Minister?
1: Er hat jetzt auf die CDU-Anfrage noch nicht reagiert. Die muss offiziell auch erst Anfang Juni beantwortet werden. Backhaus ist ohnehin in dieser Woche nicht da. Er hat sein Vorgehen aber bisher immer verteidigt. Er habe dem Wal 11-mal in die Augen gesehen. Das Tier habe so wörtlich Konversation betrieben und es habe leben wollen, sagte Backhaus am vergangenen Mittwoch im NDR-Interview.
2: Wir haben den Wal lebend aus Mecklenburg-Vorpommern herausbekommen. Er ist auf der Fahrt auch durch unsere Veterinäre begleitet worden. Im Übrigen auch bis an die Landesgrenze. Da ging es ihm sehr gut und das ist einmalig in Deutschland.
1: Ja, soll dann wohl heißen, alles richtig gemacht. Den Segen seiner Chefin jedenfalls, den hat Backhaus. Ministerpräsidentin Schwesig sagte am Sonntag in der ARD, es gebe da eine klare Aufgabenverteilung bei der Wahlrettung. Sie habe dem Minister gesagt, er müsse sich um den Wal kümmern. Wal ohne H, sagte Schwesig da.
0: Also die politische Auseinandersetzung um den Buckelwal, die läuft noch. Das war Stefan Ludmann aus unserer aktuellen Redaktion. Und jetzt weitere Meldungen im Überblick. Im Koalitionsausschuss, da bahnt sich ein neuer Streit darüber an, wie wir denn entlastet werden können, da viele Preise ja sehr gestiegen sind seit dem Irankrieg. SPD-Chef Klingbeil, der hat klargestellt, seine Partei mache eine Steuerreform nur mit, wenn Spitzenverdiener künftig mehr leisten und die Erbschaftssteuer steigt. Beides lehnt die Union bislang ab. Klingbeil will vor allem die mittleren Einkommen entlasten, also diejenigen, die zwischen 2.500 und 4.000 Euro pro Monat verdienen. Europa will unabhängiger werden bei Medikamenten. Dazu hat sich das EU-Parlament und die Mitgliedstaaten auf neue Regeln verständigt. Die Herstellung von Medikamenten soll in der EU leichter gefördert werden können. Ziel ist, Engpässe in Apotheken zu vermeiden, etwa bei Schmerzmitteln, Antibiotika oder Fiebersäften für Kinder. Eltern bekommen ihre Kinder heutzutage deutlich später als noch vor gut 30 Jahren. Laut dem Statistischen Bundesamt waren Mütter im Jahr 2024 beim ersten Kind im Schnitt knapp 32 Jahre alt, Väter knapp 35. In beiden Fällen ist das Durchschnittsalter um fast 4 Jahre gestiegen im Vergleich zu 1991. Hauptgrund sei, dass viele Menschen länger in Ausbildung sind und später in den Beruf einsteigen und deshalb eben auch später Kinder bekommen. Es ist 12:05. 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Es war wahrscheinlich ein Angriff auf die Greifswalder Bürgerschaftspräsidentin Madeleine Tolani. Der Verdacht, jemand hat wohl die Ventile ihrer Autoreifen manipuliert. Jedenfalls haben die Reifen ohne ersichtlichen Grund kurz vor der Autobahnauffahrt an Druck verloren. Martina Radke in unserem Vorpommern-Studio. Was könnte der Grund für seinen Angriff gewesen sein?
3: Das ermittelt jetzt die Kriminalpolizei. Auch der Staatsschutz ist in die Ermittlungen involviert. Ein politischer Hintergrund könne nicht ausgeschlossen werden, sagte eine Polizeisprecherin.
0: Worauf gründet sich denn dieser Verdacht?
3: Nun, es ist ein Brief von Tolani an Bundeskanzler Merz öffentlich geworden. Tolani ist ja die CDU-Stadtvorsitzende in Greifswald. In dem Brief beklagt sie ein Erstarken demokratiefeindlicher Kräfte.

0: Und dieser Brief hatte dann zu Anfeindungen von rechts in den sozialen Medien geführt. Das passierte alles am 4. Mai. Am Morgen des 5. Mai waren dann die Ventile an ihrem Auto aufgedreht.
1: Ist dieser mutmaßliche Angriff, muss man ja sagen, ein Einzelfall?
0: Nein, der Städte- und Gemeindetag in Mecklenburg-Vorpommern beklagt zunehmende Anfeindungen. Dazu Geschäftsführer Andreas Wellmann.
2: Schon seit mehreren Jahren beobachten wir, dass da eine Tendenz da ist, dass die Auseinandersetzungen nicht nur in der Sache härter werden, sondern teilweise wirklich über das Zulässige hinausgehen. Darum sind solche Gegebenheiten, die jetzt eingetreten sind, sind wirklich erschreckend, weil das wirklich auch unsere Demokratie nachhaltig trifft.
0: Die Extremismusforscherin Friederike Wisthuber von der Stiftung Deutsches Forum Kriminalprävention sieht darin eine ernstzunehmende Gefahr für die Demokratie, wenn Kommunalpolitiker in sozialen Medien angefeindet werden.
3: Für viele ist das der Ansporn, dann weiterzumachen, aber für viele ist das auch ganz wahnsinnig belastend. Und da kommt es dann eben oftmals eben zu diesem Rückzug, dass man sagt, gut, dann meide ich das Thema, wo ich das letzte Mal so für angefeindet wurde.
0: Madeleine Tolani hat gesagt, dass sie sich nicht einschüchtern lässt.
1: Ist wahrscheinlich auch nicht immer ganz leicht für Kommunalpolitiker, sich da so ein dickes Fell zuzulegen. Bekommen die irgendwie Unterstützung?
0: Es gibt da beispielsweise das Aktionsprogramm Starkes Mandat der Körperstiftung. Amts- und Mandatsträger sollen dabei unterstützt werden, ihre politische Arbeit resilienter zu gestalten. Und auch das Deutsche Forum Kriminalprävention hat mit der starken Stelle eine Kontaktstelle eingerichtet, wo Kommunalpolitiker Unterstützung erhalten können.
1: Also es gab einen mutmaßlichen Angriff auf die Greifswalder Bürgerschaftspräsidentin. Vielen Dank für die Informationen, Martina Radke. Heute ist der internationale Tag der Pflanzengesundheit. Und die Vereinten Nationen, die haben diesen Tag tatsächlich ausgerufen, um mehr Aufmerksamkeit dafür erzeugen, wie wichtig gesunde Pflanzen sind, also als Lebensgrundlage für uns. Ein wichtiger Schritt dahin ist ein gesunder Boden, auf dem die Pflanzen wachsen können. Und welchen Beitrag eine andere Form der Landwirtschaft dafür leisten kann, davon konnte sich unsere Reporterin Susanne Moll bei einem Feldtag in der Nähe von Stralsund überzeugen.
4: Ein Feld in Lüssow bei Stralsund. Junge Haferpflanzen wehen im Wind. Zwischen den Reihen liegt noch Stroh von der letzten Ernte. Landwirt Matthias Zeitke arbeitet mit dem Direktsaatverfahren.
5: Das heißt, wir machen keine Bodenbearbeitung und drillen immer in einen lebenden Bestand rein.
4: Der Landwirt pflügt oder grubbert seinen Boden nicht. Und das seit 8 Jahren. Was das mit dem Boden macht, hat Professor Thomas Weyer von der Fachhochschule Südwestfalen untersucht. Hat zusammen mit 50 Studierenden an 8 Stellen gegraben, 2,50 Meter tief.
6: Was wir sehen können, ist ein gut versorgter, organisch versorgter Boden.
4: Besonders fasziniert ist der Wissenschaftler von den Bewohnern in Matthias Zeitges Boden.
6: Wenn man hineinschaut, also bis 2,50 Meter finden wir hier Regenwurmgänge.
4: Diese Regenwurmgänge nutzen auch die Pflanzen. Die Haferwurzeln reichen etwa 6 Wochen nach der Aussaat schon bis zu 1 Meter in die Tiefe. Zeigt Thomas Weyer in einem der Bodenprofile.
6: Die Pflanze ist auch gesünder, weil sie sich mit Nährstoffen versorgen kann, weil sie belebt ist. Auch das Biom spielt eine Rolle und vor allem, weil sie genügend Wasser hat.
4: Der Boden kann nämlich viel mehr Wasser aufnehmen, weil er nicht verdichtet ist. Und dadurch, dass er immer bedeckt ist, mit Ernteresten oder Zwischenfrüchten, kann auch der Wind nicht so viel abtragen. Das nicht gepflügt wird, hat auch andere Vorteile, weiß Landwirt Ulrich Zink. Er arbeitet schon seit 25 Jahren mit Direktsaat.
7: Wenn wir die Bodenbearbeitung weglassen, verbrauchen wir viel weniger Kraftstoff. Die Regenwürmer machen den Job für uns. Unsere Pflanzenschutzmittelaufwendungen gehen deutlich zurück.
4: Gut genährte Pflanzen sind einfach widerstandsfähiger. Dennoch schlagen sich auch die Direktsaatbauern mit Problemen rum. Zum Beispiel mit vielen Mäusen oder Schnecken auf den Feldern. Matthias Zeitke aus Lüssow möchte aber trotzdem nicht mehr anders wirtschaften.
8: Wir haben nicht die Spitzenernten, aber eine gleichmäßige Ernte.
1: Und bodenschonenden Anbau. Susanne Moll hat sich das auf einem Feld in Lüssow angeguckt.
9: Vielen Dank, das war die Mittagsschau kompakt mit Sandra Luna. Wir schauen aufs Wetter. Wolkig und nass ist es. Ich habe gerade eine Nachricht übers Handy bekommen. 12.15 Uhr, Regen in Redkendorf. Also weiß ich Bescheid, bin immer noch hier. Vereinzelt kann auch mal ein kurzes Graupelgewitter mit dabei sein. Die Temperatur steigt auf gerade mal 14 Grad. Und wo es schauert, ist es zeitweise auch kühler. 8 Grad haben wir aktuell in Spornitz, 18 ist in Löbnitz und 9 war in den Anklam. 10 nach 12, NR1 Radio MV, der zuverlässigste Verkehrsservice für uns in Mecklenburg-Vorpommern. Da haben wir die A11 Stettin Richtung Kreuz Uckermark, die Ausfahrt Penkun. Union ist wegen Bauarbeiten bis 17 Uhr gesperrt. A14 Schwerin Richtung Wismar im Kreuz Schwerin. Da ist die Überleitung zur A24 Richtung Pritzwalk nach einem Unfall noch bis 12:30 gesperrt. Dann noch die A24 Berlin Richtung Hamburg zwischen Berlin und Hagenow. Bauarbeiten bis 16 Uhr gesperrt. Und es gibt noch Bauarbeiten auf der 111 zwischen Zempin und Zinnowitz. Auch da ein bisschen mehr Zeit einplanen. Geblitzt wird auf der A20 Richtung Lübeck, Höhe Raststätte Fuchsberg, A24 Richtung Hamburg, Höhe Wepelin in der Baustelle. Dann die A24 Richtung Berlin. Hier stehen sie zwischen Mainburg und Pritzwalk. B96 Rambin Richtung Samtens. Die B109 in Ducherow Richtung Anklam. B111 in Stuppenfelde beidseitig. Wolgast stehen sie auch. Chausseestraße beidseitig. Die 191 Plau Richtung Barkow, Höhe Kleve. In Dierhagen Ost, wenn sie aus Rustrow kommen. Greifswald, Kützkower Landstraße stadtauswärts. Großwarnow Richtung Grabow. Dassow Richtung Schönberg. Neubrandenburg, Karlsruhe Richtung Burg Stargard. Rostock, die Rübersäger Chaussee. Kurz vor Wittenburg, wenn sie aus Hagenow kommen. Und Wohlenberg Richtung Klütz. Und wen habe ich noch dran? Hallo?
10: Ja, Trippke, hallo. Ich wollte euch nur einen Blitzer melden. Was ist das? Die 106 Richtung Ludwigslust in Drehenkrögen steht der Blitzeranhänger.
9: Drehenkrögen Richtung Ludwigslust. Haben wir? Und wer ist noch dran?
11: Jo, hallo, guten Tag. Hier ist der Helmut. Und ich wollte einen Blitzeranhänger melden, der gerade eingerichtet wird. Von Filan Richtung Prizier. Gleich nach der Tankstelle in Filan. Und der wird dann da bis nächsten Dienstag bleiben, weil immer Dienstag 6 sind sie das Ding. Dann kommt er wieder woanders hin.
9: Richtig, so sieht's aus. Vielen Dank fürs Bescheidgeben. 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

0: Fast 48 Stunden ist das letzte Spiel für die Rostock Seawolves in der Basketball-Bundesliga erst her. Da geht's auch schon wieder weiter. Die Rostocker müssen nämlich heute Abend im ersten Spiel der Postseason antreten. Nathalie Abraham aus unserer Sportredaktion, wie stehen denn da die Chancen aufs Weiterkommen?
1: Naja, wenn man sich so die vergangenen Partien mal anschaut, dann eigentlich ganz gut. Die Seawolves treffen in den Play-Ins, also quasi der Vorrunde zu den Play-Offs, auf Ludwigsburg. Und die Rostocker haben die vergangenen drei Partien alle gewonnen. Da ist also zu Recht wahrscheinlich sehr viel Selbstvertrauen da. Und beim Gegner Ludwigsburg sieht es so ein bisschen anders aus. Der hat nämlich die letzten drei Spiele verloren. Beim direkten Vergleich über diese Saison gesehen sieht es schon wieder ausgeglichen aus. Einmal gewannen die Seawolves in der Bundesliga und einmal Ludwigsburg. Sollten die Rostocker heute Abend gewinnen, treffen sie dann schon am Donnerstag auf den Verlierer der Partie zwischen Vechta und Trier und könnten mit einem Sieg in die Playoffs einziehen. Los geht's heute in der Rostocker Stadthalle um 18.30 Uhr.
0: Dann kommen wir natürlich auch noch zum Fußball und zur Frauenbundesliga. Da ist das Rennen um die Champions League-Plätze jetzt nochmal etwas spannender geworden.
1: Ja, genau, zumindest um Rang 3, der ja zur Teilnahme an der Qualifikation für die Königsklasse berechtigen würde. Leverkusen hat sich gestern Abend nämlich mit einem Sieg in Leipzig den 6. Erfolg in Serie gesichert. Und damit sind es nur noch 2 Punkte zu Eintracht Frankfurt und Rang 3. Es wäre außerdem Leverkusens bestes Ligaergebnis der Vereinsgeschichte. Wer das Rennen am Ende macht, entscheidet sich am Sonntag, dem letzten Spieltag in der Frauenbundesliga. Und spannend wird's heute auch noch für Alexander Zverev beim Tennis Masters in Rom. Da steht er nämlich im Achtelfinale und bekommt es heute Nachmittag mit dem Italiener Luciano Darderi zu tun.
0: Und da hast du natürlich auch ein Auge drauf.
1: Na klar.
0: Sehr schön. Das nächste Update dann wieder 10 vor 5 natürlich hier bei NDR1 Radio MV. Danke dir, Nathalie.

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7: Und wir sind auch für Sie da, was das Wetter angeht, für uns in Mecklenburg-Vorpommern. Gemeinsam mit unserem NDR-Wetterexperten Frank Abel aus dem Wetterstudio Kap Arkona auf der Insel Rügen. Hallo Frank.
8: Hallo Tatjana.
7: So, 12.15 Uhr war die Ansage von meiner App. Gibt es Regen in Rädgendorf? Gut, dass ich nicht da bin. Ich hoffe mal, dass alle Fenster soweit geschlossen sind. Wo regnet es denn noch gerade bei uns im Land?
8: Also Schauer kann eine Wetter-App nicht, kann man schon mal gleich sagen. Da steht dann irgendein Symbol und irgendeine Wahrscheinlichkeit, aber das muss man sich so ein Radar angucken. Also im Moment ist es so, rund um Goldberg sind schlappe Schauer unterwegs. Ein bisschen mehr ist es jetzt bei Wismar, weil von der Wismarbucht zieht jetzt was rein. Generell von Norden her sind jetzt die dicken Wolken schon da. Neubrandenburg bei 8 Grad noch mit Sonne und am längsten hält sie noch durch. Ganz im Südosten Ökarando, da wird es bis in den späten Nachmittag noch auch meist trocken bleiben. Erst dann kommen die Schauer so ein bisschen rein. Also es wird wolkig. Es wird zwischendurch auch mal nass und ganz vereinzelt könnte dann heute Nachmittag sogar mal ein Graupelgewitter mit dabei sein, auch wenn es die Ausnahme ist. Und die Temperaturen, die kennen wir von gestern, 11 bis 14 Grad und auch den Wind mäßig mit Böen, gerade bei Schauern auch mal der Stärke 6.
7: Wobei man aber sagen muss, wir sind größtenteils einstellig unterwegs, ne?
8: Ja, also im Moment auf jeden Fall noch. Und wenn, dann ist es heute Nachmittag wirklich ein bisschen über 10. Und gerade wenn so ein Schauer durchzieht, geht es auch ganz schnell wieder runter. Da ist man gern mal 5, 6 Grad wieder zurück in 20 Minuten.
7: Genau. Und wie weit geht es dann noch heute Nacht runter?
8: Ja, gar nicht mal so, weil die Wolken da bleiben ja und deswegen sind wir bei 8 bis 4 Grad. Es kommt nämlich das Tief Fee und dieses Tief bringt uns gar feengleichen Regen in seichter Form. Der kommt in der zweiten Nachthälfte im Mecklenburgischen an und erreicht dann morgen früh irgendwann auch die Uecker und das Haff. Aber erst dann und dazwischen eben fallen jetzt erstmal die letzten Schauer heute Abend in sich zusammen. Der Regen, der zieht morgen dann wieder raus und dann wird wieder aufgekocht. Heißt, bei um die 14 Grad, zwischen 12 und 15 sind die Maximalwerte. Da gibt es dann Schauer, zum Teil mit Graupel auch wieder, vereinzelten Gewitter, dann kommt wieder die Sonne. Wir kennen das alles und das bleibt jetzt erstmal auch so.
7: Ja, und auf sogenannte Herbstwetter an Himmelfahrt haben wir uns ja quasi auch schon mehr oder weniger eingestellt. Aber hoffentlich jetzt bitte nicht das ganze Wochenende.
8: Nein, aber es ist so ein bisschen, kommen wir langsam raus. Also es ist jetzt nicht das abrupte Ende, sondern die Sonnenanteile nehmen am Freitag zu. Es sind nur noch einzelne Schauer unterwegs. Temperatur geht so 1-2 Grad hoch, aber trotzdem immer noch so ein einzelner Schauer. Vielleicht sogar Sonnabend, das Graupelgewitter mal drin. Aber bis Sonntag immer seltener, da dürfte es dann wirklich auch mal trocken bleiben.
7: Soweit von dir. Dankeschön, schönen Nachmittag.
8: Auch so, danke.
7: 3 Minuten nach 12:30, NDR1 Radio MV, der zuverlässigste Verkehrsservice für uns in Mecklenburg-Vorpommern. Haben wir nur noch eine Meldung, und zwar von der A11 Stettin Richtung Kreuz-Uckermark. Die Ausfahrt Penkun ist wegen Bauarbeiten bis 17 Uhr noch gesperrt. Und es wird geblitzt auf der A20 Richtung Lübeck, Höhe Raststätte Schönfuchsberg. A24 Richtung Hamburg, Höhe über Berlin in der Baustelle. A24 Richtung Berlin zwischen Mayenburg und Pritzwalk. Dann stehen sie in Fellan Richtung Pritzier auf der B5, B96 Rambin Richtung Samte. Die 104 zwischen Brühl und Weitendorf, B109 in Ducherow Richtung Anklam, B111 in Stuppenfelde beidseitig, ebenso in Wolgast in der Chausseestraße beidseitig, B191 Plau Richtung Barkow Höhe Kleve, in Dierhagen-Ost aus Wustrow kommend, in Drenkrögen Richtung Ludwigslust, in Dassow Richtung Schönberg, in Neubrandenburg-Karlshöhe Richtung Burg Stargard, kurz vor Wittenburg, wenn Sie aus Hagenow kommen, und zwischen Wohlenberg und Klütz. Und wenn Sie noch was gesehen haben, freuen wir uns, wenn Sie uns Bescheid geben. Sehr schön. 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
1: Mit Sven-Peter Martens. Guten Tag. Die nichtärztlichen Beschäftigten des Müritz-Klinikums Waren streiken heute zum dritten Mal in diesem Jahr. Insgesamt 70 Krankenschwestern, Pfleger und Verwaltungsmitarbeiter beteiligen sich daran. Alle planbaren Operationen fallen aus, sagt Friedrich Gutschewski von der Dienstleistungsgewerkschaft Verdi. Die Streikenden fordern einen Tarifvertrag und bessere Arbeitsbedingungen. Morgen hat die Geschäftsführung der Klinik alle Angestellten zu einer Mitarbeiterversammlung eingeladen, um über die Forderungen zu sprechen. Das Gebiet rund um die Lorenbahn in Granzin bei Kratzeburg muss auf Munitionsbelastung untersucht werden. Ein erster Verdacht habe sich bestätigt, teilte Ulf Zimmermann, der Leiter des Müritz-Nationalparkamtes, mit. Die Lorenbahn müsse nach der Saison 2026 wegen der Untersuchungen höchstwahrscheinlich abgebaut werden. Das werde alles in den nächsten Tagen geklärt, heißt es. Ziel sei es aber, die gerade bei Wasserwanderern beliebte Lorenbahn nach Abschluss der Untersuchungen wieder aufzubauen. Viele Wasserwanderer nutzen sie, um ihre Kanus umzusetzen. Die Proben für die Müritz-Saga haben mit einem neuen Hauptdarsteller begonnen. Der 33-jährige Sebastian Kremko löst Chris M. Nachtigall ab, der im Sommer Vater wird und deshalb pausieren wollte. Regisseur Nils Duvel hatte zu seinem neuen Hauptdarsteller bereits während der Corona-Zeit Kontakt. Damals kam kein Engagement zustande, da alle Vorstellungen wegen der Pandemie abgesagt werden mussten.
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Wir sind für Sie da, natürlich auch bei der Arbeit. Bringen Sie gut gelaunt in Richtung Feierabend. Ist ja schon der zweite jetzt in dieser Woche. Und gleich ab 1 übernimmt das für Sie Robert Holm. Also haben Sie einen schönen Nachmittag mit uns und dann hören wir uns gerne morgen wieder ab 10.

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0: Ob er noch lebt, das ist unklar, der Wal, der vor Pöhl gestrandet war. Marin Steinert, aber die Landespolitik, die hält er weiter auf Trab.
2: Ganz genau, die Kritik an Umweltminister Backhaus wird nun lauter, der ja mit dem Transport des Buckelwals in die Nordsee einverstanden war. Die CDU-Fraktion im Landtag wirft dem SPD-Politiker Aktionismus und Eigen-PR bei der Walrettung vor. Per Parlamentsantrag

0: wissen, was die Gutachten zur Rettung des Wals gekostet haben. Bei der Bergung des Wals sei der politische Aktionismus von Backhaus über fundierte wissenschaftliche Erkenntnisse gestellt worden, so CDU-Fraktionschef Peters. Backhaus hatte sein Vorgehen verteidigt, auch mit dem Hinweis, er habe dem Tier 11-mal in die Augen gesehen.
1: Bundeskanzler Merz sieht Deutschland vor einer nationalen Kraftanstrengung. Internationale Krisen und der jahrelange Investitionsstau hätten zu einer stagnierenden Wirtschaft geführt, sagte Merz auf dem Bundeskongress des Deutschen Gewerkschaftsbundes in Berlin. Der Kanzler rief die Gewerkschaften auf, offen für die anstehenden Reformen zu sein. Cyberkriminalität verursacht in Deutschland immer höhere finanzielle Schäden. Das teilte das Bundeskriminalamt heute mit. Danach ist die Schadenssumme im vergangenen Jahr auf mehr als 200 Milliarden Euro gestiegen. Das sind knapp 12% mehr als 2024. Die EU will, dass wieder mehr Arzneimittel in Europa hergestellt werden, um Engpässe bei Medikamenten zu vermeiden. Dafür sind innerhalb der Europäischen Union neue Regeln vereinbart worden. Katrin Schmidt aus Brüssel.
2: Das große Ziel der Einigung, Europa soll weniger abhängig von einzelnen Lieferanten und der Herstellung außerhalb des Kontinents werden. Denn das hat in den vergangenen Jahren zeitweise dazu geführt, dass manche Medikamente in den Apotheken nicht mehr verfügbar waren, darunter etwa Schmerzmittel, Antibiotika oder Fiebersäfte für Kinder. Nach EU-Angaben stammten im vergangenen Jahr etwa 80-90% der Medikamente in Europa aus Asien, vor allem aus China. Ein Baustein der neuen Regeln betrifft die Vergabe öffentlicher Aufträge. Im Fall von wichtigen Arzneimitteln, bei denen es eine hohe Abhängigkeit von einem oder wenigen Ländern gibt, sollen hierbei künftig grundsätzlich in Europa hergestellte Medikamente bevorzugt werden. Die neuen Regeln eröffnen zum Beispiel auch die Option, dass Lieferanten proportional zu dem Anteil der in der EU hergestellten Arzneimittel und Wirkstoffe vergütet werden.
1: Die kleine Küstenfischerei bewahren und zugleich die Ostsee schützen. Das ist Ziel des Sea Ranger Projekts aus Mecklenburg-Vorpommern. Die Idee wird jetzt ausgeweitet. Franz Fanta aus der Redaktion Landwirtschaft, Umwelt und Natur.
3: Noch in diesem Jahr wollen sich Fischer in Estland, Lettland und Litauen mit Vertretern aus Politik und Wissenschaft an einen Tisch setzen. Es geht ihnen darum, herauszufinden, wie sie das Konzept des sogenannten Meeresförsters in den baltischen Staaten umsetzen können. Unterstützt werden sie dabei vom Sea Ranger Verein aus Wismar. Vorbild ist die 2023 ins Leben gerufene Zusatzausbildung zum Fachwirt für Fischerei und Meeresumwelt. Sie eröffnet Küstenfischern hierzulande zusätzliche Einkommensmöglichkeiten. Zum Beispiel in der Forschung. Der Ostsee machen Erwärmung und Überdüngung zu schaffen. Mit ihr ist auch die traditionelle Lebensgrundlage der Fischer in Gefahr.
4: Das Wetter für uns in Mecklenburg-Vorpommern. Augustenruh bei Güstrow 9 Grad, Benzin bei Rena 10 Grad und Sandhagen bei Friedland 12 Grad. Heute Nachmittag weiter dichte Wolken. Die haben auch immer mal wieder einen Schauer dabei an der Elbe. Nur bis 11 Grad, im Randowbruch soll es auch bis 14 Grad werden, aber da, wo es regnet, ist es oft deutlich kühler. An der Ostsee, da zeigt sich am späten Nachmittag aber auch mal die Sonne. Der Drei-Tage-Trend. Da tut sich nicht viel, es bleibt grau und es bleibt frisch. 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A11, Stettin Richtung Kreuz-Uckermark, die Ausfahrt Penkun. Die ist wegen Bauarbeiten gesperrt, noch bis 17 Uhr. Stadtverkehr Rostock, Warnow-Ufer stadteinwärts, 10 Minuten mehr Zeit einplanen. Und Mühlendamm stadteinwärts, 12 Minuten mehr. Geblitzt wird auf der A20 Richtung Lübeck, Höhe Raststätte-Fuchsberg. Auf der A24 Richtung Hamburg, Höhe Wörbelin in der Baustelle. A24 andere Richtung, Richtung Berlin zwischen Mainburg und Pritzwalk, auch in der Baustelle. B5 in Verlahn Richtung Pritz hier. B96 Rambin Richtung Samtens am Parkplatz. 194 zwischen Brühl und Weitendorf. 109 in Ducherow Richtung Anklam. 111 in Stubbenfelde beidseitig. 111 in Wolgast Chausseestraße beidseitig. 191 Plau Richtung Barkow Höhe Kleve. 192 Ortsausgang Brühl Richtung Sternberg. In Dierhagen Ost aus Wustrow kommt. In Drinkrögen Richtung Ludwigslust. In Dassow Richtung Schönberg. In Neubrandenburg Karlshöhe Richtung Burg Stargard. In Röbel wird geblitzt Richtung Dambeck, kurz vor Wittenburg aus Hagenow kommt. Und zwischen Wohlenberg und Klütz auch noch einer. Staus und Blitzer. Immer kostenlos melden in der NDR MV-App oder kostenlos anrufen 0800 59 59 100. Vielen Dank.
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Aktuelle Verkehrsmeldung für alle, die mit dem Auto auf der A24 unterwegs sind. NDR 1 Radio MV hier. Vorsicht bitte auf der A24 Richtung Hamburg. Zwischen Pritzwalk und Meinburg, da steht ein kaputtes Auto. Bitte vorsichtig fahren auf der A24 Richtung Hamburg. Zwischen Pritzwalk und Meinburg, ein kaputtes Auto. Go!

0: Gute Nachrichten aus Warnemünde. Es geht da voran bei einem kleinen Warnemünder Wahrzeichen. NDR 1 Radio MV hier. Vor ziemlich genau einem Jahr ist doch der Flügel an der historischen Warnemünder Mühle abgebrochen. Und jetzt sah das ein Jahr lang so ein bisschen traurig aus, so mit fehlendem Flügel. Aber jetzt hat unser Hörer Uwe sich gemeldet. Der wohnt da nämlich genau neben der alten Windmühle in Warnemünde.
1: Nur nach einem Jahr sind jetzt Arbeiten am Dach und so wie wir gehört haben, wird neue Windräder denn wieder montiert.
0: Und wie finden Sie das, dass es da jetzt weitergeht?
1: Sehr gut, weil die Mühle ist ja eines der ältesten historischen Gebäude hier in Warnemünde und ist natürlich auch die Freude groß, dass dann wieder der gewohnte Anblick, denn eine Mühle ohne Windrad ist ja doch irgendwie nicht schön.
0: Ja, aber es scheint so, als wenn dieser Anblick bald Geschichte ist. Danke fürs Bescheid sagen, Uwe aus Warnemünde, NDR 1 Radio MV hier für uns in Mecklenburg-Vorpommern.

Das ist ja für viele eine kurze Woche bei uns in Mecklenburg-Vorpommern. Nur nach morgen und dann haben viele auch schon wieder frei. NDR 1 Radio MV hier mit dem Lieblingsmix. Deutsche Hits, aktuelle Hits und jetzt ein Kult-Hit, um vielleicht schon mal so ein bisschen vom langen Wochenende zu träumen. Cool and the Gang, Joanna.

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1: Es ist jetzt kurz vor 2:30. Das Wetter für uns in Mecklenburg-Vorpommern. Es gibt heute auch Sonne. Aber nur an der Ostsee und eher so zum späten Nachmittag hin. Ansonsten ist es grau und ab und zu gibt es mal Regen. Aktuelle Temperaturen, Born am Darß 12 Grad, Pekatel bei Schwerin 7 Grad, oh, Hohenholz bei Penkun 11 Grad. Der Drei-Tage-Trend, es bleibt grau und ab und zu nass. Zum Wochenende hin ein kleines bisschen mehr Sonne. 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Vorsicht bitte, auf der A24 Richtung Hamburg immer noch das kaputte Auto zwischen Pritzwalk und Mainburg. Und die A24 ist in Richtung Hamburg zwischen der Anschlussstelle Hagenow und Wörbelin noch gesperrt bis 16 Uhr das Ganze. Es gibt eine Umleitung. A11 Stettin Richtung Kreuz-Uckermark, die Ausfahrt Penkun, die ist auch gesperrt wegen Bauarbeiten noch bis 17 Uhr. Stadtwerke Rostock, 10 Minuten mehr einplanen am Warnow-Ufer und 12 Minuten mehr am Mühlendamm, alles stadteinwärts. Geblitzt wird auf der A20 Richtung Lübeck, Höhe Raststätte Fuchsberg, auf der A24 Richtung Hamburg, Höhe Wörbelin in der Baustelle. Dann A24 Richtung Berlin zwischen Mainburg und Pritzwalk, auch in der Baustelle. B5 in Verlahn Richtung Pritzier, B96 Rambin Richtung Samtens am Parkplatz. 104 zwischen Brühl und Weitendorf, 109 in Ducherow Richtung Anklam, 111 in Stubbenfelde, beide Seiten, 111 in Wolgast, Chausseestraße, beide Seiten, 191 Plau Richtung Barkow, Höhe Kleve, 192 Ortsausgang Brühl Richtung Sternberg. In Dierhagen-Ost aus Wustrow kommt, in Dringkrögen Richtung Ludwigslust, in Dassow Richtung Schönberg, Neubrandenburg, Karlshöhe, wenn Sie da Richtung Burg Stargard fahren. Ein Blitzer in Röbel Richtung Damberg, kurz vor Wittenburg aus Hagenow kommt. Und zwischen Wohlenberg und Klütz haben Sie heute Mittag auch aufgebaut. Staus und Blitzer kostenlos melden in der NDR MV-App oder kostenlos anrufen unter 0800 5959 100.
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2: Sind Sie bereit für einen der größten Hits der 80er Jahre? Das war 1981. Da kam diese 80er-Hymne raus. Und jetzt auf NDR 1 Radio MV. Kim Wilde, Kids in America.

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5: Es ist gleich 14 Uhr.
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5: Ob er noch lebt, das ist unklar, der Wal, der vor Pöhl gestrandet war. Aber Marin Steinert, er hält die Landespolitik weiter auf Trab.
6: Das kann man wohl sagen. Die Kritik an Umweltminister Backhaus wird nun lauter, der ja mit dem Transport des Buckelwals in die Nordsee einverstanden war. Die CDU-Fraktion im Landtag wirft dem SPD-Politiker Aktionismus und Eigen-PR bei der Walrettung vor. Per Parlamentsanfrage verlangt die Opposition von Backhaus Auskunft. Aus der Aktuell-Redaktion Stefan Luthmann.
7: Die CDU-Fraktion will wissen, warum der Minister Mitte April eine Kehrtwende bei der Walrettung vollzog. Backhaus hatte nach der Strandung des Tiers vor Pöhl erklärt, das geschwächte Tier solle in Ruhe sterben. Er berief sich dabei auch auf die Meinung anerkannter Walexperten. Mehr als zwei Wochen später gab Backhaus dann dem Drängen einer privaten Initiative nach, die die umstrittene Bergungsaktion startete. Die CDU fragt nach den rechtlichen Grundlagen auch für die nötigen Bagger- und Spülarbeiten in dem Schutzgebiet vor Pöhl. Sie will wissen, was die Gutachten zur Rettung des Wals gekostet haben. Bei der Bergung des Wals sei der politische Aktionismus von Backhaus über fundierte wissenschaftliche Erkenntnisse gestellt worden, so CDU-Fraktionschef Peters. Backhaus hatte sein Vorgehen verteidigt, auch mit dem Hinweis, er habe dem Tier 11-mal in die Augen gesehen.
6: Die Warnow-Klinik in Bützow steckt erneut in Zahlungsschwierigkeiten. Der Betrieb werde aber im Rahmen eines sogenannten Schutzschirmverfahrens normal weitergehen, hieß es von der Geschäftsführung. Aus dem Ostseestudio David Pilgrim.
8: Nach einer Insolvenz vor zwei Jahren soll es diesmal eben nicht so weit kommen, so Geschäftsführer Krüger zu NDR MV. Und das gerade vom Rostocker Amtsgericht bestätigte Schutzschirmverfahren böte genau diese Möglichkeit. Für die Patienten und die Mitarbeiter ändere sich nichts. Der Betrieb werde ganz normal weiterlaufen, so Krüger. Hintergrund der Zahlungsschwierigkeiten nichts. Der Betrieb werde ganz normal weiterlaufen, so Krüger. Hintergrund der Zahlungsschwierigkeiten sind demnach Unsicherheiten, die mit der Krankenhausreform auf Bundesebene einhergehen.

0: der Sprit um rund 17 Cent gesenkt worden, befristet für 2 Monate. Aus Bonn, Nadine Micholek.
1: Laut der Bonner Kommission habe der erhebliche mediale und politische Druck dazu beigetragen. Dagegen hat die Regelung, dass Tankstellen nur einmal am Tag die Preise erhöhen dürfen, erst einmal zu Preissteigerungen geführt. Auch das ein Ergebnis der Datenanalyse. Die Ergebnisse seien nur vorläufig, eine belastbare Bewertung sei erst nach längerer Beobachtung möglich. Trotz der Preissenkungen ist die Kommission gegen eine Verlängerung des Tankrabatts. Sie kritisiert unter anderem die hohen Kosten für den Staat und die sozial ungleichen Entlastungen. Die unabhängige Monopolkommission berät die Bundesregierung und den Gesetzgeber im Bereich der Wettbewerbspolitik.
0: Die Bedrohung durch Cyberkriminelle bleibt in Deutschland hoch. Darauf weist das Bundeskriminalamt in seinem aktuellen Lagebild hin. Im vergangenen Jahr registrierte die Polizei demnach 335.000 Fälle, darunter Angriffe auf Unternehmen, Behörden und kritische Infrastruktur, wie beispielsweise Stromnetze. Der wirtschaftliche Schaden beträgt demnach mehr als 200 Milliarden Euro. Etwa 2/3 der Taten wurden aus dem Ausland oder von unbekannten Tatorten aus begangen. Und weil er eine Eisdiele angezündet haben soll, hat das Amtsgericht Greifswald Haftbefehl gegen einen 56-jährigen Mann erlassen. Er steht im Verdacht, am Sonntag in Greifswald an einer Eisdiele Feuer gelegt zu haben. Dabei war ein Schaden von rund 260.000 Euro entstanden. Außerdem soll der Mann nach Angaben der Staatsanwaltschaft bereits am 1. Mai an nahezu gleicher Stelle Mülltonnen angezündet haben.
2: Das Wetter für uns in Mecklenburg-Vorpommern. Wenn ich so aufs Regenradar gucke, würde ich mal schätzen, 3/4 des Landes sind trocken, 1/4 ist nass. Das nasse Viertel ist so zwischen Beutzenburg, Schwerin und Müritz. Und da, wo es nass ist, da, wo es regnet, da ist es auch ordentlich frisch. Parchim 7 Grad, Marnitz 7 Grad, Lübs 7 Grad, Goldberg 7 Grad. Der Regen, der zieht weiter Richtung Neubrandenburg, Usedom die Ecke. 3-Tage-Trend, es bleibt so wie heute, grau und frisch. 2:04. 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Weiter bitte vorsichtig fahren auf der A24 Berlin Richtung Hamburg zwischen Pritzwalk und Mainburg. Da steht immer noch ein kaputtes Auto. Und bis 16 Uhr ist die A24 Richtung Hamburg zwischen den Anschlussstellen Hagenow und Wörbelin noch gesperrt. Da gibt's aber eine Umleitung und Silke ist die Umleitung entlang gefahren. Silke, wie läuft's da mit der Umleitung?
3: Also ich denke mal 10 Minuten sollte man auf jeden Fall einplanen, was das Runterfahren betrifft. Durch die Vollsperrung dauert das ja so lange. Dann warte ich in Verbinde, sich das eben teilt. Eigentlich dürfen die Leute nicht, also die LKWs nicht durch den Ort, machen sie aber. Und insofern, da ist eine Ampel, stockt es da, aber das ist dezent. Also wenn du runter bist, läuft es eigentlich.
2: Okay, danke fürs Bescheid sagen, Silke. Geblitzt wird auf der A20 Richtung Lübeck, Höhe Raststätte-Fuchsberg, auf der A24 Richtung Hamburg, Höhe Wörbelin in der Baustelle, A24 Richtung Berlin zwischen Mainburg und Pritzwalk, B5 in Verlahn Richtung Pritzier, dann B96 Rambin Richtung Samtens am Parkplatz, 104 zwischen Brühl und Weitendorf, 109 in Ducherow Richtung Anklam, 111 in Stubbenfelde, beide Seiten, 111 in Wolgast, Chausseestraße, auch beide Seiten, 191 Plau Richtung Barkow, Höhe Kleve, dann 192 Ortsausgang Brühl Richtung Sternberg, in Dierhagen Ost aus Wustrow kommt, in Drinkrögen Richtung Ludwigslust, in Dassow Richtung Schönberg, in Neubrandenburg, Karlshöhe Richtung Burg Stargard, in Röbel Richtung Dambeck, zwischen Wohlenberg und Klütz, zwischen der Kreuzung Hasenhege und dem Abzweig nach Lübesse auch noch einer. Und dann ist hier noch jemand am Telefon. Hallo?
4: Der Blitzer steht in Schwerin-Neumühle an den Wadehängen Richtung Leuschenberg in der Umleitung bei 30. Neu aufgebaut.
2: Dankeschön, Staus und Blitzer, kostenlos melden in der NDR MV-App oder anrufen 0800 5959 100.
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2: Bei uns ist zwar grau und frisch, aber wir wollen mal zufrieden sein. Auf vielen Bergen in Deutschland gab es nämlich gerade Schnee. Brocken, Fichtelberg, Feldberg, in den Allgäuer Alpen sogar um die 20 Zentimeter Neuschnee. Fichtelberg in Sachsen, da sank die Temperatur sogar auf -1 Grad. Sind wir zum Glück weit

0: Wo viel Wasser ist, da können auch viele Sachen ins Wasser reinfallen. Das kennen wir ja bei uns. NDR1 Radio MV hier aus dem Glambecker See in Neustrelitz wurde zum Beispiel mal ein Einkaufswagen gefischt. Aus dem Rick in Greifswald wurde mal ein Tresor geholt. Da waren wichtige Unterlagen drin. Aber sowas aus dem Hohensprenzer See im Landkreis Rostock wurde jetzt ein Kleintransporter geholt. Der war mehr als 20 Jahre da drin. 2004 wurde der als gestohlen gemeldet. Dann hat die Polizei letztes Jahr einen anonymen Hinweis bekommen, dass der Transporter da im Hohensprenzer See sein soll. Und jetzt haben Feuerwehrleute und technisches Hilfswerk den da rausgeholt. Natürlich voll mit Muscheln, voll mit Wasserpflanzen, aber er ist wieder an Land. Sowas habe ich auch noch nicht gehört. Hier immer wieder neue Geschichten aus Mecklenburg-Vorpommern.
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5: Es ist 3:30. Das Wetter für uns in Mecklenburg-Vorpommern, da gibt's heute auch noch mal Sonne. Aber nur an der Ostsee und auch eher so zum späten Nachmittag. Ansonsten ist es grau, ab und zu mal Regen und eher frisch. Eugenienberg bei der Min hat 10 Grad, Cargo bei Waren an der Müritz 8 Grad und Szczecin bei Hagenow 9 Grad. Der 3-Tage-Trend, es bleibt grau, es bleibt ab und zu nass, zum Wochenende hin ein kleines bisschen mehr Sonne. 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A11 Richtung Kreuz Uckermark, die Ausfahrt Penkun, die ist noch bis 17 Uhr gesperrt, da laufen nämlich Bauarbeiten. Und noch bis 16 Uhr gesperrt ist die A24 in Richtung Hamburg zwischen den Anschlussstellen Hagenow und Wörbelin. Die Umleitung ist ausgeschildert. Geblitzt wird auf der A20 Richtung Lübeck, Höhe Raststätte Fuchsberg, auf der A24 Richtung Hamburg, Höhe Wörbelin in der Baustelle, A24 Richtung Berlin zwischen Meinburg und Pritzwalk in der Baustelle, B5 in Verlahn Richtung Pritzier, B96 Rambin Richtung Samtens am Parkplatz, 104 zwischen Brühl und Weitendorf, 109 in Ducherow Richtung Anklam, 111 in Stubbenfelde beidseitig, 111 in Wolgast, Chausseestraße beidseitig, 191 Plau Richtung Barkow, Höhe Klebe da. Dann Blitzer, Ortsausgang Brühl Richtung Sternberg, in die Hagen-Ost aus Wustrow kommt, in Drinkrögen Richtung Ludwigslust, in Dassow Richtung Schönberg und in Neubrandenburg, Karlshöhe Richtung Burg Stargard. Außerdem in Röbel Richtung Dammbeck, zwischen Wohlenberg und Klütz, zwischen der Kreuzung Hasenhege und dem Abzweig nach Lübesse und noch einer in Schwerin-Neumühle an den Wadehängen direkt in der Umleitung. Und dann ist hier noch einer.
6: Ja, moin, hier ist Jürgen. Kommt mal wieder im Blitzer verpetzen. Der steht auf der A14-Platte Berg in Richtung Schwerin. Der Anhänger wieder.
5: Staus und Blitzer. Melden Sie wie Jürgen immer kostenlos, indem Sie hier anrufen 0800 595 9100. Dann landen Sie direkt bei mir hier im Studio. Oder Sie melden sich über die NDR MV-App und da am liebsten mit einer Sprachnachricht. 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

0: Wir alle werden mal alt und wir alle möchten dann Menschen haben, die sich gut um uns kümmern. Hier ist NDR 1 Radio MV am Tag der Pflegenden. Wir sagen heute Danke an alle, die sich um alte Menschen kümmern bei uns in Mecklenburg-Vorpommern. Und obwohl das ja wirklich eine echt schwere Arbeit ist, machen das viele, viele Pflegende sehr, sehr gerne. So wie Jenny Turloff aus Wismar. Die fährt da für den Pflegedienst To Hus in Wismar jeden Tag zu alten Leuten nach Hause, zieht Stützstrümpfe an, gibt Tabletten.
1: Ja, das ist mein Traumberuf, weil man bekommt auch viel wieder, ganz viel. Und wenn man da wirklich mit Herzblut bei ist, sind die Menschen, zu denen man nach Hause fährt, sehr dankbar, sehr dankbar. Ich habe meine Tochter auch dazu überredet. Was heißt überredet? Meine Tochter wollte nicht in der Pflege, die wollte Erzieherin werden. Und dann habe ich gesagt, du musst unbedingt vorher noch ein Praktikum mit Senioren machen. Und dann ist sie jetzt tatsächlich in der Ausbildung, in ihrer zweiten schon, zu Pflegefachkraft.
0: Oh. Tolle Frau, Jenny Turloff, Pflegerin aus Wismar, die da jeden Tag für die Tagespflege unterwegs ist. Danke, dass Sie das jeden Tag machen, Frau Turloff.
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Hier ist Alvaro Soler mit Sophia auf NDR 1 Radio MV bei der Arbeit.

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3: Es ist 15 Uhr.
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3: Manchmal sind es nur Sprüche, aber es gibt auch Aufkleber und Schmierereien, die sich gegen Juden oder jüdisches Leben hier in Mecklenburg-Vorpommern richten. Die Dokumentations- und Informationsstelle Antisemitismus in Rostock, die schaut genauer hin und hat heute ihren Jahresbericht veröffentlicht. Marin Steinert, was steht drin?
4: Ja, die antisemitischen Vorfälle werden mehr in Mecklenburg-Vorpommern und viele haben einen rechtsextremen Hintergrund. Andrea Gottke aus der aktuellen Redaktion.
5: Im vergangenen Jahr waren es 124 antisemitische Vorfälle, die der Dokumentationsstelle und Informationsstelle Antisemitismus gemeldet wurden. Das sind 35% mehr als 2024. Die dokumentierten Vorfälle reichen von verbalen Angriffen über Schmierereien an Gedenkorten bis hin zu Angriffen. Erfasst werden auch Vorfälle, die unterhalb der Strafbarkeitsgrenze liegen. Die Fälle ließen sich unterschiedlichen politischen Hintergründen zuordnen, so die Dokumentations- und Informationsstelle, wobei die Mehrzahl einen rechtsextremen Hintergrund aufgewiesen habe, und zwar in 45 Fällen. DIA-MV ist eine unabhängige Meldestelle und verfolgt das Ziel, Antisemitismus zu dokumentieren. Gleichzeitig wird Betroffenen auch Hilfe und Beratung angeboten.
4: Der Landesrechnungshof kritisiert in einem Sonderprüfbericht einen starken Anstieg der Sozialausgaben in Mecklenburg-Vorpommern. Demnach seien im Landeshaushalt für das laufende Jahr rund 736 Millionen Euro für Sozialausgaben eingeplant. Für das kommende Jahr seien es bereits mehr als 800 Millionen Euro und 2030 werde die Milliardengrenze überschritten. Rechnungshofpräsidentin Johansen verwies darauf, dass der Bund den Ländern bei den Sozialausgaben wenig Spielräume lasse. Mecklenburg-Vorpommern könne aber unter anderem die Eingliederungshilfe besser organisieren.

0: Dieser Tankrabatt läuft zum 1. Juli aus. Nach dem Fund einer Leiche am Strand von Stubbenfelde auf Usedom gibt es Hinweise auf die Identität des Toten. Bei dem Mann könnte es sich um einen Polen handeln. Einzelheiten von Mathis Klemmer aus dem Vorpommern-Studio.
1: Die Kriminalpolizei in Anklam prüft derzeit einen Zusammenhang zwischen dem Fund der Leiche auf Usedom und dem Sturz eines Mannes in die Ostsee. Auf diesen Fall hat die polnische Polizei hingewiesen. Der 94-Jährige war Ende Dezember vor Rügen vom Fährschiff Scania gefallen. Rettungsmannschaften aus Deutschland, Polen, Schweden und Dänemark suchten daraufhin nach ihm. Die Suche wurde jedoch wenig später wegen Sturmes und Dunkelheit eingestellt. Ob es sich tatsächlich bei dem am Strand von Usedom gefundenen Toten um den vermissten Mann aus Polen handelt, müssen nun Rechtsmediziner klären. Die Staatsanwaltschaft hatte eine Obduktion angeordnet.
0: Der historische Marstall in Neustrelitz soll weiter saniert werden. Ein Streit um die künftige Nutzung zwischen dem Land als Eigentümer und der Theater- und Orchestergesellschaft Neubrandenburg-Neustrelitz ist beigelegt. Aus dem Hafen-Müritz-Studio Thomas Köhler.
2: Bei dem Streit ging es vor allem um Geld. Das Land will jetzt die zusätzlichen Kosten von rund 900.000 Euro übernehmen, bestätigte Neustrelitz Bürgermeister Grund. Daraufhin sei eine Einigung erfolgt. Der Mittelteil des Marstalls soll in 2 Jahren als Veranstaltungsraum fertiggestellt werden. Dort wollen die Theaterleute auch auftreten. Ein Jahr später könnten dann auch beide Flügel fertig sein, die das Theater unter anderem für den Kostümfundus nutzen will. Die jetzige Probe Bühne wird dann geräumt und dieses Gebäude an das Straßenbauamt Neustrelitz übergeben, das dort einziehen will. Die Gesamtkosten für die Sanierung des 180 Jahre alten Marstalls belaufen sich auf rund 14 Millionen Euro.
3: Das Wetter für uns in Mecklenburg-Vorpommern von Theresa Hebert.
4: Ja, was soll ich sagen? Viele Wolken, immer mal ein Schauer beziehungsweise auch mal so ein kleines Gewitter. Aber auch ein paar helle Momente, die sollen auch mal genannt werden. Aktuelle Temperaturen 9 Grad haben wir in Schwerin. Es ist wirklich eisheilig. 13 Grad haben wir in Stralsund und 10 in Neubrandenburg. Das ist dann auch so das Maximum heute. In der Nacht klingen die Schauer dann erstmal ab, dann gibt es auch ein paar Auflockerungen, dann kommt aber, kann ich schon mal versprechen, neuer Regen von Westen her bei so 8 bis 4 Grad. Und morgen am Mittwoch geht es ganz ähnlich weiter, ab Nachmittag sieht es ganz freundlich aus, auch mal länger trocken bei bis zu 15 Grad, allerdings gibt es ordentlich so ein bisschen Wind dazu. Der kommt mäßig, teils stark mit ordentlich paar Böen aus Südwest morgen.
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4: So, wir haben erstmal die AL 4 Stettin Richtung Kreuz-Uckermark. Da ist die Ausfahrt Penkun noch wegen Bauarbeiten bis ca. 17 Uhr gesperrt. Und dann haben wir auch gerade noch die A24 Richtung Hamburg. Die ist ja zwischen der Anschlussstelle Hagenow und Werbelin noch bis gut 16 Uhr gesperrt. Da gibt es eine Umleitung und dieser bitte auch folgen. So, und dann gibt es schon ordentlich, Feierabendverkehr schon mal den ersten.
3: Was? Kurz nach 3?
4: Ja, manche. Du, wenn die um 6 anfangen, ist jetzt Ende im Gelände.
3: Stimmt.
4: Stadtverkehr Rostock am Warneufer stadteinwärts plus 30 Minuten und auf dem Mühlendamm stadtauswärts, glaube ich, gerade 12 Minuten. So, und geblitzt wird auch noch. Auf der A20 Richtung Lübeck, Höhe Raststätte-Fuchsberg. Dann auf der A24 Richtung Hamburg, Höhe Werbelin in der Baustelle. A24 Richtung Berlin zwischen Mayenburg und Pritzwalk in der Baustelle. Es geht auf die B5 in Villan Richtung Pritzier. B96 Rambin Richtung Samtens auf Rügen am Parkplatz. Dann auf der B104 zwischen Brühl und Weitendorf. Auf der 109 in Ducherow Richtung Anklam. Dann zweimal auf der 111 einmal in Stubbenfelde beidseitig und in Wolgast in der Chausseestraße. Beidseitig. B191 Plau Richtung Barkow, Höhe Kleve, dann B192 haben wir auch noch und zwar am Ortsausgang Brühl Richtung Sternberg, in Dierhagen-Ost, wenn Sie aus Wustrow kommen, in Drehn-Krögen Richtung Ludwigslust, in Dassow Richtung Schönberg, in Neubrandenburg, Karlshöhe Richtung Burg Stargard, in Röbel Richtung Dambeck, zwischen Wohlenberg und Klütz, zwischen der Kreuzung Hasenhege und dem Abzweig nach Lübesse, in Schwerin-Neumühle, nämlich in der Umleitung an den Wadehängen, da sind 30 erlaubt und dann habe ich noch einen vergessen auf der 14 Richtung Schwerin, nämlich Höhe Parkplatz Platerberg.
3: Hast du auch gar nicht vergessen.
4: Nee, habe ich nicht vergessen.
3: 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Jetzt Bescheid sagen. Unter 0800 5959 100 oder über die NDR MV-App ist alles kostenlos.
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3: Bei der Tankstellenkette Shell, da kriegt jetzt ein Mitarbeiter wohl ein bisschen Ärger, denn an einigen Shell-Tankstellen war der Dieselpreis gestern ungewöhnlich günstig. 1,84 der Liter.
4: Schnapper!
3: Aber nur, weil sich da offenbar jemand beim Eingeben der Spritpreise vertippt hat. Und der Fehler konnte laut Shell nicht korrigiert werden, weil die

Spritpreise ja nur einmal am Tag verändert werden. Also, wenn dein Mitarbeiter, der da falsch getippt hat, gefeuert wird, ne, der kann gern mal beim Supermarkt bei mir um die Ecke anfangen. Da sind die Preise nämlich auch so hoch im Moment.

0: Viertel vier, hier ist NDR 1 Radio MV. Das ist ja immer die Zeit, wo wir gucken, was abends im Fernsehen zu sehen ist. 19:30 Uhr, das Nordmagazin mit Stefan Ley. Hi Stefan.
1: Hallo zusammen. Ja.
0: Heute geht es bei euch um das Thema Demenz. Das ist ja ein Thema, das würde man erstmal lieber gerne wegschieben, aber dann ist es auf einmal plötzlich ganz nah.
1: Ja, Demenz ist für viele, für uns sicher auch erstmal nur ein Wort. Aber was passiert, wenn Erinnerungen durcheinander geraten und Dinge, die immer selbstverständlich waren, plötzlich Unsicherheit auslösen? Das ist, wenn man ehrlich ist, schon beängstigend, wenn zum Beispiel die Frage im Raum steht, kann jemand überhaupt noch alleine zu Hause wohnen?
0: Und ihr guckt ja heute Abend auf zwei ganz unterschiedliche Antworten auf diese Sorge, ne?
1: Genau, wir waren zum einen in Greifswald, da wird geforscht, da geht es ums Gehirn, ums Gedächtnis, wie man mit Schallwellen, mit Gleichstrom sogar, das Gehirn besser anregen kann, helfen kann. Und zum anderen waren wir in Parchim in einer Wohnung, in der man sieht, wie Hilfe auch schon ganz praktisch sein kann. Nur mal ein Beispiel, da ist eine Katze, die man nicht füttern muss.
0: Oder
1: und der Herd, der sich automatisch abstellt, wenn
0: cool.
1: man eine gewisse Zeit inaktiv gewesen ist. Also das ist nicht irgendwas, was in ferner Zukunft spielt, sondern schon jetzt.
0: Also einmal das ganz große medizinische Hoffen und einmal die ganz direkte Frage, wie kann Leben mit Demenz zu Hause länger funktionieren?
1: So kann man sehen. Genauso. Und man merkt bei beiden Geschichten, das sind gute Ideen. Und auch wenn man jetzt nicht selbst direkt betroffen ist, kann das hilfreich sein, wenn man ein besseres Verständnis bekommt. Und Verständnis hilft ja auch oftmals, wenn es um Ängste geht.
0: Demenz zwischen Forschung, Alltag und der Frage, wie viel Eigenständigkeit man noch bewahren kann. Wichtiges Thema heute Abend im Nordmagazin. Los geht's um 19:30 Uhr mit Stefan Ley. Dankeschön, Stefan.
1: Jo, bis dann.

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1: 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Das war's.
0: Und jetzt ein Kulthit.
2: 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Joy, Touch by Touch.

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3: Georg aus Lützow bei Schwerin hat richtig Glück gehabt. Er hat uns hier ein Foto geschickt über die NDR MV-App von einem schwarzen Jungstorch.
4: Habe ich noch nie gesehen.
3: Habe ich auch noch nie gesehen. Ich habe jetzt hier mal im Internet schnell mal gegoogelt.
4: Ja.
3: Der Schwarzstorch ist deutlich scheuer als der Weißstorch.
4: Oh,
3: und deswegen
4: Gott.
3: Sieht man den so selten. Cool, Georg, dass du den heute gesehen hast. Und noch cooler, dass du uns ein Foto geschickt hast über die NDR MV-App. Da können sie auch immer alles rüberschicken, was sie so entdecken bei uns in Mecklenburg-Vorpommern. Auch bei diesem Wetter, bei diesem grauen Wetter, kann man viel sehen. Georg hat es bewiesen.
4: Ja.
3: Resi, es geht auch so grau weiter, ne?
4: Korrekt. Also außer so Richtung Warnemünde, Rostock und auch so ein bisschen in Stralsund. Da gibt's gerade so eine schöne Wolkenlücke und Sonnenschein. Ansonsten wirklich grau, trübe und vor allem Richtung Süden immer mal wieder nass. 11 Grad haben wir in Wismar, 10 haben wir in Neubrandenburg und 12 in Stralsund. Das war's dann eigentlich auch so. Ja, und wenn wir mal so Richtung Nacht schauen, dann wird's erst noch ganz schön, beziehungsweise es klingt halt ab und wird dann so ein bisschen aufgelockert. Dann kommen aber wieder neue Schauer rein von der Elbe her bei so 8 bis 4 Grad. Der Drei-Tage-Trend morgen am Mittwoch auch eher eine wechselhafte Geschichte. Am Nachmittag wird es wohl langsam ein bisschen freundlicher und mal länger trocken bei bis zu 15 Grad. Gibt ordentlich Wind dazu, der kommt nämlich böig aus Südwest, gern mal mäßig oder auch mal stark. Am Donnerstag auch eher eine wechselhafte Geschichte mit Schauern, kurzen Gewittern, teils auch Graupel.
3: Schlecht für den schwarzen Storch.
4: So und Freitag dann wahrscheinlich Sonne und Wolken, einzelne Schauer 15 Grad.
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4: Wir haben immer noch die A11 Stettin Richtung Kreuz-Uckermark. Da ist die Ausfahrt Penkow noch wegen Bauarbeiten bis 17 Uhr gesperrt. Und denken Sie dran, auch die A24 Richtung Hamburg ist ja zwischen den Anschlussstellen Hagenow und Wörbelin noch gesperrt. Bis circa 16 Uhr, also noch gut eine halbe Stunde. Da gibt's ja eine Umleitung über die U6 nämlich. Und dann gibt's schon so ein bisschen Stau und stockenden Verkehr in Rostock. Warnow-Ufer zum Beispiel stadteinwärts gerade 10 Minuten und Mühlendamm stadteinwärts und auswärts um die 20 Minuten. Geblitzt wird auf der A14 Richtung Schwerinhöhe Parkplatz Platerberg. A20 Richtung Lübeck, Höhe Raststätte Fuchsberg. Dann zweimal auf der A24, einmal Richtung Hamburg, nämlich Höhe Wörbelin in der Baustelle. Und Richtung Berlin zwischen Meilenburg und Pritz Zweig in der Baustelle. Auf der B5 in Fellan Richtung Prezier. Dann geht's nach Rügen B96, Rambin Richtung Samtens am Parkplatz. B104 zwischen Brühl und Weitendorf. Dann auf der 109 in Ducherow Richtung Anklam. B111 einmal in Stubbenfelde beidseitig und immer noch in Wolgast in der Chausseestraße beidseitig. B191 Plau Richtung Barkow Höhe Kleve. Dann B192 Ortsausgang Brühl Richtung Sternberg. In Diehagen-Ost, wenn Sie aus Wustrow kommen. In Drehnkrögen Richtung Ludwigslust, in Dassow Richtung Schönberg, in Neubrandenburg, Karlshöhe Richtung Burg Stargard, in Röbel Richtung Dambeck, zwischen Wohlenberg und Klütz, zwischen der Kreuzung Hasenhege und dem Abzweig nach Lübesse und in Schwerin-Neumühle an den Wadehängen. Direkt, das ist die Umleitung dann.
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1: Wir haben eine ungesicherte Unfallstelle auf der A20, Kreuz Uckermark Richtung Rostock. Zwischen Bad Sülze und Tessin haben wir gerade eine ungesicherte Unfallstelle.

0: die meisten 80er immer bei uns bei NDR 1 Radio MV. Und das war heute Morgen ganz, ganz knapp für Axel aus Güstrow. Der hat auf dem Weg zur Arbeit nochmal kurz Halt gemacht am Rastplatz Recknitztal an der A19 und mitgespielt bei 6:49, dem schnellsten und beliebtesten Quiz in Mecklenburg-Vorpommern.
1: Welcher TV-Außerirdische kommt vom Planeten Melmac?
2: Alf.
1: Welchen Teil eines Eis benötigt man für eine Sauce Hollandaise?
2: Das Eigelb.
1: Welcher Fisch versteckt sich im Wort Tanzsaal?
2: Tanzsaal.
1: In welchem Dom in Mecklenburg-Vorpommern hängt Ernst Barlachs Schwebender Engel?
2: Im Güstrower Dom.
1: Welcher Buchstabe kommt im Alphabet vor dem G wie Gustav?
2: Das F wie Friedrich.
1: Durch was muss in der Physik die Masse geteilt werden, um die Dichte zu berechnen?
2: Die Masse, um die Dichte zu berechnen. Oh Gott.
1: Durch was?
2: Die Masse durch. Oh, die.
1: Rate!
2: Boah.
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0: Das war das Einzige, was Axel nicht gewusst hat. Volumen wär's gewesen. Aber sonst hat er alles richtig. Aber das ist ja auch irgendwie gut für Sie. Denn damit steigt der Jackpot an. Sie können morgen versuchen, den zu knacken. 1000 Euro sind drin. Einfach mitspielen bei 6:49, wieder um kurz nach 7:30 im Frühstücksclub auf NDR 1 Radio MV. 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

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Vorsicht bitte weiter auf der A20 Kreuz Uckermark Richtung Rostock zwischen Bad Sülze und Tessin, eine ungesicherte Unfallstelle. Ihr Feierabend mit NDR 1 Radio MV startet richtig gut mit einem der besten deutschen Hits. Hier ist Axel Bosse mit Schönste Zeit. Und dann kommt auch schon gleich ab 16 Uhr Frauke Rauner mit der Sendung Der Tag. Mein Name ist Robert Holm. Schönen Feierabend, Mecklenburg-Vorpommern.

0: Der Dienstagnachmittag, kurz vor 16 Uhr haben wir es. Und heute Abend geht es in Berlin ja wieder um die hohen Energiepreise und auch mögliche Entlastung. Die Koalitionsspitzen beraten erneut darüber. Sprechen wir auch gleich drüber mit unserem Reporter vor Ort aus dem Hauptstadtstudio. Hier in der Sendung Der Tag.
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0: In Mecklenburg-Vorpommern nehmen antisemitische Vorfälle immer mehr zu. Marien Steinert in den Nachrichten, was heißt das genau?
2: Also das heißt, dass landesweit im vergangenen Jahr insgesamt 124 antisemitische Vorfälle registriert wurden. Das seien 35% mehr als 2024, teilte die zuständige Dokumentationsstelle heute mit. Die erfassten Vorfälle reichten demnach von verbalen Angriffen im öffentlichen Raum über Schmierereien an Gedenkorten bis hin zu körperlichen Angriffen. Hauptsächlich hätten die Vorfälle rechtsextreme Hintergründe gehabt, hieß es. Die Warnow-Klinik in Bützow steckt erneut in Zahlungsschwierigkeiten. Der Betrieb werde aber im Rahmen eines sogenannten Schutzschirmverfahrens normal weitergehen, hieß es von der Geschäftsführung. Aus dem Ostseestudio David Pilgrim.
3: Nach einer Insolvenz vor 2 Jahren soll es diesmal eben nicht so weit kommen, so Geschäftsführer Krüger zu NDR MV. Und das gerade vom Rostocker Amtsgericht bestätigte Schutzschirmverfahren böte genau diese Möglichkeit. Für die Patienten und die Mitarbeiter ändere sich nichts. Der Betrieb werde ganz normal weiterlaufen, so Krüger. Hintergrund der Zahlungsschwierigkeiten sind demnach Unsicherheiten, die mit der Krankenhausreform auf Bundesebene einhergehen. So sei sehr problematisch, dass die neuen Vergütungsstrukturen für die kleinen regionalen Krankenhäuser erst anfangen kommenden Jahres greifen könnten. Das Krankenhaus in Bützow befindet sich derzeit in Umstrukturierung, um auch nach der Krankenhausreform weiter bestehen zu können.
2: Deutschland muss sich nach den Worten von Bundeskanzler Merz aufraffen. Der wirtschaftliche Stillstand des Landes müsse überwunden werden, sagte Merz beim Bundeskongress des Deutschen Gewerkschaftsbundes. Viele Probleme seien nicht nur auf äußere Krisen zurückzuführen, sondern auf eine nicht gelungene Modernisierung des Landes. Gleichzeitig forderte er von den Gewerkschaften, bei geplanten Reformen konstruktiv zusammenzuarbeiten. Für Teile seiner Rede erhielt der Kanzler Buhrufe aus dem Publikum. In Mecklenburg-Vorpommern können über das lange Feiertagswochenende einige Straßen wieder recht voll werden. Schon vor Himmelfahrt müssen sich Autofahrer darauf einstellen, so der ADAC. Valeria Kehls aus der Aktuell-Redaktion.
4: Landesweit erwartet der ADAC besonders am Mittwochnachmittag und am Sonntag ein erhöhtes Verkehrsaufkommen. In Mecklenburg-Vorpommern ist vor allem auf der A20 und der A24 mit längeren Fahrzeiten zu rechnen. Denn morgen Nachmittag treffen sich der Berufsverkehr und der beginnende Urlauberverkehr. Noch voller als auf den Autobahnen kann es auf küstennahen Straßen in Richtung Ostsee, Rügen und Usedom werden. Reisende sollen sich nach Möglichkeit flexibel verhalten und die verkehrsstarken Stoßzeiten meiden. Außerdem wird empfohlen, vor dem Start Baustellen und aktuelle Verkehrsmeldungen im Internet zu prüfen.
0: Gucken wir aufs Wetter.

0: und morgen am Mittwoch dann auch ähnlich. Ab dem Nachmittag wohl langsam freundlicher und trockener bei so um die 15 Grad, aber der Wind kommt immer noch mäßig, teils auch stark böig aus Südwest.
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0: Achtung Autofahrer auf der A20, Kreuz Uckermark Richtung Rostock. Zwischen Bad Sülze und Tessin haben wir eine ungesicherte Unfallstelle. Dann haben wir noch die A11, Stettin Richtung Kreuz Uckermark. Da ist die Ausfahrt Penkun noch wegen Bauarbeiten gut eine Stunde bis 17 Uhr gesperrt. Und eigentlich sollte jetzt auch die A24 Richtung Hamburg zwischen der Anschlussstelle Hagenow und Wörbelin wieder frei sein. Wenn Sie da Infos haben, ne, dann klingeln Sie ja hier durch. Und wir schauen nochmal nach Rostock. Gibt schon so ein bisschen Stau und stockenden Verkehr am Warneufer. Aktuell stadteinwärts 10 Minuten. Am Mühlendamm gut 20 bis 30 Minuten mehr einplanen. Geblitzt wird auf der A14 Richtung Schwerin, nämlich Höhe Parkplatz Platerberg. Auf der A20 Richtung Lübeck, Höhe Raststätte Fuchsberg. Auf der A24 Richtung Hamburg, Höhe Wörbelin in der Baustelle. Und Richtung Berlin zwischen Mayenburg und Pritzweig in der Baustelle. Auf der B5 in Villan Richtung Pritzier, auf Rügen B96, Rambin Richtung Samtens am Parkplatz. Auf der 104 zwischen Brühl und Weitendorf, auf der 109 in Ducherow Richtung Anklam. Zweimal auf der 111 in Stubbenfelde beidseitig und in Wolgast in der Chausseestraße beidseitig. Auf der B191 Plau Richtung Barkow, Höhe Kleve. B192 Ortsausgang Brühl Richtung Sternberg. In Dierhagen Ost, wenn Sie aus Wustrow kommen. In Drehen-Krögen Richtung Ludwigslust. In Dassow Richtung Schönberg. In Neubrandenburg Brandenburg-Karlshöhe Richtung Burg Stargard, in Röbel Richtung Dambeck zwischen Wohlenberg und Klütz, zwischen der Kreuzung Hasenhege und dem Abzweig nach Lübesse und in Schwerin-Neumühle an den Wadehängen in der Umleitung. So, und der Fredi, der hat auch noch was für uns.
2: Auf der 027 Ludwigslust kommend Richtung Schwerin dauert ungefähr eine halbe Stunde.
0: Ja, das ist nämlich diese Umleitungsstrecke von der A24. Ich glaube, da ist halt ein bisschen mehr dann los. Müsste sich aber in den nächsten Minuten auch erledigt haben.
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1: Heute ist der Tag der Pflegenden und wir schauen mal auf die Menschen, die das hier in Mecklenburg-Vorpommern mit viel Herz machen, so wie Beate Fiebinger aus Neubrandenburg. Sie hatte erst Bedenken, als sie zum mobilen Pflegedienst gewechselt ist.
4: Ich habe immer so im Hinterkopf gehabt, da hat man überhaupt keine Zeit für die Menschen und rennt immer so durch die Buden durch und hat eigentlich nur die Uhr im Blick. Das ist für mich nicht die Pflege, die die Menschen brauchen.
1: Ja, warum Beate aber heute sagt, das war die beste Entscheidung meines Lebens, das erzählt sie uns in 7 Minuten.

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0: Das ist NDR 1 Radio MV. Am Dienstag, am 12. Mai. Heute ist auch der Tag für alle, die jeden Tag in der Pflege vollen Einsatz zeigen. Den Tag der Pflegenden, den gibt es übrigens schon seit 1965. Der geht auf eine Britin zurück, die als Vorreiterin der modernen Krankenpflege gilt. Bei uns in Mecklenburg-Vorpommern sind über 30.000 Menschen in dem Job unterwegs. Eine von ihnen ist Beate Fiebinger aus Neubrandenburg. Und sie hat gut zu tun. Sie ist nicht nur für ihre Patienten da, sondern engagiert sich noch bei der Rettungshundestaffel und kümmert sich um ihre Eltern. Und Sarah-Luise Roth hat Beate besucht.
1: Beate Fiebingers Tag beginnt schon weit vor ihrem Dienstbeginn als Pflegedienstleitung beim mobilen Pflegedienst Ameise Neubrandenburg. Wenn die Hunde gefüttert sind, geht's zu den Eltern. Denn neben ihrem Job pflegt die 59-Jährige auch noch Mutter und Vater.
2: Deshalb auch noch vor der Arbeitszeit Brötchen holen, Tisch decken. Weil das fällt meinen Eltern schon schwer.
1: Vorher hat sie in Praxen und Kliniken gearbeitet. In der mobilen Pflege fühlt sie sich goldrichtig.
2: Ich habe immer so im Hinterkopf gehabt, da hat man überhaupt keine Zeit für die Menschen und rennt immer so durch die Buden durch und hat eigentlich nur die Uhr im Blick. Das ist für mich nicht die Pflege, die die Menschen brauchen. Ich muss sagen, jetzt nach 3,5 Jahren war das absolut die richtige Entscheidung. Es macht unglaublich viel Spaß und ich habe so ein tolles Team.
1: Viel Zeit verbringt sie mit Touren und Dienstplänen und der Weiterbildung ihrer 18 Mitarbeiter. Allein in Mecklenburg-Vorpommern werden laut Statistischem Amt mehr als 140.000 Menschen gepflegt und die meisten davon zu Hause. Beate Fiebinger macht sich wie viele ihrer Kollegen Sorgen um die Gesundheitsreform und die Sparpläne der Krankenkassen.
2: Man feilscht um jeden Cent tatsächlich. Und wenn jetzt von der Politik gesagt wird, einerseits müsst ihr eure Mitarbeiter nach Tarif bezahlen, andererseits refinanzieren wir das aber nicht mehr, wird einfach eine Lücke entstehen.
1: Schon jetzt sei der finanzielle Spielraum eng. Der dürfe nicht auch noch enger werden. Denn das gehe auf Kosten der Pflegenden und derer, die Pflege brauchen, sagt Fiebinger. Über Langeweile kann sie sich nicht beschweren. Neben Job und pflegebedürftigen Eltern bildet sie in ihrer Freizeit auch noch Rettungshunde aus.
0: Beate in Aktion gibt es heute Abend auch im NDR Fernsehen, im Nordmagazin dann ab 19.30 Uhr. Denn Sarah-Luise Roth hat sie auch mit der Kamera begleitet.
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0: Heute Abend ist es soweit, da setzen sich die Chefs von Union und SPD mal wieder zusammen im Koalitionsausschuss. In Berlin geht es erneut um die hohen Energiepreise und es muss geklärt werden, welche Reformen denn nun umsetzbar sind und wie dabei eben auch noch die Menschen entlastet werden können. Das letzte Treffen vor einem Monat in der Villa Borsig hat ja letztendlich nicht so viel gebracht. Gegen 18 Uhr ist dann heute geplant, dass es losgeht. Georg Schwarte in Berlin, welche konkreten Vorschläge gibt es denn?
1: Naja, die Entlastungsprämie ist Geschichte. Die ist wohl vom Tisch. So viel steht fest. Und was da heute besprochen wird, ob es einen Nachfolger für die Entlastungsprämie gibt, ob man sagt, wir entlasten die Bundesbürger an anderer Stelle, beispielsweise durch die Senkung der Stromsteuer, durch die Erhöhung einer Pendlerpauschale oder durch die Anhebung des Arbeitnehmerpauschbetrags, das steht in den Sternen. Lars Klingbeil, der ist das heute noch direkt vor dieser Sitzung des Koalitionsausschusses nochmal gefragt worden. Der hat das hier gesagt.
2: Sie verstehen, dass ich jetzt hier nicht spekuliere, was am Ende das Ergebnis sein wird, sondern ich möchte es jetzt gerne am Tisch heute Abend mit den anderen besprechen, ob es Schritte gibt und wenn ja, welche das sind.
1: Also, ob und wenn ja, welche. Wir werden es möglicherweise erst heute am späten Abend oder gar nicht oder morgen früh erfahren.
0: Finanzminister Klingbeil hatte ja gesagt, wir machen die Steuerreform nur, wenn die mittleren Einkommen entlastet werden, wenn Besserverdiener mehr leisten, Erbschaftssteuer reformiert wird. Opposition sagt aber, das machen wir nicht. Warum und wo soll das hinführen?
1: Ja, das soll führen zu einer Steuerreform, die am 1. Januar 2027 irgendwie in Kraft tritt. Und heute Abend, auch das hat Lars Klingbeil gesagt, reden Sie darüber. Und zwar über diesen Fahrplan. Er will erste Vorschläge machen. Jens Spahn beispielsweise, der Unionsfraktionschef, hat ja einen Gegenvorschlag gemacht, statt beispielsweise die Spitzenverdiener noch zu belasten, was die CDU, die Union nicht will, sagt Jens Spahn, lass uns die Subventionen uns angucken. 5% auf alle Subventionen streichen, dann kriegen wir auch Geld in die Kasse. Lars Klingbeil will sich das alles angucken, aber der hat gestern nochmal vor dem Gewerkschaftskongress des Deutschen Gewerkschaftsbundes gesagt, wir werden die Spitzenverdiener einbinden müssen, anders kriegen wir es nicht hin. Also da rasen dann heute dann auch wieder zwei Züge aufeinander zu, hier die Union, da die SPD.
0: Nun war es auch so, von der Ministerpräsidentin Mecklenburg-Vorpommern, Manuela Schwesig, hat auch vorab gesagt, die Länder müssen mehr eingebunden werden. Wie sieht's da aus?
1: Ja, das haben, glaube ich, alle verstanden. Auch der Letzte im Kanzleramt, sogar der Kanzler selber, dass das wirklich miese gelaufen ist bei der Entlastungsprämie. Manuela Schwesig ist nicht vorher gefragt worden. Es hat keine Telefonate, keine Kontakte gegeben. Lars Klingbeil hat allen in die Hand versprochen, das machen wir künftig anders, soll heißen besser. Mit Bund und Ländern werden wir reden, auch bei der Ausgestaltung dieser Steuerreform, die ja dann, ich habe es gesagt, am 1. Januar in Kraft treten soll.
0: Wenn man jetzt so in die Agenturen guckt, dann ist unklar, ob es heute Abend ein Pressestatement gibt. Soll das heißen, es wird sich ordentlich gezofft? Können die sich das überhaupt leisten, dass heute Abend es wieder kein Ergebnis gibt?
1: Sie können sich nicht leisten, sich heute Abend schon wieder zu streiten. Aber wenn es kein Ergebnis gibt, muss es nicht zwangsläufig ein schlechtes Zeichen sein. Im Gegenteil. Die werden erst einmal aufarbeiten, was da beim letzten Koalitionstreffen in der Villa Borsig schiefgelaufen ist. Und dann blicken sie nach vorne. Und möglicherweise sagen sie, wir machen jetzt keine hastigen Beschlüsse, um zu Entlastungen zu kommen, kurzfristiger Art, sondern schauen uns die großen Reformen an. Denn ursprünglich hatten die mal vereinbart, so ein Koalitionsausschuss, das ist eine, Verzeihung, stinknormale Arbeitssitzung. Das ist kein High Noon, das ist kein Showdown. Sie wollten Ruhe reinbringen, sie haben es selber nicht geschafft und jetzt ist der Druck da, jetzt warten alle darauf, was kommt denn da heute Abend raus?
0: Ja, danke schön nach Berlin, Georg Schwarte. Und was da rauskommt beim Koalitionsausschuss, das liefern wir Ihnen dann hier bei NDR 1 Radio MV.

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1: Es ist der Dienstagnachmittag, wir haben es gleich 16:30. Jetzt gibt es die Kurznachrichten und bei uns in Mecklenburg-Vorpommern nimmt Antisemitismus offenbar immer mehr zu. Marien Steinert, wie häufig kommt es denn zu Attacken, die sich gegen Juden oder jüdisches Leben richten?
2: Landesweit sind im vergangenen Jahr insgesamt 124 antisemitische Vorfälle registriert worden. Das seien 35% mehr als 2024, teilte die zuständige Dokumentationsstelle heute mit. Die erfassten Vorfälle reichten demnach von verbalen Angriffen im öffentlichen Raum über Schmierereien an Gedenkorten bis hin zu körperlichen Angriffen. Hauptsächlich hätten die Vorfälle rechtsextreme Hintergründe gehabt, hieß es. Kanzler Merz hat die Gewerkschaften dazu aufgerufen, offen für die geplanten Sozialreformen zu sein. Auf dem Bundeskongress des Deutschen Gewerkschaftsbundes sagte Merz, der Handlungsdruck sei so groß wie lange nicht mehr. Die arbeitenden Menschen müssten entlastet und die Finanzierung etwa des Gesundheitssystems an die Altersstruktur der Gesellschaft angepasst werden. Deutschland könne nicht einfach so weitermachen, machen wir in den letzten 20 Jahren, sondern müsse sich aufraffen, so Merz. Und der staatliche Tankrabatt kommt inzwischen weitgehend bei den Autofahrern an. Darauf deuten erste Daten der Monopolkommission hin, die die Preisentwicklung beobachtet. Es gebe demnach Hinweise, dass die Kraftstoffpreise in Deutschland vor dem Tankrabatt teilweise systematisch erhöht wurden. Zum 1. Mai sind die Steuern für einen Liter Kraftstoff um rund 17% gesenkt worden. Dieser Tankrabatt läuft allerdings zum 1. Juli aus.
1: Und jetzt gibt's noch mehr Meldungen aus Ihrer Region.
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4: Mit Matthias Tetzlaff. Guten Tag. Das Gebiet rund um die Lorenbahn in Granzin bei Kratzeburg muss auf Munitionsbelastung untersucht werden. Ein erster Verdacht habe sich bestätigt, teilt das Müritz-Nationalparkamt mit. Die Lorenbahn im Havel-Quellgebiet müsse nach der Saison 2026 wegen der Untersuchungen höchstwahrscheinlich abgebaut werden. Eine Gefahr für Nutzer der Bahn bestehe aktuell nicht. Ziel sei es, die gerade bei Wasserwanderern beliebte Lorenbahn nach Abschluss der Arbeiten wieder aufzubauen. Viele Wasserwanderer nutzen sie, um ihre Kanus umzusetzen. Der historische Marstall in Neustrelitz kann weiter saniert werden. Der Streit um die zukünftige Nutzung zwischen dem Land als Eigentümer und dem Theater Neustrelitz als künftigen Nutzer ist beigelegt. Das Land übernimmt zusätzliche Kosten von rund 900.000 Euro. Der fast 200 Jahre alte Marstall soll nach dem Ende der Sanierung als Veranstaltungsort genutzt werden. Auch die Probebühne und der Kostümfundus des Theaters sollen dort einziehen. Insgesamt investiert das Land 14 Millionen Euro. In Waren haben die Proben für die Müritz-Saga mit einem neuen Hauptdarsteller begonnen. Der 33-jährige Sebastian Kremko löst Chris Nachtigall ab, der im Sommer Vater wird und deshalb pausiert. Regisseur Nils Divell hatte zu seinem neuen Hauptdarsteller bereits während der Corona-Zeit Kontakt. Damals kam kein Engagement zustande, da alle Vorstellungen wegen der Pandemie abgesagt werden mussten. 12 Schauspieler und etwa 20 Komparsen werden in diesem Sommer die 19. Auflage der Müritz-Saga spielen. Premiere des Stücks Zeit der Entscheidung ist am 27. Juni. Menschen, die psychisch krank sind, fallen im Pflegesystem oft durchs Raster. Das kritisiert der Pasewalker Pflegeberater Peter Zander zum heutigen Tag der Pflege. Er fordert, auch psychisch Kranke bei den Pflegegraden zu berücksichtigen.
5: Gerade psychische Erkrankungen haben zugenommen ohne Ende. Und die widerspiegeln sich aber nicht in den Bewertungen. Weil das scheint auch kompliziert zu sein, dass man so eine psychische Erkrankung auch bewerten kann. Gibt zwar in den Modulen, Modul 3, da haben wir das drin, aber trotzdem haben wir immer das Gefühl, dass da wenig bewertet wird. Das ist natürlich auch für die Betroffenen immer wieder so ein kleiner Schlag ins Gesicht, weil die merken ja selber, dass sie Probleme haben. Und dann wird auf einmal festgestellt schriftlich, eigentlich ist kein Hilfebedarf da.
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1: das Wetter für uns in Mecklenburg-Vorpommern mit Theresa Hebert. Wie kalt wird die kommende Nacht vor allen Dingen?
6: Die kommende Nacht, da sind wir jetzt ungefähr so bei 8 bis 4 Grad geht's runter. Die haben wir eigentlich fast schon jetzt teilweise.
1: Ja,
6: ne? Also wir haben ja jetzt 8 Grad zum Beispiel in Parchim, auch in Waren, in Stralsund sind wir noch zweistellig, da sind wir bei 12 Grad. Da gibt's auch viele Wolken Richtung Küste, aber auch immer so ein paar Auflockerungen. Und rund um Waren haben wir jetzt gerade auch noch ein dickes Regengebiet. Es wird aber insgesamt nachher ein bisschen aufgelockerter und wie gesagt auch mal ein bisschen trockener streckenweise in der Nacht dann auch erst. Dann gibt es wieder neuen Regen von Westen her und der 3-Tage-Trend. Ja, morgen am Mittwoch geht es eigentlich ganz ähnlich weiter. Ab dem Nachmittag sieht es wohl ganz freundlich aus, auch mal länger trocken bei bis zu 15 Grad. Gibt ordentlich Wind dazu, der kommt mäßig bis teils auch stark mal böig aus Südwest. Am Donnerstag auch eher eine wechselhafte Geschichte. Schauer, Gewitter, Graupel, ähnlich kühl. Und Freitag dann wohl so ein bisschen Sonne. Einzelne Schauer bei ähnlichen Temperaturen.
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6: Da gucken wir nochmal auf die A11, Stettin Richtung Kreuz-Uckermark. Die Ausfahrt Penkun, die ist immer noch gesperrt wegen Bauarbeiten, gut eine halbe Stunde bis 17 Uhr. Und im Kreis Ludwigslust-Parchim, also sprich auf der Strecke Ludwigslust-Schwerin, so Höhe Holthusen, da hat es einen Unfall gegeben. Die Strecke ist in beiden Richtungen gesperrt. Soweit ich weiß, ist das auch die Umleitungsstrecke natürlich von der A24. Da brauchen sie so ein bisschen Geduld aktuell. Und geblitzt wird auch noch auf der A14 Richtung Schwerin, Höhe Platerberg, dann A24 Richtung Hamburg, Höhe Wöbbelin in der Baustelle und auch Richtung Berlin zwischen Mayenburg und Pritzwalk in der Baustelle. B5 in Fellahn Richtung Prizier, dann geht's nach Rügen B96, Rambin Richtung Samtenshöhe Parkplatz, auf der 104 zwischen Wilsikow und Papendorf, auf der 105 zwischen Altheide und Ribnitz-Dammgarten, dann auf der 111 in Wolgast in der Chausseestraße beidseitig, B191 Plau Richtung Barkow, Höhe Klebe, in Dierhagen-Ost, wenn Sie aus Wustrow kommen, in Dassow Richtung Schönberg, zwischen Hasenhege und Lübessenblitzer, zwischen Ihlenfeld und Neverin, in Röbel Richtung Dambeck, dann haben wir noch einen an der Kreuzung Rüsterkrug, in Schwerin, nämlich Neumühle, an den Wadehing, das ist auch eine Umleitungsstrecke, weil Neumühle gerade gebaut wird, zwischen Wohlenberg und Klütz und in Wismar in der Pöhler Straße.
1: 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Vielen Dank.
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0: Es sind nur noch so 90 Minuten. Dann heißt es für die Basketballer der Rostock Seawolves in der Bundesliga, die Play-Ins stehen an. Das ist ja sozusagen der Umweg, um doch noch ins Viertelfinale einzuziehen. Nathalie Abraham aus unserer Sportredaktion hier bei NDR 1 Radio MV. Gegen Ludwigsburg spielen die Rostocker. Warum packen die das heute? Was sagst du?
1: Ja, es sprechen zwei ganz wichtige Punkte schon mal für die Rostocker. Zunächst mal die aktuelle Form. Am vergangenen Wochenende gab es ja den dritten Sieg in Folge gegen Hamburg und dazu noch einen neuen Rekord für die Seawolves. Der 113-71 Erfolg war der höchste Bundesligasieg in der Vereinsgeschichte und das sorgt natürlich erstmal für ordentlich Selbstvertrauen. Und dann ein weiterer sehr wichtiger Punkt, natürlich die Fans. Die Seawolves stehen zum zweiten Mal in den Play-Ins. In der vergangenen Saison mussten sie noch auswärts ran. Dieses Mal haben sie als Tabellenneunter das Heimrecht. Und über 3000 Fans werden heute Abend erwartet. Da ist also wieder ordentlich was los. Die Favoritenrolle liegt also bei den Seawolves. Los geht's in der Stadthalle um 18.30 Uhr.
0: Also wir gehen jetzt davon aus, sie gewinnen. Wie geht's dann weiter?
1: Ja, dann wären die Seawolves schon am kommenden Donnerstag wieder dran und würden auswärts auf den Verlierer der zweiten Play-In-Partie zwischen Vechta und Trier treffen. Sollten sie das Spiel dann auch gewinnen, dann hätten die Rostocker zum ersten Mal den Sprung in die Playoffs, also ins Viertelfinale um die Meisterschaft geschafft und würden dann schon am kommenden Sonntag im Viertelfinale auf den Tabellenersten Bayern München treffen. Und in der Best-of-Five-Serie kommt dann das Team weiter, das als erstes 3 Siege holen kann.
0: Wir gehen davon aus, dass das alles so passiert.
1: Kommt mir mal, genau.
0: Drücken die Daumen. Komm zum Fußball, Nathalie, und zu einem neuen Stück Geschichte in der Bundesliga.
1: Genau, denn der Hamburger Sportverein hat heute Kathleen Krüger als neue Sportvorständin und Nachfolgerin von Stefan Kunz bekannt gegeben. Damit ist sie die erste Frau in dieser Position in der Bundesliga, die den Job hauptamtlich ausübt. Zuvor war Krüger als Leiterin Organisation und Infrastruktur beim FC Bayern tätig und hat in der Branche einen sehr, sehr guten Ruf. Und dann noch eine Meldung vom Tennis. Beim Masters in Rom hat Alexander Zverev bis vor kurzem um den Einzug ins Viertelfinale gekämpft. Gegen den Italiener Darderi hat er allerdings den Kürzeren ziehen müssen und musste sich mit 1-2 nach Sätzen geschlagen geben.
0: Schade. Dankeschön fürs Update vom Sport, Nathalie.

0: Erster Dienstag Feierabend. Wir haben 17 Uhr.
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0: Attacken gegen Juden bzw. gegen jüdisches Leben kommen immer häufiger in Mecklenburg-Vorpommern vor. So steht es im Jahresbericht, den die Dokumentationsstelle in Rostock heute veröffentlicht hat. Marien Steinert, wie wird das begründet?
2: Also laut dem Bericht haben viele der antisemitischen Attacken einen rechtsextremen Hintergrund. Andrea Gottke dazu aus der aktuellen Redaktion.
3: Im vergangenen Jahr waren es 124 antisemitische Vorfälle, die der Dokumentations- und Informationsstelle Antisemitismus gemeldet wurden. Das sind 35% mehr als 2024. Die dokumentierten Vorfälle reichen von verbalen Angriffen über Schmierereien an Gedenkorten bis hin zu Angriffen. Erfasst werden auch Vorfälle, die unterhalb der Strafbarkeitsgrenze liegen. Die Fälle ließen sich unterschiedlichen politischen Hintergründen zuordnen, so die Dokumentations- und Informationsstelle, wobei die Mehrzahl einen rechtsextremen Hintergrund aufgewiesen habe, und zwar in 45 Fällen. DIA MV ist eine unabhängige Meldestelle und verfolgt das Ziel, Antisemitismus zu dokumentieren. Gleichzeitig wird Betroffenen auch Hilfe und Beratung angeboten.
2: Die Bedrohung durch Cyberkriminelle bleibt in Deutschland hoch. Darauf weist das Bundeskriminalamt in seinem aktuellen Lagebild hin. Im vergangenen Jahr registrierte die Polizei 335.000 Fälle, darunter Angriffe auf Unternehmen, Behörden und kritische Infrastruktur wie beispielsweise Stromnetze. Der wirtschaftliche Schaden beträgt demnach mehr als 200 Milliarden Euro. Etwa 2/3 der Taten wurden aus dem Ausland oder von unbekannten Tatorten aus begangen. Die Debatte um einen neuen Dokumentarfilm über den letzten DDR-Staatschef Egon Krenz weitet sich aus. Nach dem Landesbeauftragten für die Aufarbeitung der SED-Diktatur kritisiert nun auch die CDU-Landtagsfraktion die Förderung des Films. Michael Seidel aus der Redaktion Politik und Recherche.
4: Mit scharfen Worten hat CDU-Kulturpolitikerin Kathi Hoffmeister die Debatte auf die politische Ebene gehoben. Kunstfreiheit entbinde nicht von historischer Redlichkeit, sagte die frühere Justizministerin. Dass ein solcher Film mit öffentlichen Mitteln gefördert wurde, werfe erhebliche Fragen auf. Der MV-Filmförderung fehle offenbar jedes Gespür für die politische Dimension. SPD-Kulturministerin Bettina Martin verteidigte das Fördergremium. Die unabhängigen Experten beurteilten anhand von Konzepten die künstlerische und kulturwirtschaftliche Qualität eines Projekts. Für den Autor gelte die grundgesetzlich geschützte Kunstfreiheit. Da verbiete sich staatlicher Einfluss wie auch inhaltliche Vorgaben. Zudem werden Förderentscheidungen vor Produktionsbeginn getroffen. Folglich sei eine kritische Auseinandersetzung mit dem fertigen Produkt gefordert. So wie sie jetzt auch stattfinde.
2: Im Landkreis Mecklenburgische Seenplatte bleibt der Posten eines Vize-Landrats weiter unbesetzt. Das Innenministerium hatte den im Dezember gewählten Jens Kreuzer als fachlich ungeeignet abgelehnt. Dagegen hat der Landkreis geklagt. Die Entscheidung steht noch aus. Heike Becker im Hafmüritz-Studio, woran liegt das?
5: Na, zunächst einmal hat der Landkreis im Februar seine Klage beim falschen Gericht eingereicht, nämlich beim Verwaltungsgericht Schwerin statt beim zuständigen

0: Ja, bis zur Entscheidung dauern.
1: Das Wetter für uns in Mecklenburg-Vorpommern mit Theresa Hebert. Mhm. Es gibt ja so eine Bauernregel, die besagt, trockener Mai Wehgeschrei, feuchter Mai bringt Glück herbei. Also ist doch alles gut.
2: Na, dann hoffen wir mal auf jeden Fall noch. Es bleibt nämlich noch sehr wechselhaft und feucht die nächsten Tage. Also heute Abend auf jeden Fall auch, das kann ich schon mal versprechen. Hier und da gibt es noch mal immer mal einen Schauer. 11 Grad aktuell in Güstrow, 12 haben wir in Stralsund. Dann gucken wir ein bisschen weiter westlich immer noch. Beutzenburg, da haben wir gerade 10 Grad. Das ist dann das Maximum auch heute in der Nacht. Klingen dann diese Schauer erstmal ab? Es gibt auch ein paar Auflockerungen, dann gibt es aber neuen Regen von Westen her bei so 8 bis 4 Grad in der kommenden Nacht. Und morgen am Mittwoch geht es eigentlich ähnlich weiter. Ab dem Nachmittag wird es wohl freundlicher, auch mal länger trocken bei bis zu 15 Grad. Und dazu gibt es ordentlich Wind, der kommt mäßig, teils auch mal stark mit Böen, so aus Südwest. Jetzt haben wir es.
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2: Wir gucken einmal auf die R20, Kreuz Uckermark Richtung Rostock zwischen Bad Sülze und Tessin. Da haben wir irgendwie eine ungesicherte Unfallstelle. Da liegen noch Fahrzeugteile auf der Fahrbahn. Fahren Sie bloß vorsichtig. Dann haben wir auf jeden Fall Stau und stockenden Verkehr im Stadtverkehr Rostock. Am Warnow-Ufer aktuell plus 15 Minuten und auf dem Mühlendamm in beide Richtungen 30 Minuten aktuell. Geblitzt wird auf der A14 Richtung Schwerinhöhe Parkplatz Platerberg. Dann auf der A24 einmal Richtung Hamburg. Höhe Wöbbelin in der Baustelle und auch Richtung Berlin zwischen Meienburg und Pritzweig in der Baustelle. Auf der B5 in Fellan Richtung Pritzier, auf Rügen B96 Rambin Richtung Samtens am Parkplatz, dann auf der B104 zwischen Wilsickow und Papendorf, nämlich Höhe Starkshof, dann auf der 105 einmal zwischen Altheide und Ribnitz-Dammgarten und direkt Höhe Benz, auf der 111 in Wolgast Chausseestraße beidseitig, auf der B191 Plau Richtung Barkow, Höhe Kleve, in Diehagen-Ost, wenn Sie aus Wustrow kommen, in Dassow Richtung Schönberg, zwischen Hasenhege und Lübesse, zwischen Hohenpriez und Mestlin, nämlich an der Rüsterkug-Kreuzung, so rum, zwischen Ilenfeld und Neverin in Röbel Richtung Dambeck, in Schwerin-Neumühle immer noch, nämlich an den Wadehängen, das ist die Umleitungsstrecke, zwischen Wohlenberg und Klütz und in Wismar immer noch in der Pöhler Straße.
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1: Antisemitismus breitet sich aus, auch in Mecklenburg-Vorpommern. In Rostock wurden heute ja die Zahlen für 2025 präsentiert. War eben auch Thema in den Nachrichten. Landesrabbiner Juri Kartnikow hat zudem gesagt, dass die Gewalt gegen Juden immer offener gezeigt wird.
4: Ich bin seit 2015 in unserer Bundesland und merkte, wie die Gesellschaft sich langsam spaltet. Einerseits haben wir die Menschen, die uns unterstützen, aber andererseits die Menschen, die mehr zur Gewalt bereit sind.
1: Und das schauen wir uns ganz genau an. Machen wir in 6 Minuten hier.

0: 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Kommen Sie gut in den Dienstagfeierabend. Wir informieren Sie. Wer Jude als Schimpfwort benutzt, die NS-Verbrechen klein redet oder auch judenfeindliche Schmierereien an die Wand sprüht, jeder einzelne Fall ist einer zu viel. In Rostock ist heute der Jahresbericht für 2025 zu antisemitischen Vorfällen im Land vorgestellt worden. Jürgen Jakob Gericke aus unserem Ostseestudio war dabei. Kannst du uns ein paar Beispiele nennen?
1: Zum Beispiel sind an einem Schiff in Greifswald antisemitische Banner aufgehängt worden. In Rostock sind Sticker mit einer Landkarte aufgetaucht, auf der kein Staat Israel zu sehen ist. Und es gab auch körperliche Gewalt. Insgesamt 124 antisemitische Vorfälle sind für 2025 im Bericht. Und das sind rund 35% mehr als noch im Jahr davor, heißt es von der Dokumentations- und Informationsstelle Antisemitismus in Mecklenburg-Vorpommern, kurz DIA-MV. Die hat diese Vorfälle zusammengetragen und auch eingeordnet. Zum Beispiel ist bei der Vorstellung gerade erklärt worden, dass nicht jedes geschmierte Hakenkreuz an einer Hauswand als antisemitischer Vorfall gezählt wird. Klar, die Ideologie der Nazis war und ist im Kern antisemitisch, aber unter anderem auch rassistisch. Also kommen Hakenkreuzschmierereien nur in den Bericht, wenn sie zum Beispiel in der Nähe einer jüdischen Einrichtung gesichtet werden.
0: Okay, wie ist es mit Äußerungen im Internet? Hat es zugenommen?
1: Ja, möchte man meinen, aber da hat die DIA-MV in Anführungszeichen nur 6 Vorfälle dokumentiert. Denn auch da, die werden in diesen regionalen Bericht nur aufgenommen, wenn sie an jüdische oder auch nicht-jüdische Einzelpersonen oder Institutionen aus Mecklenburg-Vorpommern adressiert sind.
0: Was ist denn in dem Bericht für das vergangene Jahr aufgefallen, auch im Vergleich?
1: Natürlich einmal der Anstieg der registrierten Fälle. Das müsse aber nicht heißen, dass jetzt viel mehr passiert ist. Das könne auch daran liegen, dass die Dokumentationsstelle Antisemitismus bekannter wird und deswegen dort auch mehr Meldungen eingehen. Das sagt die DIA selbst. Dann fällt auf, dass bei der Mehrzahl der Fälle ein rechtsextremer Hintergrund nachgewiesen worden ist und die Intensität nehme zu, sagt die DIA-MV-Referentin Maria Lichtermann.
2: Wir haben mehr Angriffe zu vermerken, dass die antisemitischen Aussagen auch gesellschaftskonformer geworden sind. Wir haben eine Zunahme, dass es normalisiert ist, sich antisemitisch im öffentlichen Raum zu äußern.
1: Anders als in vergangenen Jahren sind auch überall im Land verteilt Vorfälle dokumentiert worden. Das zeigt laut DIA-MV, wie antisemitische Denkweisen in der Gesellschaft verankert sind.
0: Bei DIA-MV hat man ja jetzt ein Jahr an diesem Bericht gearbeitet. Was sind die Konsequenzen, die man sich von dort wünscht?
1: Es gibt vor allem den Wunsch, dass diese Daten und Entwicklungen ernst genommen werden und Präventionsarbeit, besonders an Bildungseinrichtungen. Denn laut der DIA-MV fällt mit Blick auf die rechtsextreme Szene auf, dass die Akteurinnen und Akteure immer jünger werden und eben auch an Schulen präsent sind.
0: Dankeschön, Jürgen Jakob Gericke. Und die Einzelheiten zu dem Bericht zu den antisemitischen Vorfällen hier in Mecklenburg-Vorpommern gibt's auch online. ndr.de/mv.

0: Was Pflegekräfte und auch pflegende Angehörige jeden Tag leisten, ist enorm. Und genau darum geht es heute am Tag der Pflegenden. Und deswegen reden wir heute auch ausführlich drüber hier bei NDR 1 Radio MV. Der Job ist ein echter Kampf gegen die Uhr, gegen den Personalmangel. Gerade weil auch in Mecklenburg-Vorpommern immer mehr Menschen ja auch Hilfe angewiesen sind. Wie wir das in Zukunft stemmen wollen, dazu hat Stefan Ley im Nordmagazin mit dem Geschäftsführer des Paritätischen Wohlfahrtsverbandes Dieter Eichler gesprochen. Als erstes hat er gefragt, warum sich eigentlich nichts verbessert, obwohl wir seit Jahren wissen, hören, dass der Job emotional, körperlich sehr anstrengend ist, dass viele einfach kaum noch können.
1: Naja, wir haben eigentlich eine doppelte Entwicklung. Wir haben auf der einen Seite einen Zuwachs an Menschen mit Pflegegrad und Pflegestufen. Mhm. Das heißt, der Bedarf an pflegerischer Unterstützung steigt, weil die Bevölkerung eben älter wird. Mhm. Auf der anderen Seite steigt gleichzeitig nicht das Anteil an Fachkräften und Pflegehilfskräften, Pflegeunterstützungskräfte. Und das wirkt sich natürlich aus, wenn immer weniger Mitarbeiter im Prinzip für immer mehr Pflegebedürftige zuständig sind im professionellen Bereich der Pflege.
2: Absolut. Und wir haben es auch gehört, Personal und Zeitdruck, das ist immer da. Was müsste sich denn ändern, damit der Beruf wieder attraktiver wird und diese Lücke geschlossen wird?
1: Naja, man kann es natürlich sich ganz einfach machen und sagen, wir brauchen mehr Kräfte in der Pflege. Nur wir haben natürlich, wie in allen anderen Branchen, auch ein Fachkräfteproblem. Mhm. Wir kriegen auch in den nächsten Jahren wahrscheinlich eine Verrentungswelle, auch im Bereich der Pflege. Mhm. Wir müssen natürlich gucken, dass wir die Ausbildung weiter stärken. Es gibt ja nun die generalistische Ausbildung in der Pflege und die Anzahl der Pflegeauszubildenden ist ja auch gestiegen in den letzten Jahren. Mhm. Die müssen wir versuchen, in den Beruf reinzubringen, auch in den Beruf zu halten. Und wir müssen natürlich gucken, dass die Pflegekräfte, so wie es jetzt hier auch im Film dargestellt worden ist, nicht im Zeittakt arbeiten, sondern dass sie ein bisschen mehr Freiraum lassen. Ich glaube, das ist das, weshalb auch viele in den Beruf gegangen sind, um eben auch Zeit zu haben, sich um die Pflegebedürftigen emotional zu kümmern. Mhm. Was ja auch immer belastend ist, wenn ich dann unter Zeitdruck praktisch den Patienten wieder verlassen muss, weil schon der nächste Patient wartet. Mhm.
2: Nun haben wir gerade in dieser Woche die Diskussion um die Pflegereform. Unter anderem geht es da darum, die Stufen 1 bis 3, dass man da strenger ist bei der Bewertung, bei der Einstufung. Was würden solche Sparvorhaben für Sie, glaube ich, bedeuten in der Praxis?
1: Naja, wenn man jetzt die Pflegegrade, wenn man den Zugang zu den Pflegegraden verschärft, wird es erstmal keinen direkten Effekt haben, weil ich gehe davon aus, dass die jetzigen Eingruppierungen in die Pflegegrade bestehen bleiben, den sogenannten Bestandsschutz. Das wird sich mittelfristig auswirken. Die Frage ist, ob dann Pflegebedürftige nicht zu spät in professionelle Unterstützungsleistungen reinkommen. Das heißt, dass die Pflegebedürftigkeit am Ende vielleicht höher ist, weil man zu lange gewartet hat, bis professionelle Pflege dann möglich ist durch die entsprechenden Pflegegrade.
0: Ja, trotzdem machen Pflegekräfte ihren Job mit Freude. Und wir haben eine solche Pflegedienstleiterin in ihrem Arbeitsalltag in Neubrandenburg begleitet. Reden wir drüber in einer Stunde hier und auch heute Abend um 19.30 Uhr im NDR Fernsehen im Nordmagazin. Der zuverlässigste Verkehrsservice jetzt hier mit einer Meldung von Theresa.
3: Achtung Autofahrer, wir haben defektes Fahrzeug im Baustellenbereich und zwar auf der R20 Kreuz Uckermark Richtung Rostock zwischen Sarnitz und Dummersdorf. Ein defektes Fahrzeug im Baustellenbereich.

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4: 17:30 haben wir es jetzt hier. Die Kurznachrichten mit Maren Steinert. In Mecklenburg-Vorpommern nimmt Antisemitismus offenbar immer mehr zu, Maren. Wie häufig kommt es zu Attacken, die sich gegen Juden oder jüdisches Leben richten?
5: Landesweit sind im vergangenen Jahr insgesamt 124 antisemitische Vorfälle registriert worden. Das seien 35% mehr als 2024, teilte die zuständige Dokumentationsstelle heute mit. Die erfassten Vorfälle reichten demnach von verbalen Angriffen im öffentlichen Raum über Schmierereien an Gedenkorten bis hin zu körperlichen Angriffen. Hauptsächlich hätten die Vorfälle rechtsextreme Hintergründe gehabt, hieß es. Nach dem Hantavirus-Ausbruch auf einem Kreuzfahrtschiff hat ein weiterer Passagier nach einer Infektion Symptome entwickelt. Der Spanier leide unter leichtem Fieber und Atemwegsbeschwerden. Sein Zustand sei aber stabil, teilte das Gesundheitsministerium in Madrid mit. Gestern waren die letzten 27 Menschen, die das Kreuzfahrtschiff verlassen sollten, von Bord gegangen. Auch die 4 deutschen Passagiere sind wieder zu Hause. Von ihnen zeigt bislang keiner Symptome. Und einige Museen in Mecklenburg-Vorpommern können zum Internationalen Museumstag am kommenden Sonntag ohne Eintritt besichtigt werden. Darauf hat der Tourismusverband heute hingewiesen. Zudem gibt es zahlreiche Veranstaltungen, so etwa im Schlossmuseum Schwerin oder im Stadt- und Bädermuseum Bad Doberan.
4: Und noch mehr Meldungen jetzt aus Ihrer Region.
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6: Mit Matthias Tetzlaff. Guten Abend. Straßburg will einen Schulcampus errichten. Am Abend diskutieren Stadtvertreter in einer Sonderausschusssitzung darüber. Eigentlich sollten Grundschule und Regionalschule saniert werden. Allerdings sind an der Grundschule, einem DDR-Plattenbau, die Klassenräume nach heutigem Standard zu klein. An der Grundschule, einem denkmalgeschützten Altbau, müsste ein Fahrstuhl eingebaut werden. Das ist wegen des Denkmalschutzes ein Problem. Der Neubau eines gemeinsamen Schulcampus, bezahlt mit Fördermitteln aus dem Sondervermögen des Bundes, würde beide Fragen lösen und den Bildungsstandort Straßburg stärken, so die Verwaltung. Der historische Marstall in Neustrelitz kann weiter saniert werden. Der Streit um die zukünftige Nutzung zwischen dem Land als Eigentümer und dem Theater Neustrelitz als künftigem Nutzer ist beigelegt. Thomas Köhler berichtet.
7: Bei dem Streit ging es vor allem um Geld. Das Land will jetzt die zusätzlichen Kosten von rund 900.000 Euro übernehmen, bestätigte Neustrelitz Bürgermeister Grund. Der Mittelteil des Marstalls soll in 2 Jahren als Veranstaltungsraum fertiggestellt werden. Dort wollen die Theaterleute auch auftreten. Ein Jahr später könnten dann auch beide Flügel fertig sein, die das Theater unter anderem für den Kostümfundus nutzen will. Die jetzige Probebühne wird dann geräumt und dieses Gebäude an das Straßenbauamt Neustrelitz übergeben.
6: Zum wiederholten Mal haben nichtärztliche Beschäftigte des Müritz-Klinikums Waren die Arbeit niedergelegt. Nach Angaben der Gewerkschaft Verdi haben sich rund 70 Krankenschwestern, Pfleger und Verwaltungsmitarbeiter am Streik beteiligt. Alle planbaren Operationen seien ausgefallen, heißt es. Die Streikenden fordern einen Tarifvertrag und bessere Arbeitsbedingungen. Der Sportverein Fortuna Neubrandenburg meldet 3 Neuzugänge für sein erstes Frauenhandballteam. Die 23-jährige Tara Richter kommt als Rückraumspielerin vom Ligakonkurrent Neukölln. Mit 168 Toren in der abgelaufenen Saison gehört Richter zu den besten Torschützinnen in der Regionalliga. Annika Mensing kommt aus Frankfurt-Oder nach Neubrandenburg. Sie ist 29 und spielt auf Rechtsaußen. Zudem wechselt Jessie Jonas vom Rostocker HC zu Fortuna, wo die 19-Jährige mit Zweitspielrecht bereits in der A-Jugend gespielt hat. Alle 3 wechseln nach Neubrandenburg, unabhängig davon, ob Fortuna in die 3. Liga aufsteigt.
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4: Und das Wetter für uns in Mecklenburg-Vorpommern mit Theresa Hebert. Mhm. Ich finde das ja ein bisschen zu frisch für die Übergangsjacke derzeit, habe aber dennoch eine mit und an.
8: Das ist auch besser so, denn Pankratius ist ja gerade noch da, das ist ja einer der Eisheiligen.
4: Ja, aber die Übergangsjacke finde ich ja zu dünn.
8: Ja, deswegen, du musst jetzt schon noch mal den Daunenmantel vielleicht ab und zu mal rausholen. Gut. Es gibt viele Wolken, immer mal auf jeden Fall einen kleinen Schauer. Gerade aktuell wird es schon wieder dunkel hier über Schwerin. Ansonsten haben wir gerade ein paar Schauer Richtung Neubrandenburg. Da haben wir gerade 9 Grad. 12 haben wir noch in Rostock. Und dann schauen wir hier noch mal Richtung Ludwigslust. Da sind wir auch bei 9 Grad. Ja, das war es natürlich auch heute so. In der Nacht klingen die letzten Schauer erstmal ab. Dann gibt es ein paar größere Auflockerungen. Es gibt aber auf jeden Fall neuen Regen. Natürlich von der Elbe her bei 8 bis 4 Grad. Der 3-Tage-Trend morgen am Mittwoch geht es ganz ähnlich weiter. Ab dem Nachmittag sieht das erstmal ganz gut aus. Auch länger mal trocken, mal bis zu 15 Grad. Der Wind kommt mäßig, teils auch mal mit starken Böen so aus Südwest. Am Donnerstag bleibt das auch eher sehr aprillig mit Schauern, kurzen Gewittern, auch so ein bisschen Graupel mit dabei. Und Freitag dann wahrscheinlich Sonne, Wolken, einzelne Schauer bei um die 15 Grad.
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8: Ja, Achtung, Autofahrer, steht immer noch ein defektes Fahrzeug im Baustellenbereich auf der A20. Kreuz Uckermark Richtung Rostock zwischen Sarnitz und Dummersdorf. Und dann gucken wir mal auf die Blitzer, geblitzt wird. A14 Richtung Schwerin, Höhe Platerberg, dann A24 Richtung Hamburg einmal, Höhe Berlin in der Baustelle. Und Richtung Berlin, nämlich zwischen Meienburg und Pritzweig, auch da in der Baustelle. Dann auf der B5 in Fellan Richtung Prezier. Auf Rügen immer noch B96, Rambin Richtung Samtens, Höhe Parkplatz. Dann auf der B104 zwischen Wilsiko und Papendorf, Höhe Starkshof. Zweimal auf der 105 zwischen Altheide und Rippitz-Dammgarten und Höhe Benz. Auf der 111 in Wolgast in der Chausseestraße beidseitig. Auf der B191 Plau Richtung Barkow, Höhe Kleve. In Dierhagen-Ost, wenn Sie aus Wustrow kommen, in Dassow immer noch, Richtung Schönberg, zwischen Hasenhege und Lübesse, zwischen Hohenpriez und Meslin an der Kreuzung Rüsterkrug, zwischen Ihlenfeld und Neverin, in Röbel Richtung Dammbeck, in Schwerin-Neumühle immer noch an den Wadehängen, das ist die Umleitungsstrecke, zwischen Wohlenbeck und Klütz und immer noch in Wismar in der Pöhler Straße.
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0: Mit ordentlich Energie geht's hier zum Dienstagabend mit NDR1 Radio MV. Und es sieht ganz danach aus, als hätte es jemand gezielt auf Madeleine Tolani abgesehen, die Bürgerschaftspräsidentin in Greifswald. Der Verdacht, jemand hat an den Reifen ihres Privatautos rumgefuscht, denn auf dem Weg zur Autobahn hatten die Reifen plötzlich massiv Luft verloren. Das hätte richtig böse ausgehen können. Martina Radtke, was könnte dahinter stecken?
1: Das ermittelt jetzt die Kriminalpolizei. Auch der Staatsschutz ist in die Ermittlungen involviert. Ein politischer Hintergrund könne nicht ausgeschlossen werden, sagte eine Polizeisprecherin.
0: Woran machen die Ermittler fest, dass da manipuliert wurde?
1: Nun, es ist ein Brief von Tolani an Bundeskanzler Merz öffentlich geworden. Tolani ist ja die CDU-Stadtvorsitzende in Greifswald. In dem Brief beklagt sie ein Erstarken demokratiefeindlicher Kräfte. Und dieser Brief hatte dann zu Anfeindungen von rechts in den sozialen Medien geführt. Das passierte alles am 4. Mai. Am Morgen des 5. Mai waren dann die Ventile an ihrem Auto aufgedreht.
0: Ja, denken wir nur auch an den Bürgermeisterwahlkampf von Ueckermünde. Solche Angriffe auf Kommunalpolitiker sind ja längst kein Einzelfall mehr, ne?
1: Nein, der Städte- und Gemeindetag in Mecklenburg-Vorpommern beklagt zunehmende Anfeindungen. Dazu Geschäftsführer Andreas Wellmann.
2: Schon seit mehreren Jahren beobachten wir, dass da eine Tendenz da ist, dass die Auseinandersetzungen nicht nur in der Sache härter werden, sondern teilweise wirklich über das Zulässige hinausgehen. Darum sind solche Gegebenheiten, die jetzt eingetreten sind, sind wirklich erschreckend, weil das wirklich auch unsere Demokratie nachhaltig trifft.
1: Die Extremismusforscherin Friederike Wisthuber von der Stiftung Deutsches Forum Kriminalprävention sieht darin eine ernstzunehmende Gefahr für die Demokratie, wenn Kommunalpolitiker in sozialen Medien angefeindet werden.
3: Für viele ist das der Ansporn, dann weiterzumachen, aber für viele ist das auch ganz wahnsinnig belastend. Und da kommt es dann eben oftmals eben zu diesem Rückzug, dass man sagt, gut, dann meide ich das Thema, wo ich das letzte Mal so für angefeindet wurde.
1: Madeleine Tolani hat gesagt, dass sie sich nicht einschüchtern lässt.
0: Martina, wo gibt es Hilfe für die Menschen, die sich eben ehrenamtlich in der Politik engagieren und so bedroht werden?
1: Es gibt da beispielsweise das Aktionsprogramm Starkes Mandat der Körperstiftung. Amts- und Mandatsträger sollen dabei unterstützt werden, ihre politische Arbeit resilienter zu gestalten. Und auch das Deutsche Forum Kriminalprävention hat mit der Starken Stelle eine Kontaktstelle eingerichtet, wo Kommunalpolitiker Unterstützung erhalten können.
0: Danke, Martina Radtke. Auf ndr.de/mv, da hast du ja nochmal alles zusammengefasst, was die Ermittlungen zum möglichen Angriff auf Madeleine Tolani ergeben. Dazu informieren wir Sie natürlich auch hier bei ndr1 Radio MV. 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Vorsicht auf der A24 Hamburg Richtung Berlin. Zwischen dem Kreuz Schwerin und Neustadt-Glewe eine ungesicherte Unfallstelle. Vorsicht, A24 Hamburg Richtung Berlin. Zwischen dem Kreuz Schwerin und Neustadt-Glewe eine ungesicherte Unfallstelle. Hey!

0: Stellen Sie sich vor, da ist ein Schloss, eine Prinzessin und ein Stallbursche. Klingt nach Märchenromantik. Der Norddeutsche Rundfunk dreht gerade genau das. Die Prinzessin und der Stalljunge, das ist der Titel eines neuen Märchenfilms. Dafür waren sie eben auch im Schloss und im Schlossgarten in Schwerin. Aber statt Sonnenschein gab es beim Dreh eher so, ja, Land unter. Unsere Reporterin Karin Erichsen hat das nicht davon abgehalten, vorbeizuschauen.
1: Es regnet in Strömen, als das Filmteam am frühen Morgen seine Technik aufbaut.
2: Habe ich ja schon gesagt, dass ich das Wetter richtig scheiße finde.
3: Ja, ich finde es richtig scheiße.
1: Aber Fluchen nützt nichts. Für heute sind die Außenaufnahmen des Königspalastes eingeplant und deswegen ist das Filmteam, Schauspieler, Techniker, Kameraleute und Tonassistenten, die Regisseurin und der Aufnahmeleiter mit großen LKWs nach Schwerin gekommen. Im Burggarten haben sie Zelte für die Technik aufgeschlagen. Die Schauspieler frieren unter Schirmen. Nur wer gerade dran ist, stellt den Schirm kurz beiseite.
2: Ganz kleinen Moment bitte noch.
3: Ja, Sekunde.
2: Da steht noch was, was wir nicht sehen wollen.
3: So. Achtung, wir drehen.
2: Bitte.
3: So. Danke, Haus.
1: Gerade wird gedreht, wie der Stalljunge Otto sich an der Wache vorbei in den Palast schleicht. 22 Szenen müssen heute in den Kasten. Als nächstes kommt die Flucht der Prinzessin und des Stalljungens an die Reihe. Zum Glück spielt diese Szene in der regenfesten Felsengrotte.
4: Du musst auch mein Vater nehmen.
5: Nein, wir müssen fliehen. Oma hat deinen Vater fest im Griff. Deine Mutter taucht nicht mehr auf. Irgendwas ist hier im Gang.
4: Aber deswegen kann ich doch nicht gehen. Meine Eltern
5: werfen dich in den Kerker.
1: Tomomi Themann und Philipp Schnack spielen die Hauptrollen in dem neu kreierten Märchen Die Prinzessin und der Stalljunge. Darin geht es um ein ungleiches Paar, das nach etlichen bestandenen Abenteuern durch Feenzauber zusammenfindet. Die junge Schauspielerin Tomomi Themann, vielen bekannt aus der Schule der magischen Tiere, ist trotz Regens begeistert vom Drehort.
6: Ich find's so toll. Wir sind hier reingefahren und ich habe bis ganz kurz vorm Schloss noch geschlafen, weil wir so früh heute gekommen sind. Und dann habe ich rausgeguckt und ich habe dieses Schloss gesehen und ich dachte mir sehr, okay, es sieht aus wie bei Disney. Ich habe mich richtig gefreut. Also ich bin sehr dankbar, dass wir hier sein dürfen.
1: Auch Katharina Groth vom Schweriner Stadtmarketing ist extra zum Set gekommen, denn sie verspricht sich viel von der Märchenfilmproduktion.
7: Es ist super spannend, das alles zu sehen und für Schwerin eine super Chance, dass es hier jetzt zum Drehort geworden ist, unser Schloss. Wir erhoffen uns natürlich eine Aufmerksamkeit im Fernsehen und gerade über das Thema Märchen. Ich finde, das kann unser Schloss ja super gut auch leisten und Schwerin natürlich bekannt zu machen, dass möglichst viele Menschen herkommen.
0: Katharina Groth vom Schweriner Stadtmarketing war das. Und warum das schlechte Wetter dann überhaupt kein Problem für das Weihnachtsmärchen ist, das hören Sie im Kulturjournal heute Abend auf NDR1 Radio MV. Das Märchen kommt dann übrigens übernächstes Weihnachten im Fernsehen.

gibt es einen Planeten, auf dem intelligente Wesen leben. Sie sehen vielleicht genauso aus wie wir. Und auf diesem Planeten gibt es Bibliotheken voll mit Büchern, geschrieben von Dichtern, Philosophen und Wissenschaftlern. Und vielleicht, wenn auf der Welt der Hass und die Gier so groß werden, dass nichts, aber auch nichts mehr sie retten kann, dann vielleicht gibt es dort auch ein Buch, das heißt Der Untergang der Erde. Es wird über uns berichten, über unser Leben, über unseren Tod und über Feuer, das so groß war, dass keine Tränen es löschen konnten. Bis hin zur letzten Sekunde, als die Erde aufhörte zu existieren.

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0: 18 Uhr.
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2: Graffiti, Sprüche bei Demos oder auch Gewalt. Marienstein hat die dokumentierten antisemitischen Vorfälle in Mecklenburg-Vorpommern sind mehr geworden.
3: Genau, das meldet die Dokumentations- und Informationsstelle Antisemitismus, kurz DIA-MV. Demnach sind im vergangenen Jahr landesweit 124 antisemitische Vorfälle gemeldet worden. Im Vergleich zum Jahr davor ein Anstieg von rund 35%. Jön-Jakob Gericke aus der aktuellen Redaktion.
4: Mehr registrierte antisemitische Vorfälle in Mecklenburg-Vorpommern, das müsse nicht heißen, dass viel mehr passiert ist. Es könne auch daher kommen, dass die Meldestelle bekannter wird, sagt die DIA-MV selbst. Auffällig sei, die Intensität der Vorfälle habe zugenommen, es seien mehr Angriffe verzeichnet worden. Zudem seien antisemitische Aussagen in der Gesellschaft normaler geworden. Anders als in vergangenen Jahren gäbe es bei den Meldungen keine Schwerpunkte mehr in Greifswald und Rostock. Über das ganze Land verteilt seien Vorfälle nachgewiesen worden. Die Mehrzahl habe einen rechtsextremen Hintergrund. Bei der DIA-MV wünscht man sich, dass diese dokumentierten Fälle ernst genommen werden und mehr Präventionsarbeit in Bildungseinrichtungen.
3: Deutschland muss sich nach den Worten von Bundeskanzler Merz aufraffen. Der wirtschaftliche Stillstand des Landes müsse überwunden werden, sagte Merz beim Bundeskongress des Deutschen Gewerkschaftsbundes. Viele Probleme seien nicht nur auf äußere Krisen zurückzuführen, sondern auf eine nicht gelungene Modernisierung des Landes. Gleichzeitig forderte er von den Gewerkschaften, bei geplanten Reformen konstruktiv zusammenzuarbeiten. Für Teile seiner Rede erhielt der Kanzler Buhrufe aus dem Publikum. Der staatliche Tankrabatt kommt inzwischen weitgehend bei den Autofahrern an. Darauf deuten erste Daten der Monopolkommission hin, die die Preisentwicklung beobachtet. Es gebe demnach Hinweise, dass die Kraftstoffpreise in Deutschland vor dem Tankrabatt teilweise systematisch erhöht wurden. Zum 1. Mai sind die Steuern für einen Liter Sprit um rund 17 Cent gesenkt worden. Dieser Tankrabatt läuft allerdings zum 1. Juli wieder aus. Und nach dem Fund einer Leiche am Strand von Stubbenfelde auf Usedom gibt es Hinweise auf die Identität des Toten. Bei dem Mann könnte es sich um einen Polen handeln. Mathis Klemmer aus dem Vorpommern-Studio.
5: Die Kriminalpolizei in Anklam prüft derzeit einen Zusammenhang zwischen dem Fund der Leiche auf Usedom und dem Sturz eines Mannes in die Ostsee. Auf diesen Fall hat die polnische Polizei hingewiesen. Der 94-Jährige war Ende Dezember vor Rügen vom Fährschiff Scania gefallen. Rettungsmannschaften aus Deutschland, Polen, Schweden und Dänemark suchten daraufhin nach ihm. Die Suche wurde jedoch wenig später wegen Sturmes und Dunkelheit eingestellt. Ob es sich tatsächlich bei dem am Strand von Usedom gefundenen Toten um den vermissten Mann aus Polen handelt, müssen nun Rechtsmediziner klären. Die Staatsanwaltschaft hatte eine Obduktion angeordnet.
2: Auf das Wetter für uns in Mecklenburg-Vorpommern hat Theresa Hebert einen Blick.
6: Ja, und es ist einfach aprillig, wechselhaft. Es sind viele Wolken und immer mal Schauer noch aktuell unterwegs, gerade rund um Wismar, Waren und Neubrandenburg. 10 Grad aktuell in Greifswald, dann haben wir 11 in Wismar und in Parchim gerade 9 Grad. In der Nacht ändert sich nicht so wirklich was. Es wird mal kurz trocken, um dann wieder neuen Regen zu bringen. Bei 8 bis 4 Grad, morgen am Mittwoch dann ganz ähnlich. Ab dem Nachmittag wird es langsam freundlicher, auch mal länger trocken bei bis zu 15 Grad. Dazu gibt's Wind, der kommt mäßig mit teils starken Böen aus Südwest und der Wasserstand. Bis morgen früh werden westlich und östlich Rügens Abweichungen von mehr als 30 cm

0: auf der A14 Richtung Schwerinhöhe, Parkplatz Platerberg. Dann auf der A24 Richtung Hamburg, Höhe Wöbbelin in der Baustelle. Und Richtung Berlin zwischen Mayenburg und Pritzweig in der Baustelle. Dann auf der B5 in Fellan Richtung Prizier. Auf Rügen B96 Rambin Richtung Samtens am Parkplatz. Dann auf der 104 zwischen Wilsickow und Papendorf Höhe Starkshof. B111 in Wolgast in der Chausseestraße beidseitig. B191 Plau Richtung Barkow Höhe Klebe. In Dierhagen-Ost, wenn Sie aus Wustrow kommen, in Dassow Richtung Schönberg, zwischen Hasenhege und Lübesse, zwischen Hohenpritz und Meßlin an der Kreuzung Rüsterkrug, zwischen Ihlenfeld und Neverin, in Kratzeburg direkt, in Röbel Richtung Dambeck, zwischen Wohlenberg und Flütz immer noch und in Wismar in der Pöhler Straße.
1: Immer noch so viel.
0: Ja.
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1: Heute ist ja der Tag der Pflegenden und wir schauen deswegen eben auf die Menschen, die das hier in Mecklenburg-Vorpommern mit sehr viel Herz machen. So wie Beate Fiebinger aus Neubrandenburg. Die hatte ja erst Bedenken, als sie zum mobilen Pflegedienst gewechselt ist.
3: Ich habe immer so im Hinterkopf gehabt, da hat man überhaupt keine Zeit für die Menschen und rennt immer so durch die Buden durch und hat eigentlich nur die Uhr im Blick. Das ist für mich nicht die Pflege, die die Menschen brauchen.
1: Warum Beate aber heute sagt, das war die beste Entscheidung meines Lebens, das erzählt sie in 7 Minuten.

0: Das ist ein deutscher Hit hier im Lieblingsmix für uns in Mecklenburg-Vorpommern bei NDR1 Radio MV von Silbermond. Heute ist Dienstag, der 12. Mai. Heute ist auch der Tag für alle, die jeden Tag in der Pflege vollen Einsatz zeigen. Den Tag der Pflegenden, den gibt es übrigens schon seit 1965. Und er geht auf eine Britin zurück, die als Vorreiterin der modernen Krankenpflege gilt. Bei uns in Mecklenburg-Vorpommern sind es über 30.000 Menschen, die in diesem Job arbeiten. Eine von ihnen ist Beate Fiebinger aus Neubrandenburg und sie hat ordentlich zu tun. Sie ist nicht nur für ihre Patienten da, sondern engagiert sich noch bei der Rettungshundestaffel und kümmert sich um ihre Eltern. Und Sarah Luise Roth hat Beate besucht.
1: Beate Fiebingers Tag beginnt schon weit vor ihrem Dienstbeginn als Pflegedienstleitung beim mobilen Pflegedienst Ameise Neubrandenburg. Wenn die Hunde gefüttert sind, geht's zu den Eltern. Denn neben ihrem Job pflegt die 59-Jährige auch noch Mutter und Vater.
2: Deshalb auch noch vor der Arbeitszeit Brötchen holen, Tisch decken. Weil das fällt meinen Eltern schon schwer.
1: Vorher hat sie in Praxen und Kliniken gearbeitet. In der mobilen Pflege fühlt sie sich goldrichtig.
2: Ich habe immer so im Hinterkopf gehabt, da hat man überhaupt keine Zeit für die Menschen und rennt immer so durch die Buden durch und hat eigentlich nur die Uhr im Blick. Das ist für mich nicht die Pflege, die die Menschen brauchen. Ich muss sagen, jetzt nach 3,5 Jahren war das absolut die richtige Entscheidung. Es macht unglaublich viel Spaß und ich habe so ein tolles Team.
1: Viel Zeit verbringt sie mit Touren und Dienstplänen und der Weiterbildung ihrer 18 Mitarbeiter. Allein in Mecklenburg-Vorpommern werden laut Statistischem Amt mehr als 140.000 Menschen gepflegt und die meisten davon zu Hause. Beate Fiebinger macht sich wie viele ihrer Kollegen Sorgen um die Gesundheitsreform und die Sparpläne der Krankenkassen.
2: Man feilscht um jeden Cent tatsächlich. Und wenn jetzt von der Politik gesagt wird, einerseits müsst ihr eure Mitarbeiter nach Tarif bezahlen, andererseits refinanzieren wir das aber nicht mehr, wird einfach eine Lücke entstehen.
1: Schon jetzt sei der finanzielle Spielraum eng. Der dürfe nicht auch noch enger werden. Denn das gehe auf Kosten der Pflegenden und derer, die Pflege brauchen, sagt Fiebinger. Über Langeweile kann sie sich nicht beschweren. Neben Job und pflegebedürftigen Eltern bildet sie in ihrer Freizeit auch noch Rettungshunde aus.
0: Ja, toll. Beate in Aktion gibt es nachher auch im NDR Fernsehen, im Nordmagazin, 19.30 Uhr dann. Sarah Luise Roth hat sie nämlich auch mit der Kamera begleitet.
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0: Wir müssen nochmal über den Wal reden hier bei NDR 1 Radio MV. Hat der Buckelwal eigentlich den Transport in die Nordsee überstanden? Umweltminister Backhaus hat ja am vergangenen Mittwoch gesagt, ja, der Wal lebt. Und jetzt muss sich der SPD-Politiker wegen seines Umgangs mit dem Wal und dem Hin und Her bei dessen Rettung Fragen der Opposition gefallen lassen. Stefan Luthmann aus unserer aktuellen Redaktion. Warum wird der Wal jetzt nochmal zum Politikum?
1: Ja, weil jetzt nach diesen Wahlwochen so langsam die politische Aufarbeitung beginnt. Die CDU-Fraktion, die hat da 13 Fragen rund um die Rettungsaktion zum Wal formuliert, die sie jetzt gerne vom Minister beantwortet hätte. Sie fragt da zum Beispiel, warum der Minister Mitte April dann eine 180-Grad-Wende vollzog. Backhaus wollte das geschwächte Tier vor Pöhl ja erst in Ruhe sterben lassen. Er berief sich dabei auch auf die Meinung anerkannter Walexperten. Nach Protesten aber gab der Minister dem Drängen einer privaten Initiative reicher Geldgeber nach, die dann diese umstrittene Bergungsaktion starteten. Die CDU fragt, wo sind die rechtlichen Grundlagen dafür? Waren die Bagger- und Spülarbeiten in dem Schutzgebiet vor Pöhl genehmigt? Sie will wissen, was die Gutachten zur Rettung des Wals gekostet haben und warum Backhaus seine Meinung änderte und den Wal schließlich doch retten wollte.
0: Gut 4 Monate vor der Landtagswahl hier in Mecklenburg-Vorpommern klingt das schon nach Wahlkampf, also mit H, ne, der Opposition, oder?
1: Ja, da ist sicher was dran, aber eben genau das, Wahlkampf, wirft die CDU dem Minister jetzt vor. Eigen-PR bei der Walrettung, bei der Bergung des Wals sei der politische Aktionismus von Backhaus über fundierte wissenschaftliche Erkenntnisse gestellt worden, sagte heute CDU-Fraktionschef Peters. Viele Fotos von Schwesigs fleißigsten Mann, das sei wohl das Ziel gewesen, so Peters. In der vergangenen Woche, da hatten ja schon die Grünen Backhaus zweierlei Maß vorgeworfen. Er präsentiere sich als Walretter, vernachlässige aber gleichzeitig den wichtigen Schutz der Ostsee, denn noch immer würden dort beispielsweise Schweinswale in Stellnetzen als Beifang sterben.
0: Und Stefan, was sagt Minister Backhaus?
1: Naja, Backhaus hat sein Vorgehen ja bisher immer verteidigt. Er habe dem Wal 11-mal in die Augen gesehen. Das Tier habe, Oton Backhaus, Konversation betrieben und es habe leben wollen, sagte Backhaus. Auch heute, da wies er die Vorwürfe der CDU-Fraktion zurück. Das Land habe mit der Walrettung Geschichte geschrieben, sagte der Minister. Mit Wahlkampf habe das alles nichts zu tun. Er müsse sich nicht profilieren, so Backhaus im Gespräch mit dem NDR.
2: Er hat eine Privatinitiative, die Duldung erfahren. Und ich bin der Initiative immer noch dankbar. Es ist einmalig in Deutschland, auf der Welt, dass ein Wal lebend gerettet worden ist.
1: Allerdings, das muss man auch sagen, auch mehr als eine Woche nach dem Ende der Bergungsaktion gibt es noch immer kein Lebenszeichen des Buckelwals.
0: Die Aussagen von Backhaus und eben die Vorwürfe der Opposition gibt es auch zum Nachlesen. ndr.de/mv

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2: Es ist 6:30, jetzt gibt es die Kurznachrichten hier zum Dienstagabend. Graffiti, Sprüche bei Demos oder auch Gewalt. Marien Steinert, die dokumentierten antisemitischen Vorfälle gegen Juden bzw. gegen jüdisches Leben in Mecklenburg-Vorpommern sind mehr geworden.
3: Genau, das meldet die Dokumentationsstelle Antisemitismus. Demnach sind im vergangenen Jahr landesweit 124 antisemitische Vorfälle gemeldet worden. Im Vergleich zum Jahr davor ein Anstieg von rund 35%. Die meisten der Vorfälle hätten einen rechtsextremen Hintergrund gehabt, hieß es. Im Kanzleramt tagt am Abend der Koalitionsausschuss. Dabei soll es auch um mögliche Reformen gehen. Vizekanzler Klingbeil hat aber schon gesagt, dass wahrscheinlich keine konkreten Beschlüsse gefasst werden. Das Treffen sei eine Arbeitssitzung. Er erhoffe sich aber zumindest einen Fahrplan für anstehende Reformvorhaben, so der SPD-Vizechef. Ähnlich äußerten sich Unionspolitiker. Und hier in Mecklenburg-Vorpommerns Landeshaushalt fehlten am Jahresende 2025 insgesamt 27 Millionen Euro. Ein Grund dafür sei gewesen, dass die Steuereinnahmen des Landes mehr als 200 Millionen Euro unter den Erwartungen lagen. Das Finanzloch wurde mit einem Griff in die Rücklagen aus vergangenen besseren Jahren gestopft, teilte das Landesfinanzministerium mit.
2: Und noch mehr Nachrichten aus Ihrer Region.
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4: Mit Matthias Tetzlaff, guten Abend. Um einen Widerspruch des Bürgermeisters gegen ihre Beschlüsse neu zu beraten, kommt die Stadtvertretung Staffenhagen am Abend zusammen. Sie hatte ihrem Stadtoberhaupt untersagt, frei werdende Stellen in der Verwaltung nachzubesetzen. Dieses Verbot verstoße gegen das Kommunalrecht zu Bürgermeister Gusu. Sollte die Stadtvertretung bei ihrer Meinung bleiben, müsste die Kommunalaufsicht eingreifen. Hintergrund des Streits ist, dass Staffenhagen nicht genug Geld hat und die Stadtvertretung vor allem beim Personal sparen möchte. Straßburg will einen Schulcampus errichten. Zur Stunde diskutieren Stadtvertreter in einer Sonderausschusssitzung darüber. Eigentlich sollten Grundschule und Regionalschule saniert werden. Allerdings sind an der Regionalschule, einem DDR-Plattenbau, die Klassenräume nach heutigem Standard zu klein. An der Grundschule, einem denkmalgeschützten Altbau, müsste ein Fahrstuhl eingebaut werden. Das ist wegen des Denkmalschutzes ein Problem. Der Neubau eines gemeinsamen Schulcampus, bezahlt mit Fördermitteln aus dem Sondervermögen des Bundes, würde beide Fragen lösen und den Bildungsstandort Straßburg stärken, so die Verwaltung. Das Gebiet rund um die Lorenbahn in Granzin bei Kratzeburg muss auf Munitionsbelastung untersucht werden. Ein erster Verdacht habe sich bestätigt, teilt das Müritz-Nationalparkamt mit. Die Lorenbahn im Havel-Quellgebiet müsse nach der Saison 2026 wegen der Untersuchungen höchstwahrscheinlich abgebaut werden. Eine Gefahr für Nutzer der Bahn bestehe aktuell nicht. Ein besonderes Buch stellt jetzt Orte der Mecklenburgischen Kleinseenplatte mit Zeichnungen vor. Es ist das 6. Wimmelbuch zweier Deminer Autorinnen mit Ausflugszielen. Bei der Auswahl der Motive hat auch Anne Dezialas von der Touristinformation Neustrelitz mitgewirkt.
5: Es wird gestreut durch Einheimische auch oder auch durch die Touristen, die es ja mit nach Hause nehmen. Ja, und jeder erzählt von dem Buch gefühlt in Neustrelitz, weil sowas gab es halt wirklich noch gar nicht in der Region und auch in Neustrelitz selber nicht. Die verschiedenen Einrichtungen werden toll präsentiert, wie das Kulturquartier haben wir auf einer Seite. Wir haben die Saraner Buchenwälder oder auch den Hafen und den Schlossgarten, sodass wir auch das Theater mit dabei haben. So findet sich eigentlich jede touristische Einrichtung in diesem Buch wieder.
4: Mehr zum Wimmelbuch über die Kleinseenplatte und die Ideengeberinnen erfahren Sie im Kulturjournal in einer halben Stunde hier auf NDR 1 Radio MV.
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2: Unser NDR-Wetterexperte Frank Abel ist am Kap Arkona. Und bevor du auf heute Abend und morgen guckst, Frank, wer am Feiertag raus will, zieht am besten was an?
6: Alles. Auf jeden Fall nicht zu wenig. Naja, es ist immer die Frage, ne, was ist mit dem Herrentag? Ist es besser, es ist kühl und es ist auch mal ein Schauer- oder ein Graupelgewitter drin? Natürlich passt man da auf. Hm. Oder die Sonne knallt und es sind 30 Grad. Was ist zum Schluss gefährlicher? Das ist die große Frage.
2: Da hast du recht.
6: Ne? Also man muss alles so ein bisschen positiv sehen. Also in der Tat wird es so wechselhaft bleiben, beziehungsweise gerade am Feiertag ist ein kleiner Höhepunkt. Aber erstmal zu jetzt. Hm? Wir haben es immer noch kühl, das werden Sie gemerkt haben. Und in den Mittelgebirgen, in Sachsen im Moment, ja, ist gerade auf 600 Metern starker Schneefall.
2: Hui.
6: So viel dazu. Also von daher sind wir mit unseren 8 Grad im Moment ganz gut bedient. Jetzt ist auch leichte Ruhe. Der Motor, die Sonne ist weg und deswegen fallen die Schauer so ein bisschen in sich zusammen. Heute Nacht dann erstmal lockert es auf. Nach den letzten Schauern, die über Vorpommern abziehen, dann kommt Tief Fee. Das ist eine, die bringt ein Regengebiet durch, heute Nacht und morgen. Das zieht dann weg und danach haben wir wieder den schönen Überraschungsmix. Also morgen Nachmittag Sonne, Wolken, Schauer, gerade im südlichen Teil, also Seenplatte, Ückerrando, sind auch mal Graupelgewitter mit dabei. Und dann sind starke bis stürmische Böen aus West-Südwest drin. Temperaturen, die werden in den nächsten Tagen so bleiben. Immer so um die 14 Grad, auf den Inseln 12, vielleicht mal stellenweise 15 an der Elbe.
2: Nach dem Feiertag wird es aber besser, Freitag, oder?
6: Dann nehmen wir mal genau, deswegen habe ich das alles so schön zusammengepackt, damit man sich schön freuen kann auf
2: ja,
6: das,
2: schön.
6: Was danach kommt.
2: Gut, das machen wir.
6: Es wird langsam besser, damit wir nicht gleich einen Schock bekommen. Ja, also Freitag, Sonnabend, noch einzelne Schauer. Da gibt es aber schon ein paar Regionen, die vielleicht durch den Tag trocken kommen. Und die Gewitter wirklich nur noch Ausnahmefälle. Sonne ist häufiger mit dabei. Die Temperaturen bleiben, sie bleiben auch am Sonntag. Aber der Sonntag selbst hat einiges an Sonne und das ist auch ein Tag, der mal überall im Land wieder trocken sein sollte. Also es geht langsam ins nächste Hoch, nächste Woche.
2: Danke, Frank.
6: Sehr gerne.
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7: Und wir starten mit einer sehr wichtigen Vermisstenmeldung, denn in Schwerin-Lankow am Mühlenberg wird seit heute Nachmittag ca. 14:30 Uhr der 80-jährige Karl Kessin vermisst. Er ist stark dement und Diabetiker, braucht dringend medizinische Hilfe. Er ist ca. 1,78 Meter groß, hat laut Sohn einen hellgrauen Haarkranz, trägt eine dunkelblaue Jogginghose, einen braun-blau gestreiften Pullover, vermutlich eine kurze Steppjacke, vielleicht hat er auch nur einen Pullover an, schwarze Lederschuhe, trägt eine Schiebermütze, auch eine Brille. Und er sagte mir gerade noch am Telefon, der Matthias, der rechte Daumen ist gekürzt. Also wenn Sie ihn irgendwo gesehen haben, um Schwerin, klingeln Sie gerne gleich bei der Polizei durch oder auch hier bei uns, natürlich, das geht auch jederzeit. Dann A24, Hamburg Richtung Berlin haben wir. Zwischen Kreuz Schwerin und Neustadt-Lewe ist die Strecke nach einem Unfall gesperrt. Und geblitzt wird auch noch. Auf der A14 Richtung Schwerin, Höhe Parkplatz Platerberg. Dann auf der A24 einmal Richtung Hamburg, Höhe Wöbbelin in der Baustelle und auch Richtung Berlin zwischen Mayenburg und Pritzwalk in der Baustelle. Auf der B5 in Fellan Richtung Prizier, dann auf Rügen B96, Rambin Richtung Samtens am Parkplatz. B104 zwischen Wilsickow und Papendorf, Höhe Starkshof. Auf der B109, nämlich direkt in Radbur. Auf der 111 in Wolgast, in der Chausseestraße beidseitig. Auf der B191 Plau Richtung Baku, Höhe Kleve. In die Hagen Ost, wenn Sie aus Wustrow kommen. Dann zwischen Hasenhege immer noch und Lübesse. Zwischen Hohenpritz und Mestlin an der Kreuzung Rüsterkrug. Zwischen Ihlenfeld und Neverin in Röbel Richtung Dambeck. Zwischen Wohlenberg und Klütz und immer noch in Wismar in der Pöhler Straße.
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0: bist. Das ist NDR 1 Radio MV zur Abendbrotzeit am Dienstag. Gut, wenn da was Ordentliches bei Ihnen auf dem Teller oder Brettchen landet heute. Und dafür braucht es klar auch gesunde Pflanzen. Und damit Getreide, Gemüse und etc. richtig Kraft haben, muss vor allem der Boden stimmen. Wie man den schont und trotzdem gute Ernten einfährt. Das hat sich Susanne Moll bei einem Feldtag in der Nähe von Stralsund zeigen lassen.
1: Ein Feld in Lüssow bei Stralsund. Junge Haferpflanzen wehen im Wind. Zwischen den Reihen liegt noch Stroh von der letzten Ernte. Landwirt Matthias Zeitke arbeitet mit dem Direktsaatverfahren.
2: Das heißt, wir machen keine Bodenbearbeitung und drillen immer in einen lebenden Bestand rein.
1: Der Landwirt pflügt oder grubbert seinen Boden nicht. Und das seit 8 Jahren. Was das mit dem Boden macht, hat Professor Thomas Weyer von der Fachhochschule Südwestfalen untersucht. Hat zusammen mit 50 Studierenden an 8 Stellen gegraben, 2,50 Meter tief.
3: Was wir sehen können, ist ein gut versorgter, organisch versorgter Boden.
1: Besonders fasziniert ist der Wissenschaftler von den Bewohnern in Matthias Zeitkes Boden.
3: Wenn man hineinschaut, also bis 2,50 Meter finden wir hier Regenwurmgänge.
1: Diese Regenwurmgänge nutzen auch die Pflanzen. Die Haferwurzeln reichen etwa 6 Wochen nach der Aussaat schon bis zu 1 Meter in die Tiefe, zeigt Thomas Weyer in einem der Bodenprofile.
3: Die Pflanze ist auch gesünder, weil sie sich mit Nährstoffen versorgen kann, weil sie belebt ist. Auch das Biom spielt eine Rolle und vor allem, weil sie genügend Wasser hat.
1: Der Boden kann nämlich viel mehr Wasser aufnehmen, weil er nicht verdichtet ist. Und dadurch, dass er immer bedeckt ist, mit Ernteresten oder Zwischenfrüchten, kann auch der Wind nicht so viel abtragen. Dass nicht gepflügt wird, hat auch andere Vorteile, weiß Landwirt Ulrich Zink. Er arbeitet schon seit 25 Jahren mit Direktsaat.
4: Wenn wir die Bodenbearbeitung weglassen, verbrauchen wir viel weniger Kraftstoff. Die Regenwürmer machen den Job für uns. Unsere Pflanzenschutzmittelaufwendungen gehen deutlich zurück.
1: Gut genährte Pflanzen sind einfach widerstandsfähiger. Dennoch schlagen sich auch die Direktsaatbauern mit Problemen rum. Zum Beispiel mit vielen Mäusen oder Schnecken auf den Feldern. Matthias Zeitke aus Lüssow möchte aber trotzdem nicht mehr anders wirtschaften.
2: Wir haben nicht die Spitzenernten, aber eine gleichmäßige Ernte.
0: Ja, und der Regenwurm also als bester Mitarbeiter. Susanne Moll war das über bodenschonende Landwirtschaft in Lüssow bei Stralsund.

Neil Diamond ist mittlerweile 85 und obwohl er vor einigen Jahren gesagt hat, dass er ja Parkinson hat und sich von der Bühne zurückzieht, macht er immer noch Musik. Jetzt ist sein neues Album erschienen und wir stellen es Ihnen gleich vor, beziehungsweise Judith Pinnow macht es gleich im Kulturjournal.

0: Gleich kommt das Kulturjournal und jetzt ist es 19 Uhr.
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0: Der Buckelwal vor Pöhl ist nun schon eine ganze Weile weg. Wie es ihm geht, ist offen. Aber Marien Steinert, die Politik beschäftigt der Fall weiterhin.
2: Ganz genau. Und im Mittelpunkt steht Umweltminister Backhaus. Er hat harsche Kritik der CDU-Opposition an seinem Vorgehen bei der Walrettung zurückgewiesen. Mecklenburg-Vorpommern habe Geschichte geschrieben, sagte der SPD-Politiker. Er sei der privaten Initiative zur Rettung des Wals weiter sehr dankbar. Aus der Aktuell-Redaktion Stefan Luthmann.
3: Der Minister gibt der Opposition Kontra. Mit Wahlkampf habe die Wahlrettung nichts zu tun, sagte Backhaus im Gespräch mit dem NDR. Er müsse sich nicht profilieren. Außerdem habe er den Agrarausschuss des Landtags schon umfassend informiert. Alle Fragen seien längst beantwortet. Er habe den Auftrag gehabt, ein Tier zu retten. Das Land habe kein Geld bezahlt. Anders wäre es gewesen, so Backhaus, wenn das Land den Buckelwal vor der Küste hätte bergen müssen. CDU-Chef Peters hatte Backhaus Aktionismus und Eigen-PR bei der Wahlrettung vorgeworfen. Die CDU fragt nach den rechtlichen Grundlagen auch für die nötigen Bagger- und Spülarbeiten in dem Schutzgebiet vor Pöhl. Sie will wissen, was die Gutachten zur Rettung des Wals gekostet haben, und sie zieht den zeitlichen und finanziellen Aufwand in Zweifel.
2: Im Mordprozess um den 8-jährigen Fabian aus Güstrow werden morgen vor Gericht weitere Zeugen vernommen. Unter anderem sollen zwei Spielkameraden des Jungen aussagen. Fabian war im Oktober gewaltsam getötet worden. Dennis Mollenhauer aus dem Ostseestudio.
4: Heute vernommen werden Fabians Klassenlehrerin, die Mutter eines Freundes und auch noch zwei Freunde des Jungen. Mit ihnen hatte Fabian öfter mal telefoniert. Es wird voraussichtlich darum gehen, ob die beiden am Tag von Fabians Verschwinden noch Kontakt zu ihm hatten. Die Jungen müssen nicht in den Gerichtssaal kommen. Stattdessen findet die Befragung in einem Nebenraum statt und wird dann in den Saal übertragen, zum Schutz der beiden. Außerdem wird ein Zeuge vernommen, der eine Beobachtung zu einem orangefarbenen Pickup gemacht hat. In so einem Auto soll die Tatverdächtige Fabian laut Anklage mitgenommen haben, bevor sie ihn ermordet hat. Darüber hinaus werden wieder mehrere Audiodateien, wie zum Beispiel Sprachnachrichten der Angeklagten, angehört.
2: Im Kanzleramt tagt am Abend der Koalitionsausschuss der Bundesregierung. Dabei soll es um mögliche Reformen gehen. Vizekanzler Klingbeil hat aber schon gesagt, dass wahrscheinlich keine konkreten Beschlüsse gefasst werden. Union und SPD wollen offenbar unter anderem darüber beraten, wie die Bürgerinnen und Bürger aktuell weiter entlastet werden können. Die geplante 1.000-Euro-Prämie war Ende vergangener Woche im Bundesrat gescheitert. Weil er eine Eisdiele angezündet haben soll, hat das Amtsgericht Greifswald Haftbefehl gegen einen 56-jährigen Mann erlassen. Er steht im Verdacht, am Sonntag in Greifswald an einer Eisdiele Feuer gelegt zu haben. Dabei war ein Schaden von rund 260.000 Euro entstanden. Außerdem soll der Mann nach Angaben der Staatsanwaltschaft bereits am 1. Mai an nahezu gleicher Stelle Mülltonnen angezündet haben. Und die Rostock Seawolves kämpfen aktuell in der Rostocker Stadthalle um den Einzug in die Playoffs der Basketball-Bundesliga. Zwei Spiele müssen dafür gewonnen werden. Das erste heute gegen Ludwigsburg. Steffen Baxalari ist für uns live dabei. Wie sieht's denn jetzt aus nach einer halben Stunde für die Rostocker?
5: Also nach 15 gespielten Minuten steht es aktuell 27-25 für die Seawolves in diesem ersten Play-In-Spiel. So heißt diese Zwischenrunde auf dem Weg in die Playoffs. Das ist dann die Meisterschaftsrunde. Zunächst hatten die Defensivabteilungen das Sagen, ehe die Teams dann häufiger trafen. Angeführt vom wiedergenesenen TJ Crockett konnte sich Rostock zwischenzeitlich einen kleinen Vorsprung von 7 Punkten erarbeiten. Aber beim Basketball ist das gar nichts. Und so ist es aktuell ein enges Spiel zwischen Rostock und Ludwigsburg. Nur der Sieger dieses Duells bekommt die Chance auf ein weiteres Spiel gegen Vechta oder Trier. Und der dieses Duell gewinnt, zieht dann in die Playoffs ein. Aktueller Spielstand in Rostock 29-7.

0: es ganz ähnlich weiter. Ab dem Nachmittag wird es wohl ein bisschen freundlicher und mal länger trocken bei immerhin bis zu 15 Grad. 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Da hat mich gerade noch jemand angerufen. Es hat einen Unfall gegeben. Höhe Penzlin im Kurvenbereich. Fahren Sie bloß vorsichtig. Und dann haben wir noch eine Nachricht bekommen über die NDR MV App.
1: Hallo NDR1-Team, hier Janine aus Neubrandenburg und Greifswald. Bitte Vorsicht auf der A20 Richtung Stettin aus Stralsund kommt. Höhe der Ausfahrt Gützkow stehen zwei Pannenfahrzeuge auf dem Seitenstreifen. Also bitte Vorsicht.
0: Dankeschön, liebe Janine. Und geblitzt wird auch noch auf der A14 Richtung Schwerinhöhe Parkplatz Platerberg. Auf der A24 gleich zweimal Richtung Hamburg, Höhe Wöbbelin in der Baustelle und Richtung Berlin zwischen Mayenburg und Pritzweig in der Baustelle. B5 in Fellan Richtung Prizier. Auf Rügen B96 Rambin Richtung Samtens am Parkplatz. Dann auf der 109 in Ratebur direkt. Auf der 111 in Wolgast Chausseestraße beidseitig. B191 Plau Richtung Barkow, Höhe Kleve. In Dierhagen Ost, wenn Sie aus Wustrow kommen, zwischen Hasenhege und Lübesse, zwischen Hohenpritz und Meslin an der Kreuzung Rüster Krug, zwischen Ihlenfeld und Neverin, in Röbel Richtung Dambeck, zwischen Wohlenberg und Klütze und einen haben wir noch in Wismar in der Pöhler Straße.
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3: Einen wunderschönen märchenhaften Dienstagabend wünsche ich Ihnen. Und damit das auch klappt, hören Sie gleich, welches Weihnachtsmärchen gerade vom Norddeutschen Rundfunk am Schweriner Schloss gedreht wird. Und wir erzählen, wie ein Friedensforscher zum Wolf wird. Wolfart, um genau zu sein. Die können Sie gerade im Kulturforum Pampin in einer Ausstellung sehen. All das und mehr jetzt bei uns.
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0: Nein, sie verhören sich nicht und sie haben auch nicht in der sie sind auch nicht in der falschen Jahreszeit unterwegs. Das hier klingt schon nach Weihnachten und wir haben Mai. Hier ist NDR1 Radio MV mit dem Kulturjournal. Wir, also der Norddeutsche Rundfunk, drehen nämlich gerade einen Weihnachtsmärchenfilm. Die Prinzessin und der Stalljunge wird das Märchen heißen. Dafür war das Filmteam am Schloss in Schwerin und im Schlossgarten im Einsatz. Und das haben wir uns natürlich nicht entgehen lassen.
1: Es regnet in Strömen, als das Filmteam am frühen Morgen seine Technik aufbaut.
2: Habe ich ja schon gesagt, dass ich das Wetter richtig scheiße finde.
3: Ja, ich finde es richtig scheiße.
1: Aber Fluchen nützt nichts. Für heute sind die Außenaufnahmen des Königspalastes eingeplant und deswegen ist das Filmteam, Schauspieler, Techniker, Kameraleute und Tonassistenten, die Regisseurin und der Aufnahmeleiter mit großen LKWs nach Schwerin gekommen. Im Burggarten haben sie Zelte für die Technik aufgeschlagen, die Schauspieler frieren unter Schirmen, nur wer gerade dran ist, stellt den Schirm kurz beiseite.
4: Ganz kleinen Moment bitte noch.
5: Ja, Sekunde.
4: Da steht noch was, was wir nicht sehen wollen.
5: So. Achtung, wir drehen. Und.
4: Bitte.
5: So. Danke aus.
1: Gerade wird gedreht, wie der Stalljunge Otto sich an der Wache vorbei in den Palast schleicht. 22 Szenen müssen heute in den Kasten. Als nächstes kommt die Flucht der Prinzessin und des Stalljungens an die Reihe. Zum Glück spielt diese Szene in der regenfesten Felsengrotte.
6: Du musst irgendein Vater haben.
7: Nein, wir müssen fliehen. Oma hat dein Vater fest im Griff. Deine Mutter taucht nicht mehr auf. Irgendwas ist hier im Gang.
6: Aber deswegen kann ich doch nicht gehen. Meine Eltern
7: werfen dich in den Kerker.
1: Tomomi Themann und Philipp Schnack spielen die Hauptrollen in dem neu kreierten Märchen Die Prinzessin und der Stalljunge. Darin geht es um ein ungleiches Paar, das nach etlichen bestandenen Abenteuern durch Feenzauber zusammenfindet. Die junge Schauspielerin Tomomi Themann, vielen bekannt aus der Schule der magischen Tiere, ist trotz Regens begeistert vom Drehort.
8: Ich find's so toll. Wir sind hier reingefahren und ich habe bis ganz kurz vorm Schloss noch geschlafen, weil wir so früh heute gekommen sind. Und dann habe ich rausgeguckt und ich habe dieses Schloss gesehen und ich dachte mir sehr, okay, es sieht aus wie bei Disney. Ich habe mich richtig gefreut. Also ich bin sehr dankbar, dass wir hier sein dürfen.
1: Auch Katharina Groth vom Schweriner Stadtmarketing ist extra zum Set gekommen, denn sie verspricht sich viel von der Märchenfilmproduktion.
9: Es ist super spannend, das alles zu sehen und für Schwerin eine super Chance, dass es hier jetzt zum Drehort geworden ist, unser Schloss. Wir erhoffen uns natürlich eine Aufmerksamkeit im Fernsehen und gerade über das Thema Märchen. Ich finde, das kann unser Schloss ja super gut auch leisten und Schwerin natürlich bekannt zu machen, dass möglichst viele Menschen herkommen.
1: Traurig ist sie über den Regen verhangenen Himmel, der das Schweriner Schloss und den blühenden Schlossgarten trübe dastehen lässt. Aber Aufnahmeleiter Marco Cossina kann sie beruhigen. Wetterwechsel sei schwierig, Dauerregen aber kein Problem.
10: Nein, ist es nicht, definitiv nicht. Für das Wetter kann ja kein Mensch was. Es hat jetzt sehr dunkel, aber das können Sie ja digital alles ein bisschen aufhellen. Im Color Matching hebst du uns alles ein bisschen an und dann wird es ein bisschen heller. Das kannst du digital alles managen, wie es geht. Aber hättest du jetzt heute Morgen strahlenden Sonnenschein gehabt und wir hätten angedreht bei strahlendem Sonnenschein und dann würde es jetzt regnen, dann hätten wir alles, was wir im strahlenden Sonnenschein gemacht hätten, nochmal neu machen müssen.
1: So aber ist das Team gut im Zeitplan. Insgesamt sind 15 Produktionstage für den Film angesetzt. Für den Drehort Schweriner Schloss sind alle extra von Hamburg nach Mecklenburg-Vorpommern gekommen, sagt NDR-Märchenfilmredakteur Ole Kampowski.
11: MV ist eins unserer liebsten Bundesländer. Ich glaube, dass wir in MV gemessen an der Bevölkerungsgröße des Bundeslandes am meisten drehen im gesamten NDR-Sendegebiet. Wie kommt das? Wunderschöne Landschaften, tolle Leute, tolle Geschichten und immer wieder Überraschungen, weil MV ist ein Bundesland, was so viele Facetten hat, ob es jetzt die Ostseeküste ist oder die Seenplatte oder so tolle Gebäude wie hier in Schwerin.
1: Und so wird es diesmal nicht wie bislang oft das Ahrensburger, sondern das Schweriner Schloss sein, das zu Weihnachten 2027 auf den Bildschirmen der Märchenfans in ganz Deutschland erstrahlt.
0: Karin Erichsen berichtete für uns aus dem Schlossgarten Schwerin. Auf den Weihnachtsfilm müssen wir noch ein bisschen warten, aber gute Musik, die gibt es sofort bei uns bei NDR1 Radio MV. Hier sind Udo Lindenberg und Inga Humpe. Ein Herz kann man nicht reparieren.

0: Jo, Applaus. Wir bringen Sie sicher in den Feierabend. NDR 1 Radio MV mit dem Kulturjournal. Wimmelbücher kennen wir alle. Gemacht werden sie meistens für Kinder, geliebt werden sie aber auch von den Erwachsenen. Also mir ging es jedenfalls bei meinen Kindern so, weil wir in einem Wimmelbuch jeden Abend beim Vorlesen immer neue Dinge entdecken konnten. Zwei Frauen aus Demmin hat es auch so richtig gepackt, das Wimmelfieber. In ihren Büchern geht es um Ausflugsziele in Mecklenburg-Vorpommern. Inzwischen gibt es schon die 6. Ausgabe und diesmal geht es um die mecklenburgische Kleinseenplatte. Ricarda Zunk hat die beiden getroffen und mit ihnen Orte aus ihrem aktuellen Wimmelbuch besucht.
1: Oh, die Enten, wie süß.
2: Guck mal, da eine Schlange.
1: Ach, ist das schön hier. So ein Bötchen ausleihen wäre doch auch eine Idee, oder?
3: Aber nicht mit den Schuhen, Elvira. Das hättest du ja vorher überlegen müssen.
4: Oh Mist, ich hab das Paddel versenkt.
5: Ach Mensch, Bodo, das war ja wieder klar.
6: So oder ähnlich könnte es klingen aus ihrem Wimmelbuch, wenn die Bilder Geräusche erzeugen würden. Eine Buchseite zeigt eine sommerliche Szene am schmalen Luzin in Feldberg.
1: Sag, Horsti, wollen wir nachher noch in dieses Fallada-Museum?
3: Oh nö, nicht ins Museum. Nicht bei dem schönen Wetter.
6: Ein Storch versucht, einen Frosch zu schnappen. Ein Taucher hebt einen Schatz aus dem Wasser. Gut und weniger gut gelaunte Menschen fahren mit der handbetriebenen Seilfähre über den See. Das ist ein Bild von 10 Motiven in dem Buch, erzählt Stefanie Riesebeck.
7: Ja, wir stellen uns vorher immer die Frage, was soll denn sichtbar sein? Hier war uns halt wichtig, dass wir die Fähre haben, dann das Fährhaus und auch diese Stegatmosphäre und dass man halt sieht, was es hier alles noch so zum Ausleihen gibt, also für Möglichkeiten.
6: Vor 5 Jahren fing alles an. Damals suchte sie zusammen mit Hanna Kuke aus Demmin nach einem besonderen Geschenk. Etwas aus ihrer Heimat.
8: Wir haben festgestellt, dass es nicht so viele Produkte gibt, die wir gerne verschenken aus der Region und haben uns dadurch entschlossen, dass wir noch eins generieren wollen und haben dann sehr lange überlegt, was das für ein Produkt sein könnte, das sowohl Touristen als auch Einheimische anspricht und vor allem auch Familien. Und dann sind wir auf ein Wimmelbuch gekommen.
6: So entstand 2021 ihr erstes Werk mit dem Titel Das kleine Wimmelbuch rund um den Kummerower See. In einem handlichen Format, etwa so groß wie DIN A5.
8: Es lässt sich wunderbar mitnehmen und ich finde, es regt die Fantasie total an, weil man sieht ja schon Unterschiede von der Ortschaft an sich bis hin zu dem Wimmelbuch und die Familien fangen an, sich einfach Sachen selbst vorzustellen und dadurch wirkt ein Ort einfach gleich viel schöner, viel lebendiger.
6: Es folgten Bücher über die Müritzregion, Greifswald und den Bodden, die Ostseeküste und Mecklenburg-Schwerin. Jetzt ist Nummer 6 auf dem Markt, das kleine Wimmelbuch rund um die mecklenburgische Kleinseenplatte. Eine Familie wimmelt sich hier etwa durch Neustrelitz und den Schlossgarten, beschreibt Hanna.
8: Also hier war so ein bisschen besonders, dass wir ja in der Residenzstadt in Neustrelitz sind, aber das Schloss ja quasi nicht richtig sichtbar ist, weil das ja gar nicht mehr existiert. Aber wir wollten natürlich diesen Schlosscharakter auch darstellen und haben jetzt uns entschieden, die Schlosskirche zu nehmen. Dieses ursprüngliche Schloss, wie es mal war, bringen wir dann im Museum unter, was man jetzt in einem Indoor-Motiv Kulturquartier findet, als kleines Objekt sozusagen. Wir versuchen aber mit so ein bisschen Tricks und Kniffen zu arbeiten, dass wir dann Dinge, die eigentlich die Region ausmachen, nicht ins Buch können, dann trotzdem ins Buch bringen.
6: So taucht zum Beispiel die Skulptur der Strelitzie, ein Wahrzeichen der Stadt, am Hafen auf. In der Realität stimmt das nicht ganz.
2: Papa, bekomme ich bitte noch ein Eis?
6: Bei der Entstehung so eines Buches helfen die Touristiker der Region mit ihren Ideen. Sobald die Motive feststehen, kommt ihr Zeichner ins Spiel. Der Cartoonist Stefan Bayer setzt anhand von vielen Fotos die Wünsche um. Nun, da das nächste Buch raus ist, sitzen Hanna und Stefanie zum ersten Mal selbst in der Luzinfähre. Mittendrin in ihrem Wimmelmotiv.
8: Und es ist jetzt natürlich wunderschön, das einmal zu erleben, wie toll das eigentlich ist, was in dem Buch ist.
6: Und Fährmann Thomas Vogtländer sieht sich selbst zum ersten Mal in einem Wimmelbuch.
9: Die Details auf diesem Bild, die sind schon faszinierend und wirklich richtig gut und genau getroffen. Da sind ja manche Sachen da, an die ich überhaupt nicht gedacht hätte. Zum Beispiel mit meinen Hortensien, die ich ein paar Jahre hatte. Die Vögel auf dem Geländer, die auch teilweise in den See kacken.
6: Auch nach dem 6. Buch ist klar. Von ihrem Ziel lassen sich Hanna und Stefanie nicht abwimmeln.
8: Jede Region von Mecklenburg-Vorpommern muss ein Wimmelbuch haben. Und dann überlegen wir weiter. Sind wir am Ende? Ich glaube nicht.
0: Zu kaufen gibt es das kleine Wimmelbuch rund um die mecklenburgische Kleinseenplatte. Übrigens in den Touristeninformationen der Region und in einigen Buchläden.
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0: 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Wir bringen jetzt etwas Farbe in den grauen Dienstagabend mit dem Kulturjournal. Wenn Sie auf der A24 Richtung Berlin fahren und dann die Ausfahrt Parchim nehmen, dann kommen Sie bald in den kleinen Ort Pampin. Und da lohnt sich ein Besuch im Kulturforum Pampin. Seit 20 Jahren betreiben Wolfgang Vogt und seine Frau Ortrun den Kulturbetrieb in dem kleinen Dorf in einer ehemaligen Scheune, die aufwendig saniert wurde. Wolfgang Vogt war mal Friedensforscher, jetzt ist er bekannt als Wolf Art und stellt seine Bilder aus.
1: Schwarzer Horizont, dunkelblauer Himmel und düster bedrohlich wirkende Wolken. Davor eine grün-graue Wiese mit Sandmulden. Eine Landschaft, die wenig einladend wirkt. Knick am Acker heißt das einmal 2 Meter große Bild. Mit Acrylfarben und Bitumen hat Wolfgang Vogt es geschaffen. Auch großformatig das Gemälde Blutspur. Ein roter Horizont, weißgrauer Himmel und eine knittrig wirkende Erdlandschaft. Hier hat er Papier auf Leinwand bemalt.
2: Ich arbeite mit sehr ungewöhnlichen Materialien, beispielsweise mit Schuhcremen. Die trage ich auf Butterbrotpapier, ganz schnell. Das wird dann fotografisch verarbeitet und im Digitalprogramm weiterbearbeitet. Und dadurch habe ich eine Kombination. Und heutzutage haben wir die Chance, mit den traditionellen analogen Techniken zu arbeiten, also Pinsel, Farbe, Palette. Und andererseits mit den vielen Möglichkeiten im PC. Und ich bin vom Ansatz her so, dass ich sage, weder allein das eine noch das andere, sondern die Kombination ermöglicht dem Künstler ganz viele neue Optionen der Darstellung.
1: Wolfgang Vogt präsentiert seine Arbeiten unter dem Label Wolf Art. Der 1940 geborene Sozialwissenschaftler arbeitete viele Jahre als Friedensforscher an der Hamburger Führungsakademie der Bundeswehr. Sein Engagement für das Kulturforum Pampin verschaffte ihm Zeit und Inspiration für eine eigene künstlerische Entwicklung. Malerei, Zeichnungen, Grafiken und Objektkunst. In der neuesten Ausstellung beschäftigt er sich mit unserem Dasein in Zeiten von großen Umbrüchen. Die ausgestellten Bilder thematisieren zum Beispiel das Ich zum Wir, also der Einzelne und seine Integration in die Gemeinschaft. Aber auch die Landschaft und die Umgebung, in der die Menschen leben, sind Inhalte der Bilder.
2: Die Themen beziehen sich alle auf existenzielle Probleme. Das ist ja der Ansatz von Wolf Art. Der versucht ja, existenzielle Fragen zu thematisieren. Beispielsweise die Phasen in den Beziehungen, die in der Regel ablaufen. Und jeder hat ja seine Beziehungen. Und Beziehungen laufen ja in der Regel immer so ab. Man lernt sich kennen, es gibt einen ersten Kontakt, man kommt in die Diskussion, man wird intimer, man lebt zusammen, es kommt zu ersten Streitigkeiten, man lebt sich ein Stück auseinander. Irgendwo sagt jemand so, und jetzt will ich mich trennen, dann kommt die Trennung, es gibt getrennte Wege und man verliert sich aus den Augen. Das muss nicht so laufen, aber das ist eine häufige Abfolge von Beziehungsphasen.
1: Und die verarbeitet er in seiner Kunst. Mit wenigen, dicken Strichen, grafisch, zeichnerisch. Farben setzt Wolfgang Vogt sparsam ein. Und so kommt er unmittelbar und direkt zum Thema.
2: Wir leben in einer Zeit, die sehr, sehr oberflächlich ist. Es gibt unglaublich viel Informationen. Es gibt ganz viele Meinungen, aber wenig Ahnung oft dahinter. Und die Intention ist, an das Sein hinter dem Schein zu kommen, das Verborgene aufzudecken.
1: Diese Besucherinnen und Besucher hat der Künstler mit seinen Arbeiten erreicht.
3: Sehr interessant, wie er uns vermittelt hat, auch wie er angefangen hat mit schwarzer Schuhcreme und was dann in Verbindung mit digitalem Einsatz daraus entsteht. Da sind unglaubliche, für mich faszinierende Werke entstanden.
4: Also ich finde die sehr eindrücklich, das sieht man in den Bildern. Also er arbeitet sehr stark thematisch.
5: Was ich halt wunderbar finde, dass wir hier draußen in einem kleinen Dorf durch einen kleinen verborgenen Eingang geht und da tut sich eine Welt auf, über die man lange nachdenken kann.
1: Die aktuelle Werkschau heißt Human Conditions. Die gut 60 Bilder werden in der umgebauten Scheune in Pampin bis Anfang August gezeigt.
0: Peter Scherrer berichtete aus Pampin für das Kulturjournal auf NDR1 Radio MV. Und wir berichten gleich aus Südfrankreich, aus Cannes, denn dort beginnen heute Abend die Filmfestspiele.

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0: NDR 1 Radio MV mit dem Kulturjournal. Demi Moore, Barbara Streisand, Dustin Hoffmann, Sandra Hüller, Lars Eidinger. Das sind nur einige der Stars, die an der Côte d'Azur bei den Filmfestspielen erwartet werden. Und der neuseeländische Regisseur Peter Jackson, der mit dem Herrn der Ringe und dem Hobbit Welterfolge feierte, bekommt die Ehrenpalme. Jan Tussing ist Reporter in Cannes. Er sprach mit unserem Kollegen von NDR Kultur über die Atmosphäre in der Stadt.
1: Also Cannes ist im Grunde seit gestern Party, Party, Party. Und wenn dann auch noch die Sonne scheint, ist kein Halten mehr. Die Cafés sind schon pickepacke voll, geschäftiges Treiben, Shopping ohne Ende in den Boutiquen, Mode, Haute Couture, Schmuck, Parfum. Heute Abend dann überall Fotografen, Menschen im Smoking. Und mit dem Eröffnungsfilm, da kommt Gilles Lelouch und Anne Desmoustiers, das sind Stars. Die laufen den roten Teppich hoch in den Festivalpalast und dann kreischt halb Frankreich. Also ist schon ein ziemlich großes Event.
0: Wir hatten gerade das Filmkunstfest MV in Schwerin mit 18.000 Filmfans, die alle aus Sassnitz oder Paderborn extra angereist sind. Wie ist das in Cannes? Man sieht ja im Fernsehen immer mal wieder Fans auf Klappstühlen am Straßenrand.
1: Also Publikum ist Fachpublikum, ne? Anders als die Berlinale werden wirklich nur akkreditierte Menschen zugelassen und es gibt natürlich auch andere Vorstellungen, die sind heiß begehrt und sind sehr, sehr wenige. Und die Klappstühle, das sind die festgeketteten Stühle, die irgendwie mit dem Aufbau vor dem Festivalpalast am roten Teppich sind. Da sind wirklich die eingefleischten Fans in ihren goldenen Büchern, die dann wirklich kreischen und schreien und die Stars, die kommen dann auch zu den Groupies und geben Autogramme. Das gehört irgendwie auch dazu.
0: Und zu den Stars, die erwartet werden, gehört auch John Travolta. Er feiert sein Debüt als Regisseur mit seinem Film, in dem es um einen kleinen Jungen geht. Der fliegt das erste Mal und entdeckt seine Leidenschaft dafür. Über welche Filme spricht man denn in der Branche in Cannes?
1: Also jetzt schon gesprochen, John Travolta, ja, vielleicht mit seinem Erstlingswerk. Steven Soderbergh, der das letzte Interview des ermordeten Beatle John Lennon zeigt aus dem Jahr 1980. In diesem Jahr kommen aus Hollywood Scarlett Johansson und Adam Driver in einem Mafia-Film. Darüber wird gesprochen. Ira Sachs mit einem Fantasy-Musical. The Man I Love mit Rami Malek und Rebecca Hall. Das während der AIDS-Pandemie New York der 1980er spielt. Also AIDS und Musical, irgendwie auch eine seltsame Mischung. Mein persönlicher Favorit Pedro Almodóvar, der geht ins Rennen um die Goldene Palme. Also viele große Namen, das internationale Autorenkino, die größten eigentlich überhaupt.
0: Und aus deutscher Sicht sicher noch spannend, Volker Schlöndorff kommt mit seinem neuen Film. Er heißt Heimsuchung und basiert auf einem Bestseller von Jenny Erpendick. Gedreht unter anderem am Scharmützelsee in Brandenburg mit Lars Eidinger und Martina Gedeck. So, jetzt haben wir Sie bestens ausgestattet. So können Sie mitreden über die Filmfestspiele in Cannes.

0: 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Wir haben im Kulturjournal jetzt für Sie einen Tipp. Wenn Sie sich bis ins hohe Alter Ihre Schaffenskraft erhalten wollen, dann werden Sie Musiker. Bob Dylan brachte mit 79 sein Album Rough and Rowdy Ways heraus. Und Leonard Cohen veröffentlichte mit 82 Jahren sein gefeiertes Album You Want It Darker. Und da hat sich Neil Diamond mit 85 offenbar gedacht, das kann ich auch. Sie kennen ihn auch aus unserem Lieblingsmix hier bei NDR1 Radio MV. Forever in Blue Jeans, Beautiful Noise oder Cracklin' Rosie. Jetzt gibt es ein neues Album von Neil Diamond. Thomas Steinberg hat für uns reingehört.
1: Kein Scherz, Neil Diamond schrieb und sang bereits Mitte der 60er Jahre in Mono Hits wie Red Red Wine, Kentucky Woman und I'm a Believer. Seinen Lebensunterhalt verdiente er damals mit Werbejingles für Radiospots.
2: The first time I'd been paid and my daughter needed food, there you go.
1: Zum ersten Mal gab's Geld für Musik, ausgerechnet durch Werbung für Blue Jeans und einen Softdrinkhersteller. Seine Tochter hatte Hunger, so Diamond.
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0: Sweet Caroline, Crackling Rosie, Sang Sang Blue oder Beautiful Noise. Neil Diamond hat Popgeschichte geschrieben. Mit Wild at Heart legt der 85-Jährige nun ein neues, leises Kapitel vor.
1: Now I know it's just the way I am. Wild at Heart.
0: Wild at Heart wirkt wie ein spätes, vielleicht letztes Album, würdevoll, ohne Comeback-Gesten oder Altersmilde. Neil Diamond blickt zurück, melancholisch und unbeeindruckt von großen Effekten. Produzent Rick Rubin setzt auf musikalische Gitarren, wenig Produktion und viel Raum für die Songs.
2: Clock is ticking. I can't wait around. I've got to do the things I wanted to do and do them quick.
0: Die Zeit drängt, im Alter wird sie knapp. Einige Arrangements klingen derart karg, als wurden sie erst gestern in einer alten Küche aufgenommen. Doch gerade dadurch gewinnen sie Gewicht.
1: Let's just put the words away and play it. From the heart, that's how we'll say it. Talking it to death won't get it done.
0: Talking to Death erzählt von Beziehungen, die sich im Reden verlieren. Das sparsame Arrangement gibt jeder Zeile Gewicht, während Diamond mit Pausen und leiser Resignation jede Silbe wirken lässt.
2: Pretty quietly, my music include country and folk feels.
0: Leise, nachdenklich, mit Country und Folk Feeling. Neil Diamond ist angekommen und mit sich im Reinen.
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0: Mit Songs wie Shine On, You're Getting To Me oder You're My Favorite Song wirkt Wild at Heart wohltuend und zeitgemäß. In einer Popwelt voller Selbstinszenierung klingt Neil Diamond menschlich, verletzlich und erstaunlich tief.
1: I work very intensely and very hard, without the stress, without the pressure.
0: Wild at Heart zeigt Neil Diamond ohne Druck, aber mit voller Hingabe. Nicht makellos, nicht jung, nicht trendbewusst, sondern ganz bei sich. Gerade darin liegt die Größe dieses Albums. Es will das Leben nicht überhöhen, sondern ihm ehrlich standhalten. Da Capo.
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0: Song.
1: Hier bei NDR 1 Radio MV Neil Diamond. Ein Song aus seinem neuen Album Wild at Heart. Das war das Kulturjournal. Ein Tipp haben wir noch für die kommenden Tage. Helga Schubert liest am Sonnabend im Grand Hotel in Heiligendamm in Bad Doberan. Sie bringt ihr Buch mit Luft zum Leben, Geschichten vom Übergang. Sicher ein spannender Abend mit der bekannten Schriftstellerin. Hier bei NDR 1 Radio MV geht es nach den Nachrichten weiter mit der Jazz Time mit Andreas Pasternak und Joachim Böskens. Ich bin Judith Pinnow. Wir hören uns morgen wieder am Mittwoch, der ein Freitag ist, um 19 Uhr im Kulturjournal. Ich wünsche Ihnen jetzt noch einen schönen Abend und wie immer, machen Sie was draus.

0: 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Es ist 20 Uhr. 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
1: Guten Abend, ich bin Marien Steinert und das sind unsere Themen. Politiker streiten um Wahlrettung. Umweltminister Backhaus wehrt sich gegen Vorwürfe der CDU. Weitere Zeugenaussagen im Fall Fabian. Spielkameraden der Jungen sollen morgen befragt werden. Und Kampf um den Einzug in die Meisterschaftsrunde. Basketballer der Rostock Seawolves heute gegen Ludwigsburg. Der Buckelwal vor Pöhl ist nun schon eine ganze Weile weg. Wie es ihm geht, ist offen. Und die Politik beschäftigt der Fall weiterhin. Umweltminister Backhaus hat nun harsche Kritik der CDU-Opposition an seinem Vorgehen bei der Walrettung zurückgewiesen. Mecklenburg-Vorpommern habe Geschichte geschrieben, sagte der SPD-Politiker. Er sei der privaten Initiative zur Rettung des Wals weiter sehr dankbar. Aus der Aktuell-Redaktion Stefan Luthmann.
2: Der Minister gibt der Opposition Kontra. Mit Wahlkampf habe die Walrettung nichts zu tun, sagte Backhaus im Gespräch mit dem NDR. Er müsse sich nicht profilieren. Außerdem habe er den Agrarausschuss des Landtags schon umfassend informiert. Alle Fragen seien längst beantwortet. Er habe den Auftrag gehabt, ein Tier zu retten. Das Land habe kein Geld bezahlt. Anders wäre es gewesen, so Backhaus, wenn das Land den Buckelwal vor der Küste hätte bergen müssen. CDU-Chef Peters hatte Backhaus Aktionismus und Eigen-PR bei der Walrettung vorgeworfen. Die CDU fragt nach den rechtlichen Grundlagen auch für die nötigen Bagger- und Spülarbeiten in dem Schutzgebiet vor Pöhl. Sie will wissen, was die Gutachten zur Rettung des Wals gekostet haben und sie zieht den zeitlichen und finanziellen Aufwand in Zweifel.
1: Im Mordprozess um den 8-jährigen Fabian aus Güstrow werden morgen vor Gericht weitere Zeugen vernommen. Unter anderem sollen 2 Spielkameraden des Jungen aussagen. Fabian war im Oktober gewaltsam getötet worden. Dennis Mollenhauer aus dem Ostseestudio.
3: Die beiden Jungs sind Freunde von Fabian und haben öfter mit ihm telefoniert. In der Befragung wird es voraussichtlich auch darum gehen, ob die beiden am Tag von Fabians Verschwinden noch Kontakt zu ihm hatten. Um die beiden Kinder zu schützen, müssen sie nicht in den Verhandlungssaal. Stattdessen wird die Befragung aus dem Nebenraum live in den Saal übertragen. Außerdem wird ein Zeuge befragt, der einen orangefarbenen Pickup beobachtet hat, mutmaßlich den Wagen der Angeklagten. Am vergangenen Verhandlungstag wurden Videos einer Sicherheitskamera gezeigt. Darauf ist der Pickup der Beschuldigten in der Nähe von Fabians Wohnung zu sehen. Genau zu dem Zeitpunkt, als Fabians Handy zuletzt benutzt wurde.
1: Im Kanzleramt tagt am Abend der Koalitionsausschuss der Bundesregierung. Dabei soll es um mögliche Reformen gehen. Vizekanzler Klingbeil hat aber schon gesagt, dass wahrscheinlich keine konkreten Beschlüsse gefasst werden. Union und SPD wollen offenbar unter anderem darüber beraten, wie die Bürgerinnen und Bürger aktuell weiter entlastet werden können. Die geplante 1.000-Euro-Prämie war Ende vergangener Woche im Bundesrat gescheitert. Die Zahl der dokumentierten antisemitischen Vorfälle in Mecklenburg-Vorpommern hat zugenommen. Das meldet die Dokumentations- und Informationsstelle Antisemitismus, kurz DIA-MV. Demnach sind im vergangenen Jahr landesweit 124 antisemitische Vorfälle gemeldet worden. Im Vergleich zum Vorjahr ein Anstieg von rund 35%. Jön-Jakob Gericke aus der Aktuellen Redaktion.
4: Mehr registrierte antisemitische Vorfälle in Mecklenburg-Vorpommern, das müsse nicht heißen, dass viel mehr passiert ist. Es könne auch daher kommen, dass die Meldestelle bekannter wird, sagt die DIA-MV selbst. Auffällig sei, die Intensität der Vorfälle habe zugenommen, es seien mehr Angriffe verzeichnet worden. Zudem seien antisemitische Aussagen in der Gesellschaft normaler geworden. Anders als in vergangenen Jahren gäbe es bei den Meldungen keine Schwerpunkte mehr in Greifswald und Rostock. Über das ganze Land verteilt seien Vorfälle nachgewiesen worden. Die Mehrzahl habe einen rechtsextremen Hintergrund. Bei der DIA-MV wünscht man sich, dass diese dokumentierten Fälle ernst genommen werden und mehr Präventionsarbeit in Bildungseinrichtungen.
1: Die Warnow-Klinik in Bützow steckt erneut in Zahlungsschwierigkeiten. Der Betrieb werde aber im Rahmen eines sogenannten Schutzschirmverfahrens normal weitergehen, hieß es von der Geschäftsführung. Aus dem Ostseestudio David Pilgrim.
5: Nach einer Insolvenz vor 2 Jahren soll es diesmal eben nicht so weit kommen, so Geschäftsführer Krüger zu NDR MV. Und das gerade vom Rostocker Amtsgericht bestätigte Schutzschirmverfahren böte genau diese Möglichkeit. Für die Patienten und die Mitarbeiter ändere sich nichts. Der Betrieb werde ganz normal weiterlaufen, so Krüger. Hintergrund der Zahlungsschwierigkeiten sind demnach Unsicherheiten, die mit der Krankenhausreform auf Bundesebene einhergehen. So sei sehr problematisch, dass die neuen Vergütungsstrukturen für die kleinen regionalen Krankenhäuser erst anfangen kommenden Jahres greifen könnten. Das Krankenhaus in Bützow befindet sich derzeit in Umstrukturierung, um auch nach der Krankenhausreform

0: Fragen auf. Der MV-Filmförderung fehle offenbar jedes Gespür für die politische Dimension. SPD-Kulturministerin Bettina Martin verteidigte das Fördergremium. Die unabhängigen Experten beurteilten anhand von Konzepten die künstlerische und kulturwirtschaftliche Qualität eines Projekts. Für den Autor gelte die grundgesetzlich geschützte Kunstfreiheit. Da verbiete sich staatlicher Einfluss wie auch inhaltliche Vorgaben. Zudem werden Förderentscheidungen vor Produktionsbeginn getroffen. Folglich sei eine kritische Auseinandersetzung mit dem fertigen Produkt gefordert. So wie sie jetzt auch stattfinde.
1: Im Landkreis Mecklenburgische Seenplatte bleibt der Posten eines Vizelandrats weiter unbesetzt. Das Innenministerium hatte den im Dezember gewählten Jens Kreuzer als fachlich ungeeignet abgelehnt. Dagegen hat der Kreis geklagt. Eine Entscheidung steht nun noch aus. Heike Becker im Haff-Müritz-Studio, woran liegt das?
2: Na, zunächst einmal hat der Landkreis im Februar seine Klage beim falschen Gericht eingereicht, nämlich beim Verwaltungsgericht Schwerin statt beim zuständigen Verwaltungsgericht Greifswald. Dort ist die Klage dann erst im April angekommen. Von dort heißt es auf Anfrage des NDR, dass die Begründung der Kreisverwaltung für die Klage aber weiterhin fehlt. Der beauftragte Anwalt ist offenbar bis jetzt untätig geblieben. Ohne Begründung könne sich das Innenministerium nicht dazu äußern, heißt es vom Verwaltungsgericht Greifswald. Dementsprechend liegt das Verfahren also auf Eis. Kreuzer selbst sagte dem NDR, dass er den Job nach wie vor machen will. Nach derzeitigem Stand wird es aber wohl noch ein Jahr bis zur Entscheidung dauern.
1: In Mecklenburg-Vorpommern können über das lange Feiertagswochenende einige Straßen wieder recht voll werden. Schon vor Himmelfahrt müssen sich Autofahrer darauf einstellen, so der ADAC. Valeria Kilz aus der Aktuell-Redaktion.
3: Landesweit erwartet der ADAC besonders am Mittwochnachmittag und am Sonntag ein erhöhtes Verkehrsaufkommen. In Mecklenburg-Vorpommern ist vor allem auf der A20 und der A24 mit längeren Fahrzeiten zu rechnen. Denn morgen Nachmittag treffen sich der Berufsverkehr und der beginnende Urlauberverkehr. Noch voller als auf den Autobahnen kann es auf küstennahen Straßen in Richtung Ostsee, Rügen und Usedom werden. Reisende sollen sich nach Möglichkeit flexibel verhalten und die verkehrsstarken Stoßzeiten meiden. Außerdem wird empfohlen, vor dem Start Baustellen und aktuelle Verkehrsmeldungen im Internet zu prüfen.
1: Und die Rostock Seawolves kämpfen aktuell in der Rostocker Stadthalle um den Einzug in die Playoffs der Basketball-Bundesliga. Zwei Spiele müssen dafür gewonnen werden, das erste heute gegen Ludwigsburg. Steffen Baxalari ist für uns live dabei. Wie sieht's aus in Rostock?
4: Also es sind noch 4,5 Minuten zu spielen und die Rostocker führen mit 79-57 in diesem ersten Play-In-Spiel. Die erste Halbzeit war insgesamt noch sehr ausgeglichen. Mit 42-38 sind die Seawolves in die Pause gegangen und nach dem Wechsel hatte Rostock ja den deutlich besseren Start und spielte sich fast in einen Rausch. In kürzester Zeit wurden 4 Dreier versenkt. Gleichzeitig war die Defense zur Stelle und so endete allein dieses Viertel 25-9 und der Vorsprung wuchs auf 20 Punkte. Auch jetzt im letzten Viertel sieht es vor 2800 Zuschauern gut aus. Die Seawolves sind weiter aggressiv und auf Siegkurs. Gelingt den Rostockern ein Erfolg, dürfen sie bereits übermorgen wieder ran gegen den Verlierer des Spiels, Vechta gegen Trier. Und der Sieger zieht dann in die Playoffs, also die Meisterschaftsrunde ein und würde dort auf den Titelverteidiger Bayern München treffen. Aktueller Spielstand kurz vor Schluss 79-57.
1: Dankeschön, Steffen Baxalari. Und jetzt das Wetter für unser Land. Heute Abend bleibt es wechselhaft mit einigen Schauern bei so um die 9 Grad. Der Wind weht meist mäßig aus Nordwest bis West. Und in der Nacht, da klingen die Schauer dann wieder schnell ab mit größeren Auflockerungen. Das heißt, es kann heute Nacht wieder recht frisch werden bei 8 bis 4 Grad. Und morgen am Mittwoch, da zieht dann dieser ganze nächtliche Regen, der da noch unterwegs ist, erst Richtung Osten ab. Von Westen her kommen dann wechselnde Bewölkung wieder rein. Und es gibt auch einzelne Schauer und örtlich kann es auch mal ein Graupelgewitter geben bei 12 bis 15 Grad. 20:09, NDR 1 Radio MV hier mit dem zuverlässigsten Verkehrsservice für uns in Mecklenburg-Vorpommern. Gibt ganz aktuell noch eine Meldung für die A19 Berlin Richtung Rostock. Zwischen Rostock Süd und Rostock Ost liegt ein Tier. Schön vorsichtig, A19 zwischen Rostock Süd und Rostock Ost liegt ein Tier auf der Fahrbahn. Ansonsten ist alles frei. Gute und sichere Fahrt.
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0: Der Frühling ist erwacht und der erste Song war ein Ausdruck unserer Lebensfreude. Kein anderer als mein verehrter Kollege Joachim Böskens hat heute diese wundervolle Sendung zusammengestellt und Sie hörten am Anfang gleich den großen Karl Tjader.
1: Warum siehst du und ich duze? Weil du quasi die linearen Radiohörer begrüßt und ich begrüße diese ganz hippen Podcaster. Ne?
0: Ja,
1: also die unsere, in der neuen ARD Sounds kann man ja unsere Sendung runterladen. Nur als kleiner Tipp, falls man jetzt gerade linear hört, also im Radio. Wir haben so eine Aufgabenteilung. Ne? Ich bin mehr so das jugendliche Frische.
0: Ja,
1: du bist
0: absolut.
1: Halt eher so das gesetzte, konservativ verbrämte so quasi. Ne? Kann man das so sagen?
0: Ja, ne? Das kann man durchaus so sagen. Da bin ich sogar stolz drauf.
1: Sehr
0: also ich finde das schön.
1: Ne? Also du hast vollkommen recht. Ich habe die Sendung oder den Podcast heute zusammengestellt. Und das war eben Karl Tjader.
0: Ja.
1: Ein gebürtiger Schwede.
0: Bis heute aber übrigens von allen lateinamerikanischen Musikern hochgeachtet, muss man sagen.
1: Ja, er war einer der wenigen Musiker, der nicht aus der Latin-Jazz-Szene war, aber diese Musik gespielt hat. Und er war einfach großartig. Was du sicher nicht wusstest, ist, dass er mit Dave Brubeck 1949 angefangen hat. Da gab es nämlich das Dave Brubeck Trio. Ich habe auch noch eine Platte von meinem Vater.
0: Ja.
1: Und das war Karl Tjader mit Dave Brubeck im Trio. Da hat er 10 Alben gemacht.
0: Mein Gott.
1: Ja, 49.
0: Was du vielleicht nicht weißt, aber ich sehr wohl, weil ich ja älter bin als du
1: wesentlich,
0: und die 80er Jahre meine Jugendzeit waren, da haben mich die Acid Jazz DJs Karl Tjader entdeckt und seine Musik erlebt eine völlig neue Renaissance.
1: Ja, aber hast du damals tatsächlich Acid Jazz gehört?
0: Ja, klar.
1: Ja, in den 80ern?
0: Ja.
1: Gab's das denn hier im Osten?
0: Man konnte ja auch die Feindsender abhören. Was ich natürlich gemacht habe. Ne?
1: Na, es gab ja damals diese unfassbar tolle Serie vom Mojo Club in Hamburg.
0: Ja.
1: Wo diese Titel alle drauf waren. Großartig. Das war meine Musik. Ich bin immer in Clubs gegangen, wo Acid Jazz lief früher.
0: Ja, es war großartig. Die ganze Musik war damals auch irgendwie, will ich sagen, cooler. Aber denk mal an diese seltsamen Serien wie zum Beispiel Mimal Wise und Jan Hammer, der die Filmmusik geschrieben hat.
1: Ja.
0: Crockett's Theme und das.
1: Aber ganz ehrlich, ich glaube, das ist auch eine Frage des Alters.
0: Ja.
1: Ne? Also viele, die dann doch ein bisschen älter sind als du, jünger sind als du, die sagen, wesentlich jünger.
0: Die
1: sagen dann, die 90er waren das Beste und.
0: Ja, also halten wir fest, die Zeit, in der wir gerade leben, ist musikalisch die reichhaltigste.
1: Jede Zeit hat seinen Reiz. Ne?
0: Stimmt.
1: Kann man das so sagen? Ich habe neulich, weil viele ja so diese 80er Jahre verklären, ne?
0: Ja.
1: Und wenn man sich mal überlegt, was da los war, in welchen Zeiten wir da gelebt haben mit atomarer Bedrohung und was weiß ich, Gewalt in der Ehe war nicht strafbar und all solche Geschichten, da kann man ja nicht immer zu sagen, ey, früher, das war alles so toll. Also ich finde, wir leben schon in einer großartigen Zeit. Mit allen Bedrohungen und der schwierigen Lage und komische Staatschefs und so weiter.
0: Ja, eben. Nancy Wilson ist die nächste Interpretin.
1: Mein Telefon klingelt, ich muss mal eben wegdrücken. So. Nancy Wilson, habe ich rausgesucht. Ich finde, sie klingt wie Billie Holiday bei der Aufnahme.
0: Absolut, das ist eine tolle Aufnahme. Der Song heißt Since I Fell For You. Und wenn mich nicht alles täuscht, ist auch eine riesen Big Band mit dabei, ne? Ist das richtig?
1: Ja, ich weiß aber nicht welche. Wenn du jetzt darauf anspielst, habe ich wenig. Aber vielleicht sollte man noch sagen, dass Nancy Wilson tatsächlich sehr lange auch eine Show hatte. NPR-Show Jazz Profiles, wo sie Legenden des Jazz interviewt hat. Und das war schon eine tolle, tolle, tolle Frau, die nicht nur gut singen konnte, sondern quasi auch eine Kollegin von uns.
0: Ja.
1: Wollen wir reinhören?
0: Sehr gern.
1: Der Titel, den wir rausgesucht haben, oder ich in dem Fall, Since I Fell For You, hier ist Nancy Wilson in eurem Lieblingspodcast Jazz Time.

0: Nancy Wilson, Since I Fell For You, und ihr hört euren Lieblingspodcast Jazz Time.
1: Ja, und bevor wir eine ganz, ganz alte Nummer spielen von Kid Ory, möchte ich ganz herzlich einen wirklich treuen Hörer dieser wundervollen Sendung grüßen. Wir grüßen Rainer Künnemann in Rostock, der keine einzige Sendung verpasst. Und lieber Rainer, wir wünschen dir alles Gute. Und wenn du Lust hast, kannst du dir auch mal einen Titel wünschen. Schreib einfach an den NDR.
0: Genau. Liebe Grüße. Du hast eben gesagt Kid Ory. Wir spielen aber nicht Kid Ory, sondern wir spielen Johnny Dodds Black Bottom Stumpers. Wobei du recht hast, der Johnny Dodd war Klarinettist und hat von 1912 bis 1919, also in deiner Jugend, in der Band von Kid Ory gespielt. Dann ging er aber zu King Oliver und hat mit Louis Armstrong gespielt. Eigentlich mit allen ganz alten Jazz-Muckern.
1: Ja, ich habe beim Klarinettenspiel, ich spiele auch ein bisschen Klarinette, mal so überlegt, wie könnte man seinen Sound verbessern, und dachte, diese Fandorenblätter, na, das sind ja die kleinen Holzblätter, die an der Klarinette sind, das ist vielleicht so neu modernes Zeug. Und dann habe ich aber festgestellt, nein, Benny Goodman hat die auch gespielt, die Klassikblätter von Fandoren. Und die Blätter kamen 1903 heraus. Das heißt, wahrscheinlich auch unser Freund hier hat diese Fandorenblätter gespielt.
0: Ja, das kann man doch auch mal abends beim Abendessen der Familie erzählen.
1: Das ist doch durchaus interessant, ne?
0: Ja, klar. Weißt du eigentlich, warum es kaum Witze über Klarinettisten gibt?
1: Keine Ahnung, weil alles stimmt, oder wie?
0: Nein, Klarinettisten sind der Witz.
1: Ja.
0: Alter Scherz,
1: das ist
0: immer wieder
1: so schwierig, Klarinette zu spielen.
0: Ja, das stimmt. Ich habe es ja auch mal versucht. Der Saxophon ist wesentlich einfacher.
1: Du hast doch alles versucht, ne? Da fehlt doch in deiner Sammlung nur noch der sorbische Dudelsack.
0: Genau, der sorbische. Ja. Hier, komm, lass uns mal Musik machen. Jetzt kratzt es wirklich ein bisschen. Das ist Schellackplatte. Johnny Dodds Black Bottom Stumpers mit dem New Orleans Stump. Hier in eurem Lieblingspodcast Jazz Time.

0: Das war der New Orleans Stump mit Johnny Dodds Black Bottom Stumpers.
1: Das hast du sehr schön gesagt. Ich habe ein neues Album rausgesucht von einer interessanten Sängerin. Judith Owen heißt sie. Und ich finde, sie hat wirklich eine schöne Stimme. Das Album ist jetzt im April rausgekommen, also vor einem Monat ungefähr. Das Album heißt To Your Door. Und der Titel That's Why I Love My Baby. Eine schöne Platte, und sie hat dieses Album tatsächlich aufgenommen in New Orleans mit New Orleans Musikern. Ja, wirklich interessant.
0: Also man kann ja sagen, ich spinne, aber ich glaube, man hört es wirklich. Man hört diesen Sound, die spielen anders als die New Yorker. Und wenn man das an diesem Ort auch aufnimmt, ich glaube, das ist ein Zauber, der überträgt sich in jedem Falle auf die Musik.
1: Ja, absolut. Sehe ich auch so. In England ein Riesenstar, kommt übrigens aus Wales, also nicht aus USA, die Sängerin, ja. Judith Owen. Aber die Stimme ist auch schön.
0: Ja, vor allem die Band, die sie begleitet, also einfach genial.
1: Wollen wir reinhören?
0: Sehr gern.
1: That's why I love my baby. Judith Owen, bitteschön.

0: Neues Album, gerade rausgekommen. Album heißt To Your Door. Der Titel hieß That's Why I Love My Baby. Und die Sängerin, die fantastische Sängerin, Judith Owen.
1: Ja, wir kommen zu einem großen deutschen Jazzpianisten. Die Rede ist von Eugen Cicero.
0: Genau.
1: Und hoch verehrt, Deutscher Schallplattenpreis zum Beispiel für die Bearbeitung von Kompositionen von Franz Schubert. Einer der ganz, ganz, ganz großen, wie so viele deutsche Musiker, stammt er aus Siebenbürgen, aus Rumänien. Man denke an Peter Herbolzheimer oder an Peter Maffay. Und offensichtlich scheinen die wirklich ein Gen für die Musik zu haben.
0: Ja, er war ein absoluter Virtuose. Und natürlich war auch der Vater von Roger Cicero, der ja auch leider schon verstorben ist.
1: Ja.
0: War der Vater. Das Spannende bei ihm, logisch, das hört man gleich bei der Aufnahme auch, er ist ein klassisch ausgebildeter Pianist, spielt aber eben Jazz, häufig in der Verbindung mit klassischen, mit barocken, mit romantischen Werken. Und jetzt hat er diesen schönen Klassiker Down by the Riverside genommen und spielt es hochspannend, nämlich klassisch am Anfang und dann geht er ins Stride Piano. Also er war ein toller Pianist.
1: Ich werde wahrscheinlich ein wenig melancholisch werden bei der Musik von Eugen Cicero, weil es gibt so ein herrliches Lied von seinem Sohn nach dem Tode von Eugen Cicero. Der Song heißt Ich hätte so gern noch Tschüss gesagt. Mhm. Und in dem Sinne hören wir jetzt Down by the Riverside von Eugen Cicero.

0: Das war der große Eugen Cicero mit Down by the Riverside.
1: Und jetzt kommt Ingolf.
0: Ingolf Burkhardt, der erste Klavierträger in der Big Band.
1: Genau. Ein super Typ, ein netter Freund, ein toller Kollege, Ingolf Burkhardt. Und er hat ein super Projekt gehabt. Ich glaube, im Moment ist es ein bisschen im Hintergrund, müssen wir ihn mal fragen. Jazul, das ist so, sagen wir mal, funkig, soulig und hochspannend. Aber angefangen hat er, das hört man auch bei ihm, wenn man mit ihm redet, er hat schon einen leichten Dialekt. Er kommt nämlich aus Baden-Württemberg.
0: Ja, und in seiner Biografie steht tatsächlich als erster Satz, Burkhardt spielte ab dem 9. Lebensjahr in der örtlichen Blaskapelle, später in Tanzkapelle.
1: Aber soll ich dir mal eins sagen, er fährt immer noch in seinen Heimatort und spielt damit mit denen.
0: Auch wie schön, auch herrlich.
1: Macht er immer sehr gerne. Also er hat im Landesjugendjazzorchester gespielt, dann im Bojazzo, also im Bundesjugendjazzorchester mit Peter Herbolzheimer. Und jetzt ist er in der Big Band, ne?
0: Ja. Er hat ja auch den Thilo Berg, das ist meiner Meinung nach die beste private Big Band, die es in Deutschland gibt, mitgespielt.
1: Ja, mit wem hat er noch nicht gespielt? Er hat auch schon mit uns häufig gespielt.
0: Trio Rio, Dieter Bohlen, James Last, alle.
1: Na gut. Nein, das ist toll. Also er ist einfach unfassbar netter Kerl.
0: New York, Rio.
1: Wollen wir, das hat er. Er hat auch die Tagesschau-Fanfare mitgespielt.
0: Ah, wirklich, ja?
1: Ja. So, wollen wir reinhören?
0: Ja.
1: Der Titel von Ingolf und seiner Band Jazul heißt
0: Let's Jazul.
1: Ja, kommen Sie.

0: Letzte Chaisur, das war Ingolf Bockhart hier bei euch in der Jazztime, eurem Lieblingspodcast.
1: Ja, und wir kommen zu Judy Garland und da machst du mir eine ganz besondere Freude, weil der Gesang ist doch sehr, sehr altmodisch und theatralisch und genau mein Geschmack.
0: Ja, das weiß ich.
1: Woher wusstest du das?
0: Nein, woher weiß ich das? Das ist, warte mal, welche Nummer? 720, ja?
1: Toll.
0: Das ist die Nummer 720. Ja. Wenn ich jetzt nicht wüsste, worauf du stehst, das wäre echt seltsam.
1: Ja.
0: Dann wäre meine Empathiefähigkeit wirklich im Minusbereich.
1: Ja, vielleicht gefällt Ihnen das Lied auch so gut wie mir.
0: Ja, es ist so ein bisschen kitschig, also so passt zu dir.
1: Ja, wundervoll, ne?
0: Mhm.
1: Judy Garland, kann man was zu ihr sagen? 1939 wurde sie berühmt in der Hauptrolle in einem Filmklassiker, und zwar Der Zauberer von Oz.
0: Genau, und die Originalversion des Liedes Over the Rainbow hat sie gesungen. Darum ist sie...
1: Ja.
0: Wollen wir reinhören,
1: ja.
0: Judy Garland? Rockabye your baby with a Dixie Melody. Eine Hommage an Andreas Pastrnak.
1: Ja.

0: Das war Judy Garland mit Rockabye, Your Baby with a Dixie Melody. Und ich bedanke mich ganz herzlich für diesen kleinen Gruß.
1: Ja, immer gerne.
0: Ist das denn noch Jazz?
1: Nein.
0: Gut,
1: okay. Nein, nein! So, ich bin mal hier rüber gegangen.
0: Wir wollen ein bisschen Jazz spielen jetzt, ja?
1: Wir wollen mal ein bisschen Jazz spielen. Ne?
0: Here's that rainy day. Aber ich denke mal, geübt wird zu Hause. Lass uns das mal zusammen spielen.
1: Achso, ich wollte gerade ein Intro spielen. Merkst du gar nicht, ne?
0: Oh Gott, um nein, Gottes Willen, das war ein Intro. Ich dachte, das war schon der Schluss des Titels.
1: So, komm, dann nimm mal dein komisches, angelaufenes, altes Ding da.
0: Habe ich schon im Mund, kann losgehen.
1: Ja, hast wieder dein Mundstück nicht sauber gemacht, die letzten Wochen.
0: Nur weil du jetzt auch Saxophon spielst und gemerkt hast, dass man das mal sauber machen muss. Aber gut.
1: Aber ich übe auch viel Saxophon.
0: Das kann ich mir vorstellen.
1: Ja, ne? Denn nur wer übt, so komm, lass uns mal jetzt.
0: Ja.
1: Here's that rainy day.

0: Ja, großartig. Also im
1: Herrlich.
0: Rahmen deiner Möglichkeiten hast du...
1: Oh, bist du böse?
0: Nein, es war doch gut. War doch, du hast doch wesentliche Punkte des Titels interpretieren können.
1: Ja, soll ich dir mal sagen, in welchem Takt du wieder daneben gelegen hast?
0: Ja, komm.
1: 1, 2, 3, 4, 8...
0: Das ist Jazz, ich bitte dich. Das war so, Takt, das wollte ich so.
1: Takt 10. Das war Fis... Das war ein Fiss.
0: Da die Hörerinnen und Hörer wissen, dass man sich mit Jazz immer herausreden kann und sagen kann, wieso, das wollte ich so.
1: Ja, genau.
0: Es ist Jazz, Jazz, Jazz.
1: Da gibt es eine schöne Geschichte von Herbie Hancock, der mal gesagt hat, bei Miles Davis, als er diesen Akkord, ich glaube bei So What hat er irgendwie sich völlig vergriffen. Und Miles hat den Fehler, also Herbie Hancock hat es als Fehler empfunden, aufgenommen und hat über diesen Akkord dann gespielt. Und dann klang das wieder, er machte also einen Fehler, das ist in einem Interview, hat das Herbie Hancock mal erzählt, machte aus diesem Fehler etwas Richtiges.
0: Nicht schlecht, das finde ich gut. Bei uns in Deutschland, ich war selbst mal Zeuge bei einer Probe, wo ein Komponist seine Komposition vorgelegt hat und der Pianist hat sich tatsächlich vergriffen und kam auch auf die Idee zu sagen, Moment mal, ich empfinde das aber so. Der andere, du hast ja, der kam aus Berlin, du hast ja Janisch zu empfinden, du hast zu spielen, was da steht, weißt du?
1: Ah, gut.
0: Na gut, also Jazz, Jazz.
1: Ja, wir kommen zu diesem schönen Titel, den wir gerade, wo Passi sich versucht hat, Here's That Rainy Day,
0: ja.
1: In einer Version von 1993 mit einem tollen Big Band, nämlich dem Jack Sheldon Orchestra, Aufnahme von 93, und die Sängerin ist...
0: Anita O'Day.
1: Anita O'Day, genau. Eine sehr gute Sängerin. Jetzt kommt wieder die Geschichte, die du immer erzählst, wenn ich Anita O'Day... Ne? Sie hatte nämlich immer große Hüte auf. Also sie war sehr extravagant.
0: Ja.
1: Wollen wir reinhören,
0: okay,
1: wie es Anita singt? Wie gesagt, das Intro ist schon richtig fetter Big Band-Sound. Ne?
0: Cool.
1: Das gefällt dir.
0: Ja.
1: Weiß ich doch. Hier kommt sie, Anita O'Day.

0: Hier ist That Rainy Day. Das war Anita O'Day.
1: Und wir sind leider am Ende unserer kleinen Sendung angelangt.
0: Oh, sagen jetzt alle. 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
1: Wundervoll. Haben wir noch einen Witz?
0: Wundervoll. Hast du einen?
1: Zwei Männer gingen eine Straße entlang. Der eine war Musiker und der andere hatte auch kein Geld.
0: Ja, immer gut. Sehr gut. Ich mach keinen drauf. Den lassen wir jetzt so stehen.
1: Ja, muss man auch stehen lassen. Der
0: wäre
1: auch nicht zu toppen.
0: Nee, absolut nicht.
1: Wir sagen auf jeden Fall bis zum nächsten Mal.
0: Keep swinging.

0: Nachrichten um 21 Uhr mit Kevin Bieler. Die Spitzen von SPD und Union sind im Kanzleramt zum Koalitionsausschuss zusammengekommen. Beide Seiten bemühten sich vorab, die Erwartungen an das Treffen zu dämpfen. Aus Berlin Benjamin Großkopf.
1: Keine wichtigen Beschlüsse zu erwarten, eine Arbeitssitzung. Ziel zumindest ein Reformfahrplan. Die Bundesregierung versucht, den Druck nicht zu groß werden zu lassen vor dem Treffen heute Abend. Der Streit der vergangenen Wochen habe viel überlagert, sagte Vizekanzler Klingbeil. Ich will etwas Gemeinsames hinbekommen, so der SPD-Chef wörtlich. Und das, obwohl, so seine Co-Vorsitzende Bärbel Baas, die Unterschiede zwischen Union und SPD selten so spürbar seien wie gerade.
0: Im Streit über den Zulassungsstopp bei Integrationskursen gibt es offenbar eine Einigung. Demnach ist geplant, auch künftig vor allem Menschen mit guter Bleibeperspektive zu Integrationskursen zuzulassen. Andere Teilnehmer, die sich freiwillig meldeten, sollten jedoch nicht mehr pauschal abgelehnt werden. Sie dürften je nach verfügbarem Budget die Kurse besuchen. Anfang des Jahres hatte Bundesinnenminister Dobrindt wegen gestiegener Kosten den kostenlosen Zugang zu Integrationskursen für freiwillige Teilnehmer gestoppt. Der britische Premierminister Starmer hat seinen Rücktritt abgelehnt. Trotz heftiger innerparteilicher Kritik will der Labour-Politiker sein Amt weiterführen, wie er nach einer Kabinettssitzung mitteilte. In der Regierungspartei sei kein Verfahren für seine Absetzung eingeleitet worden, so Starmer. Die Labour-Partei hatte bei den Kommunal- und Regionalwahlen in der vergangenen Woche eine schwere Schlappe hinnehmen müssen. Zwei Staatssekretärinnen sind heute aus Protest gegen Starmers Entscheidung zurückgetreten. In Wien startet in diesen Minuten das erste Halbfinale des Eurovision Song Contest. 15 Länder treten an, um ins ESC-Finale am Sonnabend zu kommen. Wegen der Teilnahme Israels boykottieren mehrere Länder den Wettbewerb. Sie wollen so ein Zeichen gegen das Vorgehen der israelischen Regierung in Gaza setzen. Aus Wien Daniel Kähler.
2: Dass sich Israel für das große Finale qualifiziert, gilt als so gut wie sicher. Sänger Noam Bettan zählt neben den Teilnehmerinnen und Teilnehmern aus Griechenland und Finnland zu den Favoriten der Show, bei der heute 5 Länder schon ausscheiden werden. Auch die deutsche Vertreterin Sarah Engels wird im Halbfinale auftreten und ihren Song heute zum ersten Mal live im Fernsehen auf der ESC-Bühne präsentieren. Da Deutschland einer der größten Geldgeber des Wettbewerbs ist, hat sie ihren Startplatz im Finale aber schon sicher.
0: Das waren die Nachrichten. Das Wetter in Norddeutschland, in der Nacht gebietsweise Regen, Tiefstwerte 8 bis 3 Grad. Morgen wolkig mit etwas Sonne, zeitweise Schauer oder Gewitter, an der Ostsee freundlicher, Höchstwerte 11 bis 15 Grad. Am Donnerstag ist es wechselhaft, auch einige Schauer sind dabei, bei Temperaturen von 11 bis 14 Grad. Am Freitag bewölkt mit Schauer 12 bis 15 Grad. Die Zeit, es ist 21.03 Uhr.
3: Und jetzt der Verkehrsservice für den ARD-Abend. Die A2 Berlin Richtung Hannover ist zwischen Peine Ost und Lehrte Ost wegen Bergungsarbeiten gesperrt. Zurzeit staut sich der Verkehr bis Braunschweig-Wattenbüttel. A4 Frankfurt Richtung Dresden, die Auffahrt Magdala ist wegen Bauarbeiten bis morgen ca. 7 Uhr gesperrt. Und die A59 Düsseldorf Richtung Köln ist zwischen dem Dreieck Düsseldorf Süd und Monheim sowie zwischen dem Dreieck Monheim Süd und dem Kreuz Leverkusen West wegen Bauarbeiten gesperrt. Die A70 Bayreuth Richtung Schweinfurt ist zwischen Bamberg und Bamberghafen wegen Bauarbeiten bis ca. 6 Uhr morgen früh gesperrt. Und die A535 Wuppertal Richtung Velbert ist zwischen Wuppertal-Dornab und Wülfrath wegen Wartungsarbeiten bis ca. morgen früh um 5 gesperrt. Und damit wünsche ich Ihnen weiterhin gute Fahrt durch den Abend.
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3: Mit Christian Weber, heute vom MDR aus Erfurt. Es ist ja frisch draußen und drinnen machen wir es uns gemütlich und fühlen uns ein bisschen Disco jetzt mit Taylor Dan und Tell It to My Heart.

Chris Rea mit Fool hier am ARD-Abend. Und jetzt hören wir eine Musikerin. Da finde ich, die hat einfach eine ganz wunderbare Stimme. Gabrielle kommt aus Großbritannien und ihr Markenzeichen ist eine Augenklappe. Die trägt sie meistens. Damit kaschiert sie, dass das Lid ihres einen Auges seit ihrer Kindheit so ein bisschen hängt. Manchmal trägt sie auch den Pony seitlich darüber. Gekämmt wäre jetzt gar nicht nötig, aber das ist mittlerweile eben auch ihr Markenzeichen geworden. Und Gabrielle macht wirklich fantastischen Soul. Mit ihrem Song Dreams, da war sie ja Anfang der 1990er Jahre plötzlich da. Es wurde überall dazu getanzt. Und ein paar Jahre später dann auch ein bisschen enger zu Rise. Hier ist Gabrielle.

Also da steckt wirklich viel 80er drin in diesem Song Fade to Grey von Visage. Und also ich habe mich heute dabei erwischt, wie ich ein bisschen Zeit damit vertrödelt habe, alte Urlaubsfotos auf dem Handy anzuschauen. Und in dem Moment hat es wirklich draußen gerade gestürmt und geregnet. Da können wir ja schon mal anfangen, uns nach Sonne und blauem Himmel zu sehnen. Die Eisheiligen geben dieses Jahr auf jeden Fall ihr Bestes. Und der Tom aus Zwickau ist auch nicht begeistert davon. Er freut sich sehr auf das Comeback des Frühlings und auch auf den Sommer. Den wird er dieses Jahr allerdings mit seiner Frau zu Hause verbringen. Es gibt da einen großen Garten. Und um den kümmert sich im Urlaub normalerweise immer die Nachbarin. Aber die besucht dieses Jahr ihre Tochter in Schottland, weil die Tochter dort heiratet. Und weil es schon ein kleines Baby gibt, bleibt die Nachbarin den ganzen Sommer über dort. Und der Tom muss eben zu Hause bleiben mit seiner Frau und freut sich aber auch drauf. Also ein Sommer in Schottland, sehr schön. Urlaub im Garten oder auf Balkonien, auch gut. Und die Petra aus Kreuzburg, die fährt im Juni mit ihrer Reha-Truppe nach Heidelberg. Und weil diese Truppe sich schon 10 Jahre lang kennt und eine sehr dufte Truppe ist, fahren die im November gleich nochmal eine Woche lang nach Lanzarote, um da dann das 10-Jährige zu feiern. Auch toll irgendwie. Und dann steht noch im November der Spreewald auf dem privaten Urlaubsplan. Also da hat die Petra ja, finde ich, auch sehr viel Schönes vor in diesem Jahr. Sie vielleicht auch? Dann melden Sie sich doch hier am ARD-Abend.

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10: 21.32 Uhr haben wir es gleich. Hier ist der Verkehrsservice für den ARD-Abend. Die A2 Berlin Richtung Hannover ist zwischen Peine Ost und Lehrter Ost wegen Bergungsarbeiten gesperrt. Dadurch 8 Kilometer Stau. Bitte über die A39 zur A7 in Richtung Hannover ausweichen. A4 Frankfurt Richtung Dresden. Die Auffahrt Magdala ist wegen Bauarbeiten bis circa 7 Uhr gesperrt. Und die A20 Lübeck Richtung Rostock ist zwischen Grevesmühlen und Bobitz nach einem Unfall gesperrt. Die Umleitung führt über die U11. Die A59 Düsseldorf Richtung Köln ist zwischen dem Dreieck Düsseldorf Süd und Monheim sowie zwischen dem Dreieck Monheim Süd und dem Kreuz Leverkusen West wegen Bauarbeiten gesperrt. Die A70 Bayreuth Richtung Schweinfurt ist zwischen Bamberg und Bamberghafen wegen Bauarbeiten bis ca. 6 Uhr morgen früh gesperrt. Und die A535 Wuppertal Richtung Velbert ist zwischen Wuppertal-Dornab und Wülfrath wegen Wartungsarbeiten auch bis circa morgen früh um 5 Uhr gesperrt. Und damit wünsche ich Ihnen weiterhin gute Fahrt durch den Abend.
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10: Jetzt mit London Beat, I've been thinking about you, macht irgendwie schöne Stimmung dieser Song, finde ich.

war so der typische Sound des Electric Light Orchestras mit Here is the News im ARD-Abend. Ein Flug von London, wo Chanita Tikaram wohnt, nach Deutschland dauert gerade mal 1,5 Stunden. Trotzdem kommt sie wirklich nicht allzu oft für Konzerte hierher zu uns, um ihre Hits zu spielen, wie diesen hier zum Beispiel. More than twist in my sobriety. Und das ist wirklich ein richtig toller Song, finde ich. Twist in My Sobriety ist aus ihrem Debütalbum aus dem Jahr 1988. Da war sie wirklich sensationell erst mal 19 Jahre alt damals, als sie diesen Song geschrieben hat. Also am benötigten Equipment oder einer großen Produktion kann es ja auch nicht liegen, denn im Grunde reicht Chanita Tikaram die Gitarre als Begleitung. Und das Schöne ist, sie kommt am 21. Juli nach Frankfurt in den Palmengarten, in dem Musikpavillon dort. Das Konzert ist zum Teil bestuhlt und die Tickets kosten so um die 40 Euro. Und einen Tag später tritt sie dann in Jena bei der Kulturarena auf. Da sind die Tickets deutlich günstiger, kosten im Vorverkauf nur 25 Euro. Und natürlich ist Chanita Tikaram jetzt bei uns im ARD-Abend mit ihrem ganz großen Hit Twist in My Sobriety.

Supergirl hier im ARD-Abend. Und die Eisheiligen geben ihr Bestes und deswegen träumen viele von uns von Urlaub. Und die Annette aus Leipzig hat sich auch gemeldet bei uns und sie hat ihren Urlaub bereits ja hinter sich, ist vorige Woche aus Binz zurückgekommen und dank Hoch Winfried hatte die Annette dort sonniges Wetter. Ach, wie beneidenswert. Es war eher fast schon ein bisschen zu sonnig, denn die Annette ist eher der Wintertyp. Ja, das gibt's eben auch. Und der Marcel, der freut sich schon wieder jetzt auf seinen Sommerurlaub. Da fahren sie immer an die Ostsee, immer an denselben Ort und das schon seit fast 30 Jahren. Es ist einfach schon wie so eine zweite Heimat geworden und sie können dort einfach so super entspannen und gut runterkommen. Aber sie reisen natürlich auch noch an andere Orte. Die waren schon dieses Jahr im März in Südtirol, auch super. Und im Herbst geht's dann nochmal an den Spreewald. Also ich merke schon, da sind doch sehr viele Reisetanten und Reiseonkel hier im ARD-Abend versammelt. So, und jetzt hören wir wieder Musik. Und das kann rauskommen, wenn Musiker eine Party zusammen feiern. Denn nach einer Party ist der große Hit von Simon & Garfunkel entstanden. Einer hat auf einer Klavierbank rumgetrommelt, dann kam eins zum anderen. Erst als letztes hat Paul Simon dann den Text dazu geschrieben. Und jetzt hören wir Cecilia. Ja, mit der Trommel. Wir können uns das gut vorstellen, wie es war auf der Party.

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1: Um 22 Uhr mit Kevin Bieler. Die Spitzen von SPD und Union beraten seit mehreren Stunden im Koalitionsausschuss. Beide Seiten bemühten sich vor dem Treffen im Kanzleramt, die Erwartungen zu dämpfen. Aus Berlin Benjamin Großkopf.
2: Keine wichtigen Beschlüsse zu erwarten. Eine Arbeitssitzung, Ziel zumindest ein Reformfahrplan. Die Bundesregierung versucht, den Druck nicht zu groß werden zu lassen vor dem Treffen heute Abend. Der Streit der vergangenen Wochen habe viel überlagert, sagte Vizekanzler Klingbeil. Ich will etwas Gemeinsames hinbekommen, so der SPD-Chef wörtlich. Und das, obwohl, so seine Co-Vorsitzende Bärbel Baas, die Unterschiede zwischen Union und SPD selten so spürbar seien wie gerade.
1: Die schwierigen Voraussetzungen für den Koalitionsausschuss wurden heute auch beim Bundeskongress des Deutschen Gewerkschaftsbundes deutlich. Während Arbeitsministerin Baas sich in ihrer Rede um Ausgleich mit den Gewerkschaften bemühte und dabei auch Unterschiede zum Koalitionspartner CDU betonte, wurde Kanzler Merz mehrfach ausgebuht. Er hatte in seiner Rede tiefgreifende Reformen angekündigt. Deutschland müsse sich aufraffen. Die Gewerkschaften rief er dazu auf, offen für die geplanten Sozialreformen zu sein. Die Deutsche Bahn will in den Sommerferien besondere Tickets für Familien anbieten. Bis zu 5 Personen sollen demnach zu einem Festpreis von knapp 100 Euro mit Fernverkehrszügen hin und zurück durchs Land fahren können. Sitzplatzreservierungen seien bereits im Preis mit enthalten. Buchbar soll das DB-Familienticket ab Mitte Juni sein, und zwar für Reisen bis Mitte September. Als Gründe nennt der Konzern steigende Benzin- und Flugkosten. In Cannes haben die 79. internationalen Filmfestspiele begonnen. Bei der Eröffnungsgala wurde der Regisseur von Herr der Ringe, Peter Jackson, mit der goldenen Ehrenpalme ausgezeichnet. Aus Cannes, Jan Tussing.
3: Peter Jackson hätte sich nie vorstellen können, dass er in seinem Leben mal eine goldene Palme gewinnen würde. Auf dem französischen Filmfest in Cannes sei er bisher nur 2-mal gewesen, aber es waren die wichtigsten 2 Male in seiner Karriere. Das sagte der neuseeländische Regisseur auf der Eröffnung der Filmfestspiele in Cannes, wo ihm der Schauspieler Elijah Wood die goldene Ehrenpalme überreichte.
1: Am Ende der Gala erklärten die chinesische Schauspielerin Gong Li und die US-Schauspielerin Jane Fonda das Festival für eröffnet. Das waren die Nachrichten. Das Wetter in Deutschland: in der Nacht im Süden gebietsweise Regen, im Verlauf von der Nordsee her neue Schauer, teils Graupel, Tiefstwerte 7 bis minus 2 Grad. Morgen ein Wechsel aus Sonne und dichten Wolken mit Schauern oder Gewittern, im Südosten und Norden freundlicher, Höchstwerte 10 bis 15 Grad. Am Donnerstag wechselhaft mit Schauern bei Temperaturen von 9 bis 17 Grad. Am Freitag Schauer, teils Graupel, örtlich Gewitter, 9 bis 18 Grad. Die Zeit, es ist 22.03 Uhr.
4: Und hier ist der Verkehrsservice für den ARD-Abend. Die A2 Berlin Richtung Hannover ist zwischen Peine Ost und Lehrte Ost wegen Bergungsarbeiten gesperrt. Dadurch 8 Kilometer Stau zurzeit. Bitte fahren Sie über die A39 zur A7 in Richtung Hannover. Dort können Sie gut ausweichen. Und A4 Frankfurt Richtung Dresden, die Auffahrt Magdala, ist wegen Bauarbeiten bis circa 7 Uhr morgen früh gesperrt. Die A59 Düsseldorf Richtung Köln ist zwischen dem Dreieck Düsseldorf Süd und Monheim sowie zwischen dem Dreieck Monheim Süd und dem Kreuz Leverkusen West wegen Bauarbeiten gesperrt. Die A70 Bayreuth Richtung Schweinfurt ist zwischen Bamberg und Bamberghafen wegen Bauarbeiten bis ca. 6 Uhr gesperrt. Und die A535 Wuppertal Richtung Velbert ist zwischen Wuppertal Dornab und Wülfrath wegen Wartungsarbeiten bis ca. 5 Uhr morgen früh gesperrt. Das war es auch schon damit. Wünsche ich Ihnen weiterhin gute Fahrt durch den Abend.
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4: Heute wieder vom NDR aus Erfurt. Ich bin Christiane Weber und wir machen uns weiter einen schönen Dienstagabend zusammen. Jetzt mit Christopher. Don't pay the ferryman. Schönen Abend.

schöne gigantische Stimme, Amanda Marshall mit Let It Rain hier im ARD-Abend. Und das eisheilige Wetter scheint sie auch an Urlaub denken zu lassen. Die Petra aus Neumünster freut sich bald darauf, an die Ostsee auf den Darß zu fahren. Ihre Freundin hat dort eine schöne kleine gemütliche Ferienwohnung. Ach, wie praktisch. Und die

ist überhaupt nicht weit entfernt vom Strand, von der Ostsee, also 3 Minuten Fußmarsch, dann ist man schon am Wasser. Und irgendwie ist es ein bisschen ulkig, ne? Neumünster liegt ja nicht so weit weg von der Ostsee, also Kiel davor ist also irgendwie ganz nah, aber offenbar fährt die Petra wie so viele Menschen gerne an die Ostsee. Und von der Ostsee können wir ja auch einfach nicht genug bekommen.

Solo. Nicht mit den Dire Straits zusammen, aber toller Song, Barrel. Und jetzt kommen wir zur amerikanischen Band REO Speedwagon. Das ist ja eine dieser Bands, also die nie cool sein mussten, um dann doch irgendwie unsterblich zu werden. Gegründet hat sich die Band Ende der 60er Jahre im mittleren Westen der USA. Sie sind dann sehr viel in kleinen Clubs und kleinen Locations getourt. Es hat gedauert, bis sie richtig erfolgreich und die Stadien voll waren. In den 80er Jahren sind sie dann auch mit Rockballaden durchgestartet. Keep on Loving You wurde zur ersten Nummer 1 Single der Band. Es geht um die Idee von bedingungsloser Liebe, also trotz aller Zweifel, trotz aller Brüche. Ja, bedingungslose Liebe, das ist immer ein Thema und vielleicht der Grund, warum der Song nie wirklich alt geworden ist. Fühlt sich für mich auf jeden Fall so an. Keep on Loving You, REO Speedwagon. Yes.

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4: 22 Uhr und 31 Minuten haben wir es jetzt. Hier ist der Verkehrsservice für den ARD-Abend. Die A2 Berlin Richtung Hannover ist zwischen Peine Ost und Lehrter Ost wegen Bergungsarbeiten gesperrt. Dadurch 8 Kilometer Stau. Bitte über die A39 zur A7 in Richtung Hannover ausweichen. Und A4 Frankfurt Richtung Dresden. Die Auffahrt Magdala ist wegen Bauarbeiten bis ca. 7 Uhr morgen früh gesperrt. Die A59 Düsseldorf Richtung Köln ist zwischen dem Dreieck Düsseldorf Süd und Monheim sowie zwischen dem Dreieck Monheim Süd und dem Kreuz Leverkusen West wegen Bauarbeiten gesperrt. Die A70 Bayreuth Richtung Schweinfurt ist zwischen Bamberg und Bamberghafen wegen Bauarbeiten bis ca. 6 Uhr morgen früh gesperrt. Und die A535 Wuppertal Richtung Velbert ist zwischen Wuppertal Dornab und Wülfrath wegen Wartungsarbeiten auch bis morgen früh um 5 gesperrt. Also es gibt ein paar Sperrungen bei uns. Aber das war's auch schon. Damit weiterhin gute Fahrt durch den Abend.
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4: Und jetzt mit Rick Astley. Together forever. Schönen ARD-Abend.

The Birthday, Taylor Swift hier am ARD-Abend. Und Taylor Swift bringt ja dem Hessischen Landesmuseum für Kunst und Natur in Wiesbaden ja immer noch Rekordbesucherzahlen, weil dort das Gemälde Ophelia von Friedrich Wilhelm Theodor Heiser gezeigt wird. Und dieses Bild hat ja Taylor Swift zu ihrem Musikvideo Ophelia inspiriert. Also Pop und Kunst kommen doch immer wieder gut zusammen. Ach, oh Mensch, und wir haben ja heute noch ESC. Das erste Halbfinale wird ja gerade übertragen. Der ESC hat sich zu einem der weltweit größten Musikspektakel entwickelt. Aus einem sehr braven internationalen Liederwettbewerb, also ich habe den früher als Kind schon immer geguckt, der Völkerverständigung dienen sollte, ist jetzt so eine einwöchige Megaparty geworden. Die Community feiert Werte wie Diversität, bejubelt die oft schrillen Acts und zumindest beim Finale fiebern inzwischen sagenhafte 170 Millionen Zuschauer am Fernseher mit. Also das ist wirklich irre. Übermorgen gibt es dann das zweite Halbfinale und am Samstag in Wien dann eben das Finale. Für uns ist ja Sarah Engels dabei. Sie ist heute Abend schon aufgetreten. Ich habe das ja nur so am Rande verfolgen können. Aber wow, was hat sie für eine tolle Energie, finde ich. Singen kann sie, aber auch gewinnen.

schöne neue deutsche Welle. Paso Doble mit Computerliebe. Also der Frühling ist ja offiziell eigentlich da, aber die Heizung steht bei uns zu Hause auf jeden Fall noch auf 3. Also die Eisheiligen sind ja sehr eisig dieses Jahr und wir träumen hier im ARD-Abend ein bisschen vom Urlaub. Der Thomas aus Ludwigshafen fährt in 2 Wochen endlich mit seiner Frau und einem befreundeten Paar nach Dänemark. Da geht es jedes Jahr für 12 Tage zu einem Lieblingsferienhaus. Da kann man sich super entspannen und das Meer genießen. Und der Ernst Peter schickt ganz liebe Grüße hier in ARD-Abend aus Wuppertal. Im Sommer steht nämlich eine große Skandinavien-Tour an. Zuerst geht's nach Aalborg, im entspannten Dänemark, also nochmal Dänemark. Danach dann mit der Fähre rüber nach Göteborg, ins aufregende Schweden, dann nach Stockholm. Und dort gibt es ein Treffen mit dem schwedischen ABBA-Fanclub. Das ist ja auch herrlich. Danach geht's dann weiter nach Norwegen und dann irgendwann wieder zurück über Bergen, Stavanger, nach Hamburg, da wird dann ein Musical-Besuch und dann erst wieder nach Wuppertal. Mensch, eine Reise so schön zu kombinieren mit ganz viel Musik, finde ich auch irgendwie eine sehr gute Idee. Hier sind die Cornells im ARD-Abend und ich wünsche allen schöne Urlaube.

sehr energiegeladener Hit von Fleetwood Mac, Go Your Own Way, hier im ARD-Abend. Ich bin Christiane Weber, es ist kurz vor 23 Uhr und ich wünsche Ihnen jetzt eine gute Nacht. Schlafen Sie gut, träumen Sie etwas Süßes und Sie wissen ja, wenn Sie arbeiten müssen, also wach bleiben müssen oder vielleicht einfach auch nicht schlafen können oder noch ein gutes Buch zur Hand haben, was irgendwie spannend ist. Sie können nebenbei wunderbar die ARD-Hitnacht hören nach den 23 Uhr Nachrichten. Da kommen Sie wirklich sehr gut mit toller Musik durch die Nacht.

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1: Um 23 Uhr mit Kevin Bieler. Die Spitzen von SPD und Union beraten seit mehreren Stunden im Koalitionsausschuss. Beide Seiten bemühten sich vor dem Treffen im Kanzleramt, die Erwartungen zu dämpfen. Aus Berlin Benjamin Großkopf.
2: Keine wichtigen Beschlüsse zu erwarten, eine Arbeitssitzung, Ziel zumindest ein Reformfahrplan. Die Bundesregierung versucht, den Druck nicht zu groß werden zu lassen vor dem Treffen heute Abend. Der Streit der vergangenen Wochen habe viel überlagert, sagte Vizekanzler Klingbeil. Ich will etwas Gemeinsames hinbekommen, so der SPD-Chef wörtlich. Und das, obwohl, so seine Co-Vorsitzende Bärbel Baas, die Unterschiede zwischen Union und SPD selten so spürbar seien wie gerade.
1: Die schwierigen Voraussetzungen für den Koalitionsausschuss wurden heute auch beim Bundeskongress des Deutschen Gewerkschaftsbundes deutlich. Während Arbeitsministerin Baas sich in ihrer Rede um Ausgleich mit den Gewerkschaften bemühte und dabei auch Unterschiede zum Koalitionspartner CDU betonte, wurde Kanzler Merz mehrfach ausgebuht. Er hatte in seiner Rede tiefgreifende Reformen angekündigt. Deutschland müsse sich aufraffen. Die Gewerkschaften rief er dazu auf, offen für die geplanten Sozialreformen zu sein. Die Zahl der im Internet bestellten Warensendungen aus dem Ausland hat im vergangenen Jahr weiter deutlich zugenommen. Das gab der Zoll auf seiner Jahresbilanz bekannt. Aus Leipzig, Silvias Stadler.
3: Es gab ein Plus von 80%, so der Präsident der Generalzolldirektion Armin Rohlfink, der die Zahlen diesmal am Luftfrachtdrehkreuz Leipzig-Halle vorstellte. Man müsse politisch auf die Schwemme von Billigware, vor allem aus China, reagieren. Das sagte Bundesfinanzminister Lars Klingbeil. Zum 1. Juli soll deshalb nun die Zollfreigrenze für Waren unter 150 Euro fallen. Die geplante Gebühr von rund 3 Euro pro Warensendung werde sich aber wohl verspäten, so der Minister, und erst ab November gelten.
1: In Cannes hat das diesjährige internationale Filmfestival begonnen. Die chinesische Schauspielerin Gong Li und US-Schauspielerin Jane Fonda erklärten das 11-tägige Festival am Abend für eröffnet. Insgesamt 22 Filme treten im Wettbewerb um den Hauptpreis, die Goldene Palme, an. Zum Auftakt erhielt der neuseeländische Hollywood-Regisseur Peter Jackson eine Ehrenpalme. Er schuf mit der Herr-der-Ringe-Trilogie einen der größten Kinoerfolge weltweit. Das waren die Nachrichten. Das Wetter in Deutschland: in der Nacht im Süden gebietsweise Regen, im Verlauf von der Nordsee her neue Schauer, teils Graupel, Tiefstwerte 7 bis minus 2 Grad. Morgen ein Wechsel aus Sonne und dichten Wolken mit Schauern oder Gewittern, im Südosten und Norden freundlicher, Höchstwerte 10 bis 15 Grad. Am Donnerstag wechselhaft mit Schauern 9 bis 17 Grad. Am Freitag Schauer, teils mit Graupel, örtlich auch Gewitter möglich, 9 bis 18 Grad. Es ist 23.03 Uhr.
4: Und das ist der Verkehrsservice in der ARD-Hitnacht. Die A1 Lübeck-Hamburg auf der Norderelbbrücke staute sich in beiden Richtungen wegen eines Schwertransports. Die A2 Berlin Richtung Hannover zwischen Peine-Ost und Lehrte-Ost wegen Bergungsarbeiten gesperrt. Deswegen 8 Kilometer Stau. Bitte über die A39 zur A7 in Richtung Hannover ausweichen. A3 Frankfurt Richtung Würzburg zwischen Helmstadt und Würzburg-Heidingsfeld 3 Kilometer Stau. Die A8 Luxemburg Richtung Saarlouis zwischen Perlborg und Merzig-Wellingen wegen einer Baustelle bis 5.30 Uhr in der Früh gesperrt. A70 Bamberg Richtung Schweinfurt-Werneck zwischen Bamberg und Bamberghafen wegen Bauarbeiten bis 6 Uhr gesperrt. Und die A535 Wuppertal Richtung Velbert zwischen Dornab und Wülfrath bis 5 Uhr gesperrt. Da gibt es im Tunnel eine Übung der Feuerwehr und im Anschluss gleich die Wartungsarbeiten. Okay. Und in München vor dem Brudermühltunnel stockender Verkehr in beide Richtungen wegen einer Sperrung. Das war's. Ich wünsche Ihnen eine gute Fahrt in die Nacht.
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4: Mit Markus Poschlott. Ich grüße Sie aus Magdeburg. Hallo.

Jesus Corporation. Rock the Boat. Das ist die ARD Hit Nacht. Dienstag auf Mittwoch, 23.11 Uhr ist es gleich, gibt es einen großen Song, ein Lied über Enttäuschung, über nicht eingehaltene Versprechen von Pink aus dem Jahr 2017, spiele ich uns gleich What About Us. Vorher gibt es den großen Hit von Eddie Grant.

Trend in der ARD-Hitnacht. Es ist 23.22 Uhr und heute hat uns ja in den Abendstunden die Meldung aus dem Kreis Ostholstein erreicht, aus Lehnsahn. Da gab es einen Feuerwehreinsatz in den Abendstunden und in diesem Zusammenhang gab es auch eine Gefahreninformation, also Fenster und Türen geschlossen zu halten etc. Der Feuerwehreinsatz scheint jetzt soweit beendet zu sein, denn in diesen Sekunden kommt die Entwarnung aus Lehnsahn. Da scheint also wieder alles okay zu sein. So, auch das ist die ARD-Hitnacht, da halten wir Sie auch gerne in dem Laufen, auf dem Laufenden. Das Ganze jeden Abend von 23 bis 6 Uhr in der Früh. Und die Musik vergessen wir auch nicht. Shocking Blue ist Venus. Hallo zusammen.

Da sind Mike and the Mechanics um 23.31 Uhr. Und das ist der Verkehrsservice in der ARD-Hitnacht. Mit der A1 Lübeck-Hamburg auf der Norderelbbrücke beidseitig staut es sich wegen eines Schwertransports. Die A2 Berlin Richtung Hannover zwischen Peine Ost und Lehrte Ost. Bergungsarbeiten, 7 Kilometer Stau. Nutzen Sie bitte die A39 zur A7 in Richtung Hannover. Dann die A3 Frankfurt Richtung Würzburg zwischen Helmstadt und Würzburg-Heidingsfeld. 3 Kilometer Stau. Die A7 Hannover Richtung Kassel zwischen Hildesheim und Derneburg-Salzgitter nach einem Unfall gesperrt. A8 Luxemburg Richtung Saarlouis zwischen Perlborg und Merzig-Welling, Baustelle bis 17:30 gesperrt. A70 Bamberg Richtung Schweinfurt-Werneck zwischen Bamberg und Bamberghafen wegen Bauarbeiten bis 6 Uhr gesperrt. Und die A535 Wuppertal Richtung Velbert zwischen Dornab und Wülfrath bis

Das ist die ARD-Hitnacht mit Musik von Right Said Fred. Wir sagen nochmal Vorsicht bitte. Wir haben einen Falschfahrer auf der A81, B33 zwischen Kreuz Hegau und Allensbach West Markelfing.

0: da kommt Ihnen ein Falschfahrer entgegen. Bitte Obacht dort, äußerst rechts fahren, nicht überholen. Wir melden, sobald die Gefahr vorüber ist. So, jetzt geht's wieder um die Schönen und Reichen. Denn jetzt am Abend sind die Filmfestspiele in Cannes eröffnet worden. Ja, ganz spannend, wieder zwei Wochen jetzt das Who is Who der Filmszene, die sich jetzt in Südfrankreich wieder treffen. Und mein Kollege Jan Tussing hat das Ganze heute Abend beobachtet, diese Eröffnungsgala. Ja, wie war es denn? Wie glamourös war es denn vor allem?
1: Also die Gala, die auch live im französischen Fernsehen übertragen wurde, die war wirklich stilvoll und elegant. Also die französische Schauspielerin Aya Haidara moderierte durch die etwa einstündige Veranstaltung und bekam für ihre geistreichen Witze auch einige Lacher. Sie stellte dann die neunköpfige Jury vor, die allesamt im Smoking oder natürlich im Abendkleid erschienen. Und dann bekam Jurypräsident Park Chan-wook ein filmisches Ständchen über sein Schaffen. Denn der südkoreanische Regisseur ist inzwischen ein alter Bekannter in Cannes, hat viele Filme hier präsentiert und nun darf er zum ersten Mal die Filme anderer bewerten.
0: Ja, auch spannend. Gab es denn Überraschungen am Abend?
1: Also ehrlich gesagt war es eine Überraschung, als eine strahlende, sportliche, 88-jährige Jane Fonda die Bühne betrat. Ja. An der Seite der chinesischen Schauspielerin Gong Li erklärte der Hollywood-Star die 79. Filmfestspiele von Cannes für eröffnet und hielt eine kleine Kampfrede für das Kino. Für Jane Fonda sei das Kino ein Akt des Widerstands, denn Kino erzähle Geschichten und Geschichten seien es, die eine Zivilisation ausmachten. Und als sie die Filmfestspiele für eröffnet erklärte, reckte sie kämpferisch die Faust in die Luft. Sehr jugendlich. Und dafür bekam sie auch viel Applaus.
0: Also, man merkt, Kino bleibt was Besonderes, vor allem jetzt in Cannes. Das berühmteste Filmfestival der Welt hat begonnen heute und dauert bis zum 23. Mai. Danke an Jan Tussing.

0: fragen hier The Killers. Human in der ARD Hitnacht. Und wir sagen weiterhin Obacht, der Falschfahrer ist weiterhin unterwegs auf der A81, B33, zwischen dem Kreuz Hegau und Allensbach West, Markelfingen, ist weiterhin der Falschfahrer unterwegs. Fahren Sie bitte äußerst rechts, überholen Sie nicht und lassen Sie das Radio unbedingt an. Wir melden nämlich hier, sobald die Gefahr vorüber ist.
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1: Um 0 Uhr mit Wolfgang Berger. Im Kanzleramt in Berlin sitzt seit Stunden der Koalitionsausschuss zusammen, um über die nächsten großen Projekte der Bundesregierung zu beraten. CDU, CSU und SPD hatten vor dem Treffen vor zu hohen Erwartungen gewarnt. Hauptstadtkorrespondent Georg Schwarte meint, es gehe nicht nur um Reformen, sondern auch um das interne Arbeitsklima.
2: Es gibt Möglichkeiten, natürlich. Der Instrumentenkasten ist groß. Stromsteuer senken für alle, nochmalige Erhöhung der Pendlerpauschale oder Steuerfreiheit für Sonderzahlungen, beispielsweise fürs Weihnachtsgeld, das ausgezahlt wird. Alles denkbar. Aber ob sie das tatsächlich machen, das steht im Augenblick tatsächlich in den Sternen. Sie wissen alle nicht, und die Stimmung ist mies, auch die Performance dieser Koalition untereinander. Das Erscheinungsbild, das hat nicht gestimmt. Insofern ist das heute auch, höre ich jedenfalls, so eine Art gruppendynamische und gruppentherapeutische Veranstaltung. Die werden sich tief in die Augen gucken und sich noch einmal, ist nicht das erste Mal, in die Hand versprechen. Ab jetzt machen wir es besser.
1: Ein US-Berufungsgericht hat die von Präsident Trump verhängten weltweiten Zölle von 10% für mehrere Kläger vorerst wieder in Kraft gesetzt. Das Gericht hob eine Entscheidung aus der vergangenen Woche vorübergehend auf, die pauschalen Abgaben für unzulässig erklärt hatte. Damit müssen zwei Unternehmen sowie ein Bundesstaat, die gegen die Maßnahme geklagt hatten, die Zölle vorerst wieder zahlen. Die Kläger haben nun 7 Tage Zeit, gegen die Entscheidung vorzugehen. Universitäten in Deutschland sind unter ausländischen Studierenden weiterhin beliebt. Laut einer Befragung der UNESCO stehen sie im weltweiten Ranking auf Platz 4 hinter den USA, Großbritannien und Australien. In Europa sind demnach Frankreich und die Niederlande zum Studieren ähnlich attraktiv wie Deutschland. In Cannes haben die 79. internationalen Filmfestspiele begonnen. Bei der Eröffnungsgala wurde der Regisseur von Herr der Ringe, Peter Jackson, mit der goldenen Ehrenpalme ausgezeichnet. Aus Cannes, Jan Tussing.
3: Peter Jackson hätte sich nie vorstellen können, dass er in seinem Leben mal eine goldene Palme gewinnen würde. Auf dem französischen Filmfest in Cannes sei er bisher nur 2-mal gewesen, aber es waren die wichtigsten 2 Male in seiner Karriere. Das sagte der neuseeländische Regisseur auf der Eröffnung der Filmfestspiele in Cannes, wo ihm der Schauspieler Elijah Wood die goldene Ehrenpalme überreichte.
1: Das waren die Nachrichten. Und das Wetter in Deutschland. Im Süden gebietsweise Regen, im Verlauf von der Nordsee her neue Schauer, teils Graupel. Tiefstwerte 7 bis minus 2 Grad. Tagsüber ein Wechsel aus Sonne und dichten Wolken mit Schauern oder Gewittern. Im Südosten und Norden freundlicher. Höchstwerte 10 bis 15 Grad. Am Donnerstag wechselhaft mit Schauern, 9 bis 17 Grad. Am Freitag Schauer, teils mit Graupel, örtlich auch Gewitter bei 9 bis 18 Grad. Es ist jetzt 0 Uhr 3.
4: Und das ist der Verkehrsservice in der ARD-Hitnacht. Zunächst die Entwarnung auf der A81 und B33. Kein Falschfahrer mehr zwischen dem Kreuz Hegau und Allensbach-West-Markelfingen. Dann kommen wir zur A1 Lübeck-Hamburg. Auf der Norderelbbrücke staut es sich beidseitig wegen eines Schwertransports. Die A2 Berlin Richtung Hannover zwischen Peine Ost und Lehrte Ost. Wegen Bergungsarbeiten noch die Vollsperrung. 7 Kilometer Stau. Für alle, die auf die A7 in Richtung Hannover ausweichen müssen oder wollen, nutzen Sie bitte die A39. Dann die A7 Hannover Richtung Kassel zwischen Hildesheim und Derneburg-Salzgitter, Vollsperrung nach einem Unfall. A8 Luxemburg Richtung Saarlouis zwischen Perlborg und Merzig-Wellingen wegen einer Baustelle bis 5.30 Uhr gesperrt. Die A70 Bamberg Richtung Schweinfurt-Werneck zwischen Bamberg und Bamberg-Hafen wegen Bauarbeiten bis um 6 gesperrt und die A535 Wuppertal Richtung Velbert zwischen Dornab und Wülfrath bis um 5 in der Früh gesperrt. Ich wünsche eine gute Fahrt.
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4: Ach, endlich Mittwoch, oder? In dieser schönen und ja irgendwie auch kurzen Woche. Hier ist die ARD-Hitnacht mit Markus Poschlott am Mikrofon. An diesem 13. Mai 2026 kommt diese Sendung auch wieder aus Magdeburg. Und das hier ist Musik von Yes, Owner of a Lonely Heart.

0: wir schmachten uns in diesem Mittwochmorgen mit Barry Manilow und Mandy. Das ist die ARD-Hitnacht. Und heute haben wir quasi ein bisschen Feiertag. Also für uns selber, die wir nämlich alle in der Nachtschicht stecken. Denn heute ist Tag der Nachtschicht. Na endlich! Die meisten Menschen, ja, die ja tagsüber arbeiten, die denken gar nicht so oft dran, dass es ja uns auch noch gibt, die wir nachts hier da sind und arbeiten, wenn andere längst schlummern. Heute ist Tag der Nachtschicht und deswegen gibt es hier in dieser Sendung heute mal Grüße von Nachtschicht zu Nachtschicht. Sie können uns gerne Mail schreiben mit Ihren Grüßen. Grüßen Sie Kollegen, andere, die jetzt noch auf den Beinen, die noch munter sind, gerne doch. ard-hitnacht@mdr.de. MDR wieder Mitteldeutscher Rundfunk. Wir sitzen ja hier in Magdeburg. Also heute Grüße von Nachtschicht zur Nachtschicht, passend zum Tag der Nachtschicht. ard-hitnacht@mdr.de.
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0: Na dann auf eine gute Nachtschicht.

Das Alan Parsons Project und Don't Answer Me. Und Markus hat uns hier schon geschrieben, heute grüßen wir ja gerne von Nachtschicht zu Nachtschicht. Schreiben Sie einfach ard-hitnacht@mdr.de. Und er schreibt, moin, auch heute, 12. Mai, das war also quasi noch gestern sozusagen. An unserem 32. Hochzeitstag sorgen meine Kollegen und ich dafür, dass unsere Kunden ruhig und sicher schlafen können. Ich grüße alle, die heute Nacht auch arbeiten und ihren Dienst verrichten müssen. Grüße aus dem Emsland von Markus, von meinem Namensvetter. Ja, Grüße zurück ins Emsland und auch an alle, die in der Nachtschicht stecken. Heute ist Tag der Nachtschicht und wir grüßen von Nachtschicht zu Nachtschicht.

0: Und damit ist es kurz nach 12:30. Das ist der Verkehrsservice in der ARD-Hitnacht. Mit der A1 Lübeck-Hamburg auf der Norderelbbrücke beidseitig staut es sich aufgrund eines Schwertransports. A2 Berlin Richtung Hannover zwischen Peine Ost und Lehrte Ost Bergungsarbeiten, die Vollsperrung hier. A7 Hannover Richtung Kassel zwischen Hildesheim und Derneburg-Salzgitter nach einem Unfall gesperrt. A8 Luxemburg Richtung Saarlouis zwischen Perlborg und Merzig-Wellingen, Baustelle bis 17:30 in der Früh gesperrt. A70 zwischen Bamberg und Bamberghafen, wegen Bauarbeiten bis 18:00 gesperrt. Und die A535 Wuppertal Richtung Velbert zwischen Dornab und Wülfrath bis 17:00 in der Früh gesperrt. Da gibt's im Tunnel eine Übung der Feuerwehr und im Anschluss gleich die Wartungsarbeiten obendrauf. Na dann, gute Fahrt.
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0: Mit Markus Poschlott und Phil Collins.

Depeche Mode, Enjoy the Silence in der ARD-Hitnacht. 0.40 Uhr am Tag der Nachtschicht. Deswegen grüßen wir heute von Nachtschicht zu Nachtschicht. Mike aus Eisenberg in Thüringen macht das auch. Er schreibt, ich beliefere die Apotheken in Thüringen und Sachsen-Anhalt und wünsche allen Kollegen, die mit dem Auto unterwegs sind, dass ihr alle gesund an euer Ziel kommt. Lieber einen Stopp mehr. Grüße an alle Nachtschwärmer und ans Team. Ja, gehen wir gerne weiter. Dusty Springfield jetzt in der ARD-Hitnacht um 0.41 Uhr.

Das ist Janet Jackson. Whoops, now um 10 vor 1 gleich. Das ist die ARD-Hitnacht. Jetzt kommt das süße Leben von Ryan Paris. La Dolce Vita.

0: Delegation, der unter anderem SpaceX-Chef Musk, Apple-CEO Cook und Boeing-Vorstand Ortberg angehören. Zuletzt hatte es zwischen den USA und China Spannungen gegeben. Washington hatte chinesische Firmen mehrfach wegen unerlaubten Handels mit dem Iran mit Sanktionen belegt. Beim European Song Contest sind die Favoriten Finnland und Griechenland ins Finale eingezogen. Sie überzeugten beim ersten Halbfinale in Wien gestern Abend, ebenso wie der ebenfalls hochgehandelte Beitrag aus Israel. Außerdem konnten sich Schweden, Moldau, Serbien, Kroatien, Litauen, Polen und Belgien qualifizieren. Deutschland ist als großer Geldgeber automatisch im Finale. Das erste überträgt den ESC am Samstag live. Das waren die Nachrichten. Und hier noch das Wetter in Deutschland. Im Süden gebietsweise Regen, im Verlauf von der Nordsee her neue Schauer, teils mit Graupel. Tiefstwerte 7 bis minus 2 Grad. Tagsüber ein Wechsel aus Sonne und dichten Wolken mit Schauern oder Gewittern. Im Südosten und Norden freundlicher, dabei Höchstwerte von 10 bis 15 Grad. Am Donnerstag wechselhaft mit Schauern 9 bis 17 Grad. Am Freitag Schauer, teils mit Graupel, örtlich Gewitter bei 9 bis 18 Grad. Es ist 1.03 Uhr.
1: Und das ist der Verkehrsservice in der ARD-Hitnacht. Die A1 Lübeck-Hamburg auf Norderelbbrücke staute sich in beiden Richtungen wegen eines Schwertransports. A2 Berlin Richtung Hannover zwischen Peine Ost und Lehrte Ost wegen Bergungsarbeiten die Vollsperrung. Bitte über die A39 zur A7 in Richtung Hannover ausweichen. Die A8 Luxemburg Richtung Saarlouis zwischen Perlborg und Merzig-Wellingen wegen einer Baustelle bis 5.30 Uhr gesperrt. A70 Bamberg Richtung Schweinfurt zwischen Bamberg und Bamberghafen wegen Bauarbeiten bis um 6 Uhr gesperrt. A535 Wuppertal Richtung Fellbert zwischen Dornab und Wülfrath bis 5 Uhr in der Früh gesperrt. Im Tunnel gibt es eine Übung der Feuerwehr und im Anschluss die Wartungsarbeiten. So, dann gute Fahrt.
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1: Mit Markus Poschlott und der größten Hymne von Gloria Gaynor.
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Hallo, liebe Nachtschichtgrüße gehen nach Gotha in eine Technologiefirma an Lars, und zwar von Vati und Mutti, schreiben sie hier. Wir sind auf dem Weg zum Flughafen nach Düsseldorf und ich hoffe, dass du uns nicht wieder einsammeln musst. Hab dich lieb, Mutti. Ach, wie schön. Grüße heute Nacht von Nachtschicht zu Nachtschicht per Mail ard-hitnacht@mdr.de. Meat Love.

0: Captain of Her Heart, das ist die ARD-Hitnacht mit dem guten alten Falco, der in einer Talkshow mal über seinen Vater gesagt hat.
1: Für den es also nach wie vor wahrscheinlich ein bisschen unverständlich ist, wie das denn alles kam. Und ich musste sagen, ich verstehe ihn sehr gut, weil unser Geschäft ist Schall und Rauch. Und das wird uns unser ganzes Leben begleiten, dass wir uns eigentlich auf einem sehr dünnen Eis befinden. Wenn ein Tischler einen Tisch macht, dann ist er gut oder er ist nicht gut. Aber er kann dazu stehen. Er ist da, er ist ein realer Gegenstand. Die Musik ist verklungen und was zurückbleibt, ist nur ein Nachgeschmack. Nur Schall und Rauch. Und das ist das dünne Eis, auf dem wir uns alle bewegen.
0: Nur Schall und Rauch und manchmal auch guter Schall und Rauch. Falco mit seinem großen Hit Der Kommissar. Rap that.

0: Vanessa Williams ist das Save the Best for Last. Das ist die ARD-Hitnacht. Um 1.31 Uhr der Blick auf die Straßen. Auf die A1 Lübeck-Hamburg auf der Norderelbbrücke staut es sich in beiden Richtungen wegen eines Schwertransports. A8 Luxemburg Richtung Saarlouis zwischen Perlborg und Merzig-Wellingen wegen einer Baustelle bis 5.30 Uhr gesperrt. A70 Bamberg Richtung Schweinfurt zwischen Bamberg und Bamberghafen wegen Bauarbeiten bis um 6 Uhr morgens gesperrt. Und die A535 Wuppertal Richtung Velbert zwischen Dornab und Wülfrath bis 5 Uhr in der Früh gesperrt. Und damit wünsche ich eine gute Fahrt durch diese Nacht.
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0: Mit Markus Poschlott und hier kommt eine Mail von Willi aus Marktredwitz. Er schreibt, er ist Revierfahrer bei einer Sicherheitsagentur und grüßt recht herzlich alle anderen Revierfahrer, die jetzt zuhören. Passt auf euch auf. Ja, heute ist Tag der Nachtschicht und deswegen grüßen wir in dieser ARD-Nacht von Nachtschicht zu Nachtschicht. Schreiben Sie einfach gerne eine Grußmail an ard-hitnacht@mdr.de. Ich bin Markus Poschlott. Guten Morgen und Grüße aus Magdeburg ins ganze Land.

Das ist die ARD-Hitnacht. 1.40 Uhr ist es gleich. Hallo an alle Nachtschichtler. Heute ist Tag der Nachtschicht, deswegen wird die ganze Nacht durchgegrüßt. Hier wird nichts anderes gemacht. Von Nachtschicht zu Nachtschicht. Und Micha ist der Nächste. Liebe Grüße nach Egersund. Wo ist das denn nochmal? Norwegen. Er schreibt hier, liebe Grüße auch von mir an alle, die nachts schaffen. Steh in der Backstube und genieße eure Show jede Nacht. Grüße an alle, die arbeiten oder zu Hause noch wach sind. Also schöne Grüße nach Norwegen. Das Internet macht's möglich. Danke fürs Zuhören. Frohe Schicht und jetzt Billy Ocean mit Loverboy einmal auf die Ohren.

Christopher Cross. Mit der großen Hymne Best That You Can Do. Hier ist die ARD Hitnacht. Heute grüßen wir von Nachtschicht zu Nachtschicht. Und Schwester Miriam aus dem Sauerland schreibt: Liebe Grüße aus dem St. Ansgar Krankenhaus in Höxter. Nicht nur Tag der Nachtschicht ist heute, sondern auch Tag der Pflegenden. Nicht zu vergessen, viel Kraft und viel Liebe an alle Pflegeengel, die heute die Stellung halten in Krankenhäusern und in Pflegeeinrichtungen. Viele Grüße aus dem Sauerland. Ja, sie schreibt, dass sie deutschlandweit unterwegs ist. Deswegen die Grüße aus Höxter in diesem Sinne. Wenn Sie auch noch schreiben wollen am Tag der Nachtschicht und grüßen wollen andere, die auch in der Nachtschicht stecken, machen Sie das doch gerne. ard-hitnacht@mdr.de. Die Grüße dann gleich hier im Radio.

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1: Um 2 Uhr mit Wolfgang Berger. Nach rund 6 Stunden im Koalitionsausschuss haben die Spitzen von Union und SPD kurz vor Mitternacht ihre Beratungen beendet. Über Ergebnisse wurde bislang nichts bekannt. Offenbar ist auch keine gemeinsame Pressekonferenz am Morgen geplant. Es soll aber eine schriftliche Information geben. Auf der Agenda standen mögliche Entlastungen wegen der hohen Energiepreise, der weitere Reformplan sowie Beratungen über den Haushalt 2027. Die Bundesregierung will den Einsatz von sogenannten K.O.-Tropfen härter bestrafen. So soll künftig eine längere Gefängnisstrafe drohen. Aus Berlin Jasper Ruppert.
2: Mindestens 5 statt bisher 3 Jahre soll die Mindeststrafe sein, wenn ein Täter bei einem Raub- oder Sexualdelikt K.O.-Tropfen anwendet. So steht es im Gesetzentwurf von SPD-Bundesjustizministerin Hubig, den das Kabinett heute beschließen will. Dazu sollen 2 Paragraphen im Strafgesetzbuch geändert werden. Bisher gab es bei Raub- oder Sexualdelikten mindestens 5 Jahre, wenn eine Waffe oder ein gefährlicher Gegenstand bei der Tat genutzt wurde. Nun will man hier als dritten Begriff das Wort Mittel ergänzen, um auch K.O.-Tropfen darunter zählen zu können.
1: US-Präsident Trump hat seine erste China-Reise seit 2017 angetreten. Kurz vor dem Abflug sagte Trump, er werde mit Staatschef Xi auch über den Iran-Krieg sprechen. Das sei jemand, mit dem er sehr gut auskomme. Hauptsächlich werde es bei seinem Besuch in Peking um die Themen Handel und Zölle gehen. Begleitet wird der US-Präsident von einer Wirtschaftsdelegation, der unter anderem SpaceX-Chef Musk, Apple-CEO Cook und Boeing-Vorstand Ortberg angehören. Zuletzt hatten sich